0: im Redaktionsnetzwerk Deutschland. Die Pflegereform steht aktuell im Mittelpunkt eines Koalitionsstreits. CDU-Gesundheitsminister Linnemann will am Mittwoch einen Gesetzentwurf ins Kabinett bringen. Die SPD droht mit einer Blockade und lehnt ein reines Kürzungspaket ab. Ist die EU ausreichend gewappnet für einen möglichen militärischen Konflikt mit Russland? Offenbar nicht. Ein aktueller Bericht zur Verteidigungsbereitschaft deckt Schwachstellen auf, teilte die EU-Außenbeauftragte Kaja Kallas bei einem Verteidigungsministertreffen in Brüssel mit.
1: Große Lücken gibt es dem Bericht zufolge, und zwar vor allem bei der Luftverteidigung, bei Drohnen und bei den Munitionsbeständen. Es sei viel getan worden, aber noch nicht genug. Bis 2030 müsse die Verteidigungsbereitschaft dringend so verbessert werden, dass Russland keinen Angriff auf einen EU-Staat wagen könne. Kallas sagte, man müsse sich jetzt darauf konzentrieren, die vorhandenen Lücken tatsächlich zu schließen. Aus Brüssel, Dieter Ebeling.
0: Bundespräsident Steinmeier hat das Bundesverfassungsgericht zum 75. Geburtstag als Glücksfall für unsere liberale Demokratie gewürdigt. Bei einem Festakt in Karlsruhe sagte er, das Gericht habe entscheidend dazu beigetragen, dass die Demokratie in Deutschland zu einer Erfolgsgeschichte geworden ist.
2: Neben Bundespräsident Steinmeier, der die Festrede hielt, kamen auch Bundeskanzler Friedrich Merz, Bundestagspräsidentin Julia Klöckner und zahlreiche weitere Vertreter aus der Politik, Justiz und Gesellschaft nach Karlsruhe, um das besondere Jubiläum zu feiern. Bundeskanzler Merz bedankte sich nach der Veranstaltung bei den aktuellen und ehemaligen Richterinnen und Richtern. Sie seien, gerade in diesen turbulenten Zeiten, eine wichtige Säule unserer Demokratie. Aus Karlsruhe, Jacqueline Melcher.
0: Der ChatGPT-Entwickler OpenAI hat wegen Sicherheitsbedenken die Veröffentlichung eines neuen KI-Modells gestrichen. Unter anderem habe die Software in Tests Nutzer nicht immer ehrlich darüber informiert, welche Aktionen sie unternommen oder nicht unternommen habe, berichtet das Wall Street Journal. Außerdem habe das KI-Modell zum Teil auf eigene Initiative gehandelt, ohne eine Nutzererlaubnis einzuholen.
3: Das Wetter. Ja, und für Herbst kann man sagen, haben wir auch eine relativ milde Nacht mit 14 bis 17 Grad. Im Sauerland oder in der Eifel messen wir gerade so 12 Grad. Da ist es also ein bisschen frischer. Nachher wird es wieder richtig warm. Wir erwarten Temperaturen bei uns in NRW zwischen 26 und 29 Grad. Sehr viele Wolken sind unterwegs, muss man wirklich sagen. Aber die Sonne kommt auch ganz gut durch. Es wird aber trocken bleiben. Der Mittwoch wird dann ähnlich. Ein bisschen kühler wird's mit 26 bis 28 Grad.
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5: Hier die aktuelle Verkehrslage: A40 Essen-Dortmund zwischen Dortmund-Barob und Dortmund-Hombruch. 1 Kilometer Stau. Und in der Gegenrichtung 1 Kilometer stockender Verkehr. Und zusätzlich auf der A52 Mönchengladbach-Düsseldorf zwischen Schiefbahn und Karst-Nord 1 Kilometer zähfließender Verkehr, 15 Minuten längere Fahrzeit. Wir wünschen allen unterwegs gute Fahrt.
3: Sie ist gerade frisch ausgezeichnet worden mit den MTV Video Music Awards. Taylor Swift hören wir gleich. Aus dem Toy Story Film ist das sozusagen die Titelmelodie. I knew it, I knew you. Gleich nach Depeche Mode. Und wir fangen an mit einem Song, der euch wach halten soll, falls ihr wach bleiben müsst. Move into the Sun. Hier ist Ugel.
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0: Taylor Swift aus Toy Story 5. I knew it, I knew you. Wart ihr bei den Backstreet Boys am Wochenende? Sie haben ja die ersten drei Shows gegeben. 100.000 Zuschauerinnen und Zuschauer waren in etwa schon in Düsseldorf, haben die Shows gesehen und heute geht's weiter. Und die, die da waren, können euch schon sagen, es war toll.
1: Es war sehr gut. Richtig gutes Konzert.
2: War das tollste Konzert, auf dem ich jemals war. Es war wunderschön. Ich habe die Backstreet Boys so gefeiert. Die haben eine geile Show abgeliefert, gerade zum Start. Ich glaube, besser kann es gar nicht werden.
3: War echt schön. Man fühlt sich so zurückversetzt nochmal in seine Kindheit. Und es war ein richtig schöner Moment. Also, war toll.
4: Sehr gut. Die Jungs können singen. Und das Highlight war für mich I Want It That Way.
5: Ich weiß gar nicht, wie ein normales Leben jetzt an diesem Konzert wieder führen soll, ganz ehrlich. Es war der Wahnsinn, es war wirklich der Wahnsinn.
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0: das Wetter.
1: Ja, das ist eine relativ milde Nacht. Also wenn ihr draußen schlafen wollt, ihr könntet es. Ja, 14 bis 17 Grad, etwas weiter oben in den höheren Lagen des Sauerlandes 12 Grad oder auch in der Eifel, da messen wir auch so zwischen 11 und 12 Grad. Aber ansonsten relativ mild in dieser Nacht. Trocken wird es bleiben, logischerweise. Nachher geht's hoch auf 29 Grad. Vor allen Dingen so im Rheinland wird es richtig warm. Ansonsten so 26 bis 28 Grad im übrigen NRW. Und dazu relativ viele Wolken, muss man sagen. Und ein bisschen Sonne. Aber es wird trocken bleiben. Am Mittwoch wird es dann ähnlich. Erst am Donnerstag kommt wieder ein bisschen Regen zu uns.
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2: A40 Essen-Dortmund zwischen Dortmund-Barob und Dortmund-Hombruch. Ein Kilometer Stau. Wir wünschen allen unterwegs gute Fahrt.
1: So, guck mal, die ersten paar Stunden vom Dienstag haben wir schon geschafft. Dann schaffen wir den Rest auch noch, oder? Also, herzlich willkommen im Dienstag. Euch eine schöne Nacht mit uns.
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0: Leonie und Don't Worry hier bei uns im besten Mix. Kommt gut durch die Nacht. Ich gebe euch jetzt in die vertrauensvolle Hände von Sascha Fassbender. Der übernimmt euch jetzt. Euch eine schöne Nacht. Bis morgen.
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1: Ich bin Uli Reitinger. Union und SPD sind sich weiter uneins über die geplante Pflegereform. CDU-Gesundheitsminister Linnemann fordert Milliarden vom Bund für die Pflegekassen. Die SPD will dagegen auch die private Pflegeversicherung stärker beteiligen.
2: Wirklich viel Zeit bleibt nicht. Den gesetzlichen Pflegekassen droht bis Jahresende schon ein Minus von 4,4 Milliarden Euro. Linnemann will deshalb schon jetzt am Mittwoch einen Gesetzentwurf ins Kabinett bringen und höhere Beiträge verhindern. Die SPD droht allerdings, das Gesetz zu blockieren, wenn es dabei nur ums Sparen geht. Sie will außerdem die Kosten für Menschen im Pflegeheim begrenzen. Linnemann lehnt das wiederum ab. Auch beim Geld aus der privaten Pflegeversicherung sieht er verfassungsrechtliche Probleme. Zoe Tassovali, Nachrichtenredaktion.
1: Das russische Militär setzt seine heftigen Angriffe auf die ukrainische Hauptstadt Kiew fort. Die ukrainische Luftwaffe warnte in der Nacht vor einer Bedrohung durch Raketen. Es waren Explosionen zu hören. Bürgermeister Klitschko berichtet bei Telegram von Schäden in mehreren Teilen der Hauptstadt. Es seien ein Verwaltungsgebäude und eine Bildungseinrichtung getroffen worden. Bereits gestern im Tagesverlauf hatte es eine Serie russischer Angriffe gegeben. Dabei wurden nach ukrainischen Angaben eine Klinik und die Akademie der Wissenschaften getroffen. Das hat das Starship von SpaceX noch nie geschafft. Die größte Rakete der Welt hat bei einem Testflug erstmals eine Umlaufbahn um die Erde erreicht. Gestartet war sie vom Weltraumbahnhof des Unternehmens von Elon Musk in Texas.
3: Es ging alles schneller als gedacht. Nach 3 Stunden kam das Starship als Flammenball zurück und stürzte in den Pazifik. Warum die Mission verkürzt wurde, sagte SpaceX zunächst nicht. Eigentlich hatte die Rakete die Erde 6-mal umrunden sollen. Das Starship besteht aus 2 Teilen und ist größer als die Freiheitsstatue. Der 70 Meter lange Booster und die 50 Meter lange Kapsel können nach der Rückkehr zur Erde wiederverwendet werden. Viele vorherige Testflüge waren schon schiefgegangen. Aus den USA, Tina Eck.
1: In Frankreich hat es erneut Riesenproteste an Schulen gegeben. In mehreren Städten gab es Dutzende Verletzte und mindestens 164 Festnahmen. 180 Schulen waren betroffen. Heute sollen die Proteste weitergehen. Es steht in Frankreich auch noch ein nationaler Streiktag im öffentlichen Dienst an. Die Proteste richten sich unter anderem gegen die schlechte Ausstattung der Schulen.
4: Das Wetter. Wir bekommen heute spätsommerliche Topwerte von bis zu 29 Grad. Dazu ein Mix aus ein bisschen Sonne und vielen Wolken, aber kein Regen. Morgen dasselbe nochmal, wobei Mittwochabend erster Regen auf uns zukommt. Das Ganze dann weiter morgen bei höchstens 29 Grad.
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6: Hier die aktuelle Verkehrslage. A40 Essen-Dortmund. Zwischen Dortmund-Barob und Dortmund-Hombruch 1 Kilometer Stau. Und in der Gegenrichtung 1 Kilometer stockender Verkehr. Und zusätzlich auf der A52 Mönchengladbach-Düsseldorf zwischen Schiefbahn und Büderich 3 Kilometer zähfließender Verkehr, 15 Minuten längere Fahrzeit. Wir wünschen allen unterwegs gute Fahrt.
4: Wahnsinn. Stell mal vor, du sitzt gerade bei der Arbeit und dann klopft dir jemand plötzlich auf die Schulter und sagt, so, hast du ein Fahrrad? Ja? Gut, du fährst bei uns bei der Rad-WM mit. Ja, das ist tatsächlich mit dem Masseur der slowakischen Nationalmannschaft passiert. Die hatten Personalnot und hatten keinen Fahrer mehr. Deswegen haben sie sich gesagt, komm, bevor wir jetzt keinen Fahrer stellen, fährt halt der Masseur. Als der vor dem Rennen nach seiner Form gefragt wurde, meinte er nur, Form? Es gibt keine Form. Tja, aber immerhin hat er von den 273,4 Kilometern 100 durchgehalten. Und das ist viel. Das sind 100 Kilometer mehr, als ich gefahren bin.
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0: well, Bobby, we're just getting started.
1: So, wer noch zum Oktoberfest will, sollte sich so ein bisschen beeilen, wenn er noch ein Backhändel abbekommen will. Am Sonntag ist die Wiese gemäht. Schauen wir doch mal zusammen mit Atze drauf, was die Promis bisher auf den Wiesen so verzapft haben.
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4: Ja, nee, ist klar. Ja, Herrschaftszeiten, habt ihr denn kein Zuhause? Ja, die Bierzelt-Promis auf jeden Fall nicht. Brauchen die aber auch im Moment nicht. Es ist ja Oktoberfest. Höchste Zeit, mal eine Zwischenbilanz zu ziehen. Welche Promis zurzeit keinen Job, aber viel Zeit zum Saufen haben. So, das Fotoalbum vom Käferzelt liest sich wie das Who is Who der deutschen Arbeitsagentur. Oder wenigstens des nächsten Dschungelcamps. Ja, was denn? Die gehen da alle hin für eine warme Mahlzeit und eine Maßbier. Übrigens, es hat sogar eine Umfrage unter den Wiesenpromis gegeben, was denn wohl die Maß Bier dieses Jahr kostet. Ja, und da waren die Schätzungen aber weit auseinander. Von 8 Euro, das war übrigens der Tipp von Caro Dauer, bis 52 Euro pro Maß. Das hat übrigens HB Baxter getippt. Ja gut, dem ist eh alles egal. Aber diese Umfrage zeigt doch, dass keiner dieser Wiesenlauschepper auch nur ein Bier selber bezahlt. Aber sie lassen sich einfach gerne fotografieren, die schönen und auch weniger schönen Wiesenpromis. Ja, und das sind ja auch schöne Bilder, teilweise. Wenn da nur nicht diese nervigen Fotobomber wären, die sich immer mit draufdrängeln müssen. Ja, guckt euch da mal an. Auf jedem Foto ist, wie bei so einem Wimmelbild, ein Oliver Pocher versteckt. So als optischer Beifang. Also ich habe den jetzt auf 27 Fotos gefunden. Wer mehr findet, schreibt mir doch bitte mal.
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0: Das Wetter.
1: Ein bisschen Sonne und viele Wolken, ganz ohne Regen. So wird der Tag heute mit 29 Grad in der Spitze. Auch morgen genauso heiß. Wobei es morgen Abend zum ersten Mal nach langer Zeit mal wieder nass wird.
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2: Hier die aktuelle Verkehrslage. A40 Essen, Dortmund. Zwischen Dortmund-Barob und Dortmund-Hombruch. 1 Kilometer Stau. Und in der Gegenrichtung 1 Kilometer stockender Verkehr. Zusätzlich auf der A43 Wuppertal-Recklinghausen zwischen Witten-Herbedde und Bochum-Witten dichter Verkehr. 7 Minuten längere Fahrzeit. Und darüber hinaus auf der A52 Mönchengladbach-Düsseldorf zwischen Schiefbahn und Kreuzkarst. 4 Kilometer Stau, 18 Minuten Zeitverlust. Wir wünschen allen unterwegs gute Fahrt.
1: Was kannst du in 3 Stunden alles machen? Hi, Sascha Fassbender hier. Und in 3 Stunden kannst du locker den Führerschein verlieren. In Baden-Württemberg hat ein 18-Jähriger geübt, trainiert, viel Geld ausgegeben, die Führerscheinprüfung bestanden, den 18. Geburtstag abgewartet und nach nur 3 Stunden Volljährigkeit den Lappen dann wieder verloren. Zu schnell gefahren. Hätte er nicht einfach stattdessen eine stinknormale Geburtstagsparty schmeißen können?
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1: Ich bin Uli Reitinger. Eigentlich soll die Bundesregierung die Pflegereform morgen auf den Weg bringen. Allerdings sind sich SPD und Union in wichtigen Punkten noch nicht einig. Die SPD fordert, dass die Pflegekosten für die Betroffenen im Heim gedeckelt werden. Und die private Pflegeversicherung soll sich an den Kosten der gesetzlichen Pflegeversicherung beteiligen. SPD-Finanzminister Lars Klingbeil.
2: Wir müssen in der Pflege etwas verändern. Wir müssen doch vorankommen. Aber sehr klar ist auch, wir brauchen Gerechtigkeit auch in der Pflege. Und die Menschen müssen auch spüren, dass mit unseren Veränderungen etwas besser wird. Und ein reines Sparpaket machen wir nicht mit.
1: CDU-Gesundheitsminister Linnemann ist gegen die Deckelung der Heimkosten und die Belastung der privaten Pflegeversicherung. Russlands Armee fliegt weiter massive Angriffe auf die ukrainische Hauptstadt Kiew. Es sind auch jetzt in der Nacht Explosionen zu hören. Bürgermeister Vitali Klitschko berichtet bei Telegram von Schäden in mehreren Teilen der Hauptstadt. Es seien ein Verwaltungsgebäude und eine Bildungseinrichtung getroffen worden. Bereits gestern im Tagesverlauf hatte es eine Serie russischer Angriffe gegeben. Dabei wurden nach ukrainischen Angaben eine Klinik und die Akademie der Wissenschaften getroffen. Die Unternehmen in Deutschland werden beim Stellenabbau zurückhaltender. Das Beschäftigungsbarometer des Münchner IFO-Instituts ist den dritten Monat in Folge gestiegen. Die Fachleute sehen darin eine Stabilisierung des Arbeitsmarkts, aber noch keine echte Erholung.
3: Lichtblicke gibt es vor allem bei den Dienstleistern. Dort wollen mehr Unternehmen Personal einstellen als abbauen. Neue Leute suchen zum Beispiel Ingenieurbüros sowie Rechts- und Steuerberatungen. In der Industrie und im Handel werden dagegen mehr Stellen gestrichen. Allerdings gibt es auch Industriebetriebe, die zusätzliche Mitarbeiter suchen, etwa in der Lebensmittelbranche. Bei den Leiharbeitsfirmen wächst ebenfalls die Hoffnung und auf dem Bau hat sich zuletzt kaum etwas verändert. Thomas Bleskin, Nachrichtenredaktion.
1: Im Prozess um Rabatte auf der Lidl-App soll am Oberlandesgericht in Brandenburg an der Havel heute das Urteil fallen. Der Bundesverband der Verbraucherzentralen sieht in den Rabatt-Apps eine Diskriminierung und hat deshalb gegen den Discounter Lidl und dessen Lidl-Plus-App geklagt. Die Verbraucherschützer kritisieren, dass ältere, behinderte oder jüngere Menschen benachteiligt würden, da sie entsprechende Geräte oder Apps häufig nicht nutzen könnten oder dürften.
4: Das Wetter.
5: Der Herbst lässt weiter auf sich warten. Es ziehen immer wieder Wolken durch, auch etwas dichtere Wolken, aber weiter kein Regen bei höchstens 29 Grad heute. Diese spätsommerlichen 29 Grad gibt's auch morgen am Mittwoch wieder.
6: NRW Verkehr.
7: A40 Essen-Dortmund zwischen Dortmund-Barob und Dortmund-Hombruch 1 Kilometer Stau. Und in der Gegenrichtung 1 Kilometer stockender Verkehr. Wir wünschen allen unterwegs gute Fahrt.
8: Leute, wir sollten leben wie Omas. Ja, kein Scherz, das ist gesund und entschleunigt. Nonna-Maxing heißt dieser neue Trend wegen der italienischen Omas halt. Die sind das Vorbild. Und italienische Omas werden nämlich überdurchschnittlich alt. Das ist der Grund für das Ganze. Wie genau das geht, dieses Nonna-Maxing, reden wir nach knapp 10 Minuten drüber. Es ist nämlich viel mehr als Kaffeekuchen und aus dem Fenster gucken. Ja.
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0: Also was steht heute an? Frisch kochen, spazieren gehen und das Handy einfach mal weglassen. Ja, auf Social Media hat dieses gemütliche Programm jetzt einen Namen. Nonna Maxing heißt das Ganze. Was italienische Omas damit zu tun haben, das weißt du, Kollegin Kimberly Klages.
1: Ja, genau. Also Nonna ist ja italienisch für Oma. Mhm. Und Nonna Maxing, das beschreibt dann einfach das Leben nach Vorbild einer italienischen Oma. Also voll süß finde ich das. Es geht einfach so ein bisschen darum, sich auf so Sachen zurückzubesinnen, wie dann eben, wie du gerade gesagt hast, frisch kochen, aber auch Zeit mit Family und Friends und so Omi-Hobbys, so ein bisschen so stricken, gärtnern und spazieren. So ein bisschen einfach so sich gegen diesen ständigen Sichtbarkeitsdruck in sozialen Netzwerken stellen und öfter mal das Handy aufwecken.
0: Ja, voll gut. Wobei, das Stricken sehe ich hier und da auch bei jüngeren Leuten, die scheinen dieses Nonna-Maxing schon irgendwie verinnerlicht zu haben. Und das klingt ja auch alles so ein bisschen wie, back to the roots. Warum genau nach Vorbild der italienischen Frauen, der italienischen Omis?
1: Ja, weil die Frauen in Italien haben einfach mit die höchste Lebenserwartung weltweit. Also da liegt der Durchschnitt bei 86 Jahren.
0: Wow.
1: Bei uns in Deutschland sind das knapp 3 Jahre weniger. Also irgendwas müssen die Nonnas da ja richtig machen.
0: Ja,
1: ein italienisches Reiseportal, das beschreibt sogar, das schon als Versuch mit den Gewohnheiten der Großmütter gegen Burnout anzugehen.
0: Okay, wir sollten aber trotzdem den Trend so ein bisschen mit so einem kleinen Zwinkern anschauen, oder?
1: Ja, weil das Leben halt von Nonnas nicht ja immer einfach nur so Friede, Freude, Eierkuchen ist. Also besonders halt, weil viele sich auch um Kinder und den Haushalt kümmern, was natürlich auch einfach super harte Arbeit ist. Du kennst das selber.
0: Ja.
1: Also das auf keinen Fall vergessen. Trotzdem irgendwie voll süß, dass man sich einfach mal wieder so auf diese classy Dinge zurückbesinnt.
0: Auf jeden Fall. Gerade jetzt im Herbst passt das ja auch perfekt. Wobei das Wetter, Wetter noch nicht so herbstlich ist. Aber das kommt ja bestimmt auch noch. Also sich dann vielleicht mal so ganz herbstlich, wenn es dann das Wetter auch anbietet, wieder mit einem Buch hinsetzen oder für Oma oder wie eine Oma anfangen, Socken zu stricken. Danke, Kim.
1: Gerne.
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0: das Wetter.
1: Wir bekommen heute spätsommerliche Topwerte von bis zu 29 Grad. Dazu ein Mix aus ein bisschen Sonne und vielen Wolken, aber kein Regen. Morgen dasselbe nochmal. Wobei Mittwochabend erster Regen auf uns zukommt. Das Ganze dann weiter morgen bei höchstens 29 Grad.
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2: A40 Essen-Dortmund. Zwischen Dortmund-Barob und Dortmund-Hombruch. 1 Kilometer Stau. Und in der Gegenrichtung 1 Kilometer stockender Verkehr. Wir wünschen allen unterwegs gute Fahrt.
1: Endlich, Leute, endlich scheint ein Licht am Ende des Zapfrüssels. Es könnte an der Tankstelle nun endlich wieder etwas günstiger werden. Diese Woche soll der Tankrabatt kommen. Was das für euch und euer Portemonnaie bedeutet, das hört ihr nach rund 10 Minuten Musik hier.
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0: es gibt etwas Hoffnung. Ab Donnerstag soll tanken wieder günstiger werden. Der neue Tankrabatt bringt rechnerisch rund 17 Cent Entlastung wohl pro Liter. Kollegin Fiona Reinhardt, wann bekommen die Autofahrer den Tankrabatt denn auch richtig zu spüren hinterher auf der Rechnung?
1: Bis dieser günstigere Sprit wirklich in den Tanks der Tankstellen ist, dauert es natürlich etwas. Aber Experten gehen trotzdem davon aus, dass die Preise in der Nacht zu Donnerstag schnell fallen werden. So war das zumindest auch beim letzten Tankrabatt im Mai und Juni. Das hat wohl zum einen mit den Erwartungen der Kunden zu tun, zum anderen auch mit dem Wettbewerb. Wir müssen uns jetzt aber keinen Stress machen und nachts direkt zur Tankstelle eilen. Seit der 12-Uhr-Regel ist der billigste Moment zum Tanken sowieso am späten Vormittag, sagen Experten. Also am besten schauen wir uns jetzt erstmal an, inwiefern die Mineralölkonzerne die Steuersenkung auch weitergeben.
0: Ja, das wird dann aber dafür ja quasi woanders teurer.
1: Ja, der Tankrabatt kostet den Staat mal wieder ordentlich Geld und da sollen dieses Mal auch die Bundesländer mithelfen. Die Bundesregierung geht davon aus, dass durch die Steuersenkung rund 2,5 Milliarden Euro weniger Steuern in die Staatskasse fließen und die Hälfte davon sollen dieses Mal die Länder tragen. Das ist auch ein großer Kritikpunkt am Tankrabatt. Die Grünen finden zum Beispiel diese 2,5 Milliarden Euro, die hätten lieber dafür genutzt werden sollen, die Kürzungen für Familien rückgängig zu machen. Statt des Tankrabatts hätten sie lieber eine Übergewinnsteuer eingeführt und ein Energiegeld, das direkt bei den Menschen ankommt, die es brauchen.
0: Ja, im ersten Moment denkst du, ja geil, ich kann wieder günstig Auto fahren oder günstiger vielmehr. Es gibt aber auch Kritik.
1: Also viele Ökonomen halten tatsächlich nichts vom Tankrabatt. Sie sagen, der ist relativ teuer und dafür nicht wirklich zielgenau. Und es ist ja auch gar nicht garantiert, dass die Steuersenkung dann wirklich bei den Menschen ankommt. Das war ja schon beim letzten Tankrabatt der Vorwurf an die Mineralölkonzerne. Experten haben ausgerechnet, dass der durchschnittliche Verbrennerfahrer durch den Rabatt auf die vollen 3 Monate gerechnet grob 32 bis 36 Euro spart. Natürlich je nachdem, wie man fährt, wie der Verbrauch ist und wie und wann man tankt.
0: Unterm Strich also, ab Donnerstag gilt der Tankrabatt bis Ende Dezember. Wie schnell die Entlastung dann wirklich an der Zapfsäule und unserem Portemonnaie ankommt, auf unserem Konto, wird sich dann in den Tagen danach erst zeigen. Ihr hört es auf jeden Fall hier bei uns.
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1: Ich bin Uli Reitinger. Gesundheitsminister Carsten Linnemann will die Zahl der Kinderkrankentage verringern. Das stößt bei der SPD auf Kritik. Die SPD stehe für eine Politik, die Familien unterstütze und ihnen die notwendige Zeit für ihre Kinder ermögliche, sagte die familienpolitische Sprecherin der SPD-Fraktion, Jasmina Hostert, der Augsburger Allgemeinen. Der Gesundheitsminister verfolge das Gegenteil. Linnemann will, dass die Corona-Sonderregel nicht verlängert wird, wonach jedes Elternteil pro Jahr 15 Kinderkrankentage geltend machen kann. Die Zahl würde dann wieder auf 10 Tage sinken. Auch der Koalitionsstreit über die Pflegereform geht weiter. CDU-Gesundheitsminister Linnemann fordert, dass der Bund mehr als 5 Milliarden Euro an die Pflegeversicherung zahlt. Die SPD verlangt dagegen unter anderem eine Begrenzung der Heimkosten und eine Beteiligung der privaten Pflegeversicherung.
2: Linnemann lehnt beide SPD-Vorschläge ab. Bei einem Finanzausgleich mit der privaten Pflegeversicherung sieht er verfassungsrechtliche Probleme. Ein Deckel bei den Heimkosten ist aus seiner Sicht nicht ausreichend. Stattdessen fordert er vom Bund Gelder, die von der Pflegeversicherung während der Corona-Pandemie für Krisenmaßnahmen ausgegeben wurden, etwa um Mindereinnahmen bei Pflegeeinrichtungen auszugleichen oder Tests zu beschaffen. Linnemanns Argument, solche gesamtgesellschaftlichen Aufgaben hätten aus Steuern bezahlt werden müssen. Thomas Bleskin, Nachrichtenredaktion.
1: Aus Angst vor digitaler Gewalt ziehen sich viele Frauen im Netz zurück. Laut einer Umfrage im Auftrag des Deutschen Frauenrats schränken 2/3 ihr Online-Verhalten deshalb ein. Bei den 18- bis 39-Jährigen sind es sogar 76%.
3: Manche Frauen posten weniger Fotos, andere ziehen sich komplett aus den sozialen Medien zurück. Besonders stark betrifft das diejenigen, die selbst schon digitale Gewalt erlebt haben. Dazu zählen unerwünschte sexualisierte Nachrichten, Erpressung, Drohungen oder intime Bilder, die ohne Zustimmung verbreitet werden. Selbst die Angst davor verändert also schon das Online-Verhalten. Zoe Tassovali, Nachrichtenredaktion.
1: Der extreme Sommer mit Hitze, Dürre und Bränden hat Landwirte in Europa stark getroffen. Die EU-Kommission schätzt den Schaden für den europäischen Agrarsektor auf derzeit 14 bis 17 Milliarden Euro. Das genaue Ausmaß werde sich zeigen, wenn die Ernte abgeschlossen sei, heißt es nach einem Treffen der EU-Agrarminister in Brüssel. So sei etwa nicht genügend Gras als Futtermittel gewachsen, was Viehhaltern Probleme bereite.
4: Das Wetter.
5: Ein bisschen Sonne und viele Wolken, ganz ohne Regen. So wird der Tag heute mit 29 Grad in der Spitze, auch morgen genauso heiß. Wobei es morgen Abend zum ersten Mal nach langer Zeit mal wieder nass wird.
6: NRW Verkehr.
7: Zurzeit liegen uns keine Meldungen vor. Wir wünschen allen unterwegs gute Fahrt.
5: Wahnsinn. Stell mal vor, du sitzt gerade bei der Arbeit und dann klopft dir jemand plötzlich auf die Schulter und sagt, so, hast du ein Fahrrad? Ja? Gut, du fährst bei uns bei der Rad-WM mit. Ja, das ist tatsächlich mit dem Masseur der slowakischen Nationalmannschaft passiert. Die hatten Personalnot und hatten keinen Fahrer mehr. Deswegen haben sie sich gesagt, komm, bevor wir jetzt keinen Fahrer stellen, fährt halt der Masseur. Als der vor dem Rennen nach seiner Form gefragt wurde, meinte er nur, Form? Es gibt keine Form. Tja, aber immerhin hat er von den 273,4 Kilometern 100 durchgehalten. Und das ist viel. Das sind 100 Kilometer mehr, als ich gefahren bin.
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0: Das ist neue Musik von Shaboozey, der Song Cowgirl für euren ganz, ganz, ganz frühen Dienstagmorgen.
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0: Genau, da sprechen wir jetzt drüber mit der Kollegin Natascha Wittmack. Auch dir einen schönen guten Morgen.
2: Guten Morgen.
0: Ja, nachher wird ja der Deutsche Schulpreis verliehen. Und der könnte nach NRW kommen.
2: Ja, der wird von Bundeskanzler Friedrich Merz höchstpersönlich übergeben.
0: Wow.
2: Schulen mit einer besonderen Unterrichtsqualität werden da ausgezeichnet. Und zwei aus NRW stehen da im Finale. Und zwar die Gemeinschaftsgrundschule Fröndenberg und die Friedrich-von-Bodelschwing-Schule in Bergkamen.
0: So, wir drücken auf jeden Fall alle vorhandenen Daumen. Außerdem startet heute die Aktionswoche Zu gut für die Tonne. Zum siebten Mal findet die statt, um auf Lebensmittelverschwendung aufmerksam zu machen.
2: Ja, die läuft bundesweit und der Schwerpunkt liegt dieses Jahr auf nachhaltigem und bewussten Einkaufen. Mhm. Dazu werden viele verschiedene Aktionen und Workshops auch angeboten.
0: Das ist auch auf jeden Fall wichtig. Mhm. Und wir erfüllen natürlich auch weiter eure Wünsche hier bei unserem Wunscherfüller. Gleich um 19:45 ziehen wir die nächste Gewinnerin oder eben den nächsten Gewinner, vielleicht ja euch. Also bewerbt euch am besten jetzt ganz, ganz schnell auf unserer Homepage.
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0: Dienstag, 5:30. Wir schauen aufs Wetter für Dortmund. Da ist heute wirklich nochmal Sommer angesagt. Temperaturen jetzt so bei 15 Grad in Klei, 16 sind es in Brakel. Und es gibt heute wieder ganz, ganz viel Sonne, nur so ein paar hohe Wolken und später 29 Grad.
1: Dortmund Verkehr aktuell keine stausfreie Straßen, aber wir haben unsere Blitzeranhänger. Der Opa steht auf der Strünkede Straße in der 30er Zone, blitzt Richtung Ickern, und die Oma steht auf der Schützenstraße Richtung Hafen, da ist 30 erlaubt. Und wenn ihr noch was habt, heute früh schon Staus oder Blitzer, gerne melden, ganz kostenlos geht das bei uns 0800 91 2 91 23.
2: Was kannst du in 3 Stunden alles machen? Hi, Sascha Fassbender hier. Und in 3 Stunden kannst du locker den Führerschein verlieren. In Baden-Württemberg hat ein 18-Jähriger geübt, trainiert, viel Geld ausgegeben, die Führerscheinprüfung bestanden, den 18. Geburtstag abgewartet und nach nur 3 Stunden Volljährigkeit den Lappen dann wieder verloren. Zu schnell gefahren. Hätte er nicht einfach stattdessen eine stinknormale Geburtstagsparty schmeißen können?
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0: Katy Perry für euren ganz frühen Dienstagmorgen. Die Regenbogenfahne als Zeichen für eine bunte und vielfältige Gesellschaft hängt ja an vielen öffentlichen Gebäuden und vor allem auch an Kirchen. Sandra Sternke-Menne von der Evangelischen Kirche spricht im Augenblick mal darüber, warum ihr das wichtig ist.
1: Augenblick mal.
2: Wir zeigen Flagge. Und das schon seit einigen Monaten oben am Turm der Stadtkirche St. Reinoldi in Dortmund. Nicht irgendeine Flagge, sondern die mit dem bunten Regenbogen. Die bunte Fahne steht für ein offenes und tolerantes Miteinander, das wir in unseren Stadtkirchen in Dortmund, St. Reinoldi und St. Petri und im evangelischen Kirchenkreis pflegen. Jeder ist bei uns willkommen, egal welche Religion, welche Hautfarbe, welche sexuelle Orientierung. Aber nicht jeder findet es gut, dass die Kirche dies offen und für alle sichtbar am Kirchturm zeigt und sich positioniert. Immer mal wieder kommen Menschen zu uns, deren Unmut äußern. Wir hören zu und machen deutlich, was uns wichtig ist und wofür wir stehen. Für ein offenes, respektvolles und tolerantes Miteinander. Gott hat jeden Menschen zu seinem Ebenbild geschaffen. So steht es in der Bibel und Gott macht keine Unterschiede. Eine Botschaft, die gerade in dieser Zeit, wo sich das demokratische Gefüge verlagert, aktuell und wichtig ist. Sandra Sternke-Menne von der Evangelischen Kirche für Augenblick mal.
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1: Mit Danny Hoppe, guten Morgen. Der tägliche Einkauf geht inzwischen ganz schön ins Geld. Um zumindest ein bisschen zu sparen, nutzen immer mehr von uns Rabatt-Apps von Supermärkten, Discountern oder Drogerien. Diese Apps sind aber nicht unumstritten. Der Bundesverband der Verbraucherzentralen sieht darin zum Beispiel eine Diskriminierung. Er hat deshalb gegen Lidl und dessen Lidl Plus App geklagt. Am Vormittag soll am Oberlandesgericht Brandenburg ein Urteil fallen. Marc Weiß hat mehr dazu.
2: Bei Lidl gibt es keine klassische Kundenkarte aus Plastik, über die man Rabatte bekommt oder an besonderen Aktionen teilnehmen kann. Es gibt nur die App. Wer also Rabatte bekommen möchte, braucht idealerweise ein Smartphone und auf jeden Fall die Lidl-App. Was aber, wenn jemand Apps nicht nutzen kann oder will, aufgrund von körperlichen Beeinträchtigungen zum Beispiel, oder wenn es sich um Senioren handelt, die mit der App nicht klarkommen? Diese Menschen werden laut Verbraucherzentrale diskriminiert. Aus demselben Grund gab es auch schon Klagen gegen die Discounter Netto und Penny, bis ja allerdings ohne Erfolg. Auch Supermärkte wie Rewe, Edeka oder Kaufland bieten Rabatt-Apps an. Sie akzeptieren aber nach wie vor auch die Kundenkarten aus Plastik und das genau ist der Unterschied. Laut einer YouGov-Umfrage nutzen aktuell rund 3/4 der Menschen in Deutschland Rabatt-Apps im Supermarkt und beim Discounter und das, obwohl es immer wieder rechtliche Streitigkeiten mit Verbraucherschützern gibt. Ein Klassiker, neben dem Vorwurf der Diskriminierung dabei immer wieder auch der Datenschutz und angeblich irreführende Werbung in den Apps.
1: Und jetzt weitere Meldungen im Überblick. In der schwarz-roten Koalition droht der nächste Streit. Diesmal geht es um die Kinderkrankentage. Gesundheitsminister Linnemann will sie von 15 auf 10 für jedes Elternteil senken. Aus der SPD heißt es, Familien bräuchten Entlastungen statt neuer Belastungen. Die ukrainische Hauptstadt Kiew hat am Morgen wieder schwere russische Luftangriffe gemeldet. In der Stadt waren mehrere Explosionen zu hören. Die ukrainische Luftwaffe warnte vor Angriffen mit ballistischen Raketen. Der ChatGPT-Entwickler OpenAI hat die Veröffentlichung seines neuen KI-Modells gestrichen wegen Sicherheitsbedenken. Das hat ein OpenAI-Manager dem Wall Street Journal bestätigt. Unter anderem habe das KI-Modell zum Teil auf eigene Initiative gehandelt, ohne eine Nutzererlaubnis einzuholen. Es ist ein großer Erfolg für Elon Musks Raumfahrtunternehmen SpaceX. Zum ersten Mal hat es die Riesenrakete Starship in die Erdumlaufbahn geschafft. Nach rund 3 Stunden stürzte sie dann kontrolliert in einem Flammenball in den Pazifik. Eigentlich war eine rund 10-stündige Mission geplant, bei der die Rakete etwa 6-mal die Erde umrunden sollte. Warum der Flug schon nach 3 Stunden beendet wurde, ließ SpaceX offen. Vorher war eines der Triebwerke ausgefallen. Musk spricht trotzdem von einem erfolgreichen Test und auch von der NASA gab es anschließend Glückwünsche. Und das waren die Nachrichten mit Danny Hoppe.
3: Danke, Danny. Das Wetter für Dortmund ist heute nochmal sehr sommerlich. Wir haben 16 Grad jetzt in Kirchhörde, 17 sind es in Lindenhorst. Und es gibt später viel Sonne, nur so ein paar hohe Wolken. Und dann sogar an die 29 Grad.
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4: 6:03 Dortmund Verkehr. Es wird geblitzt. Der Opa steht auf der Strünkede Straße in der 30er-Zone und blitzt Richtung Ickern. Und die Oma steht auf der Stützenstraße Richtung Hafen. 30 ist da erlaubt. Aktuell keine Staus. Falls ihr da doch was habt oder weitere Blitzer, gerne melden. Ganz kostenlos 0800 91 2 91
0: 23. 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
3: Mit Jackie Kindling und Tim Schmutzler. Guten Morgen.
4: Schönen Dienstag euch.

0: Will Smith. Men in Black um gleich 10 Minuten nach 6 hier bei Radio 91.2. Mensch, haben wir letzte Woche die dickeren Jacken wieder rausgekramt, also zumindest mal eine Übergangsjacke.
1: Ja.
0: Und jetzt auf einmal, zack, ist er wieder da, der Sommer. Immerhin, welcome back.
1: Wir genießen es einfach nochmal, denn wir sind, auch wenn wir gedanklich vielleicht schon sowas von im Herbst sind, diese Woche nochmal bis zu 30 Grad. Dann nächste Woche wieder herbstlich, nur noch 15 Grad und Regen. Ob es dann nochmal wirklich was mit dem Sommer, also ich bin mir jetzt nicht sicher, es kann sein, dass doch nochmal sommerlich wird, oder?
0: Möglich, also wir stellen auf jeden Fall fest, das Wetter kann sich nicht so wirklich entscheiden.
1: Nee.
0: Und das geht uns ja manchmal auch so. Also soll ich jetzt einfach den Urlaub buchen oder soll ich vielleicht irgendwie noch warten?
1: Ja, und was mit diesen Schuhen, ne? Kaufen oder doch besser Geld sparen? Entscheidungen zu treffen, das kann wirklich schwierig sein. Also ich kann das Wetter verstehen, nicht nur bei Sommer oder Herbst. Bei sehr vielen Dingen ist es nicht mehr einfach. Und deshalb helfen wir doch gerne.

0: So, das ist unser Motto für heute Morgen. Wir sind eure Entscheidungshilfe. Also wenn es euch schwerfällt, wir übernehmen das. Radio 91.2-Hörerin Susanne kann sich da auch nicht entscheiden.
1: Wohin ich in Urlaub fahren soll, da gab es ja zwei Angebote, die beide für mich attraktiv waren. Das war einmal Frankreich und das war einmal Deutschland auch. Und Deutschland ist für mich auch attraktiv, finde ich auch schön. So vor allem im Süden von Deutschland, so um den Bodensee herum, finde ich sehr, sehr schön. Aber dann eben auch Frankreich, so das Elsass.
0: Ja, das kann ich verstehen, dass es nicht so leicht ist, aber Susanne, wir treffen einfach jetzt mal eine Entscheidung für dich. Also beides toll, das halten wir mal fest. Beides ja auch relativ nah beieinander, also Fahrzeit so aus Dortmund ungefähr gleich. Und beides auch irgendwo Menschenleben, die wir schwer verstehen.
2: Das stimmt. Essen ist auch beides lecker, oder?
0: Essen super. Aber pass auf, jetzt kommt's. Tanken ist in Frankreich ein bisschen günstiger. Und wir denken da einfach jetzt mal pragmatisch. Also Susanne, nimm Frankreich, Bodensee, dann einfach beim nächsten Urlaub ist die Vorfreude auch viel größer. Und zack, schon hast du zwei Urlaube fix für dich.
2: So einfach ist es heute. Also möchtet ihr auch ja bei einer bestimmten Sache so eine Entscheidungshilfe von uns? Schickt uns gerne eine WhatsApp-Sprachnachricht an die 0800 91 2 91 23.
0: Ja, denn wir entscheiden heute für euch alles, was ihr wollt, haben wir uns vorgenommen. Also wenn ihr was habt, dann gerne her damit. 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

0: war eine grandiose Stimme. Alex Warren, Eternity, hier bei Radio 91.2, 6.18 Uhr jetzt.
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4: Ja, nee, ist klar.
5: Leute, seid mir bitte nicht böse, wenn ich in der nächsten Zeit nicht mehr jeden Post von euch like. Ich brauche wirklich mal eine Pause von Instagram und Co. Ich weiß ja nicht, wie euer Feed aussieht, aber bei mir, ey, wenn es nach Instagram geht, bin ich der letzte Arsch im Glied. Ständig glotzt mich so eine KI an und sagt mir, du kannst nichts, du bist nichts und du siehst aus wie eine Pfanne Würmer. Ja, ich meine, ist doch so. Was ich laut Insta alles falsch mache, ich trainiere nicht richtig, ich esse das Falsche, ich fahre einen Verbrenner, ich atme zu flach, mein Bauchfett sitzt an der verkehrten Stelle und meine Frisur ist sowieso eine einzige Katastrophe. Eigentlich gehöre ich verboten. Ich habe tatsächlich meine Zeit versucht, mich an diese KI-Lebenstipps zu halten. Morgens mit Knoblauchwasser gegoogelt, mein Gesicht mit Meerschweinchendung eingecremt, jeden IQ-Test mitgemacht und auch immer brav meine persönlichen Daten eingegeben. Aber hat das jetzt aus mir einen besseren Menschen gemacht? Ja, sicher. Aber nur aus Sicht dieser verstrahlten Longevity-Influencer, bei denen ich jetzt überall ein Abo habe. Ja, toll.
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0: ist großartig. 6.26 Uhr, hier ist Radio 91.2.
1: Kommt gut in den Dienstagmorgen mit uns.
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0: Schuldenmichi. Schuldenmichi. Bei mir ist das Schuldenmichi.
1: Michael Schulte
2: ist Schuldenmichi.
0: Und Fix. Rehab.
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0: Waterfall.
2: Was ist jetzt?
0: 6:30.
2: Guten Morgen.
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4: Guten Morgen zusammen, Steffi Strecker hier. Wer seinen Müll einfach irgendwo in der Landschaft ablädt, wird in Dortmund immer öfter erwischt, das sagt zumindest die EDG. Der Ermittlungsdienst Abfall, umgangssprachlich die Mülldetektive, hätten an einem der letzten Einsatztage bei jeder zweiten illegalen Müllkippe die Verursacher gefunden. Henning Barth aus dem Radio 91.2 Team mit mehr Infos.
5: Vom Bauschutt auf dem Gehweg bis hin zu Gewerbeabfällen in Parks war alles dabei. Einen besonders dreisten Fall gab es neulich am Martener Hellweg. Dort hatten Unbekannte 12 Fässer voller Hausmüll und Bauschutt einen steilen Abhang hinuntergeworfen. Die jeweils 200 Kilo schweren Fässer mussten anschließend aufwendig vom Schadstoffmobil und mit viel Muskelkraft geborgen werden. Den Verursachern drohen Strafen von bis zu 50.000 Euro. Im vergangenen Jahr wurden fast 600 Bußgelder verhängt.
4: Wenn euch wilde Müllkippen auffallen, könnt ihr diese am besten über die Abfall-App der EDG melden. Fahndungserfolg dank Videobeobachtung. Die Polizei hat am Wochenende gleich 2 Gewalttäter festnehmen können, die bei ihren Taten oder im Anschluss daran gefilmt worden sind. Im ersten Fall ging es um einen Streit auf der Brückstraße in der Nacht zum Sonntag, bei dem eine Frauengruppe Pfefferspray gegen einen Mann eingesetzt hatte. Ein unbeteiligter 25-Jähriger mischte sich ein, sprang einer jungen Frau in den Rücken, verletzte sie dabei leicht und flüchtete anschließend. Weil ihn aber Kameras später im Bereich Ludwigstraße-Brückstraße aufgezeichnet haben, konnte er festgenommen werden. Auch der zweite Fall ist in der Nacht zum Sonntag passiert. Da wurden am Dietrich-Keuning-Haus 2 junge Männer gefilmt, als sie einen 19-Jährigen angriffen und ausraubten. Auch sie konnten noch in Tatortnähe geschnappt werden. Borussia Dortmund setzt in der Chefetage auf Kontinuität. Der BVB hat die Verträge seiner Geschäftsführung vorzeitig verlängert. Das teilt der Verein mit. Carsten Kramer wird demnach mit sofortiger Wirkung zum Vorsitzenden der Geschäftsführung ernannt. Sein Vertrag läuft jetzt bis zum Sommer 2031. Auch Sportgeschäftsführer Lars Ricken bindet sich länger an den Club und bleibt bis 2030. Finanzchef Thomas Dress hat auf eigenen Wunsch nur um ein Jahr verlängert, bis 2028, und wird danach aus der Geschäftsführung ausscheiden. BVB-Präsident Hans-Joachim Watzke erklärte, er habe großes Vertrauen in das Team, den Club erfolgreich in die Zukunft zu führen.
6: Danke dir, Steffi. Das Wetter für Dortmund. Ist noch dunkel, aber später Sommer. Wir haben jetzt 16 Grad in Deusen, 17 in Aplerbeck und gleich dann kommt die Sonne raus. Ein paar hohe Wölkchen unterwegs, das Wetter kennen wir ja schon. Die Temperatur ist wieder ein bisschen höher jetzt. 29 Grad haben wir später.
7: 6.33 Uhr, Dortmund Verkehr, es wird geblitzt. Der Opa steht auf der Strünkede Straße in der 30er Zone, blitzt da Richtung Ickern. Die Oma auf der Schützenstraße Richtung Hafen, blitzt da in der 30er Zone. Dann gibt es noch einen Blitzeranhänger auf der B236 in der Baustelle zwischen Ewing und Brakel. Fahrt Richtung Schwerte blitzt der. Und aktuell keine Staus. Falls ihr da doch welche seht, welche entdeckt, gerne melden. Ganz kostenlos geht das bei uns 0800 91 2 91 23.
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7: Mit dem Schmutzlauen Jackie Kindling. Hallo zusammen.
6: Einen schönen Dienstagmorgen euch.

0: Mr. Robbie Williams. Bei Radio 91.2, let me entertain you. 20 vor 7 ist gerade durch. Es wird nochmal warm heute. Heute Sonne und 29 Grad bei uns in Dortmund. Und wir bereiten uns schon mal so ein bisschen drauf vor. Mhm. Wir gehen quasi ins Wärmetrainingslager.
1: Es geht am besten mit dem Besten, mit Musik. Also hier kommt so einer der hottesten Typen aus unserer Playlist.
0: Ja schon, ne?
1: Der ist wirklich, also Jean-Paul.
0: Ja.
1: Der ist gerade auf Tour, vielleicht so ein bisschen weit weg morgen in Mexico City, dann Las Vegas und dann Südafrika.
0: Naja, das ist wirklich jetzt nicht mal eben so zu erreichen. Es ist so gut, dass wir ihn hier haben einfach, also seine Musik. Hier ist Jean-Paul mit Temperature bei Radio 91.2.

0: war schon eine Herausforderung für die 6B der Hauptschule Scharnhorst. Oh. Aufgabe bekommen und direkt am ersten Tag auch schon abliefern.
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2: Jeden Tag eine gute Tat, das ist die Aufgabe, die haben wir Klassenlehrer Johannes Bolz gegeben. Der sagt, ja, das rocken wir und wir räumen mal eben Scharnhorst auf.
3: Wir haben uns Einweghandschuhe besorgt, wir sind mit Zangen vom Hausmeister, sind wir durch Scharnhorst marschiert in der fünften und sechsten Stunde und haben ganz viel erschreckenden Müll teilweise auch gefunden.
0: Glaube ich, aber wirklich sehr schöne Idee. Und während die da so in Scharnhorst aufgeräumt haben, da kam die EDG vorbei und die waren auch begeistert.
3: Und die fanden die Aktion so cool und die haben uns dann direkt aus ihrem Fahrzeug quasi 5 weitere Zangen zur Verfügung gestellt, weshalb aus der kleinen Aktion eine riesengroße Aktion wurde.
2: Wow, also das ist ja mal eine richtig, richtig gute Tat. Also Tag Nummer 1 Check. Und heute geht's weiter, womit?
3: Mit dem Vorlesetag, das heißt die 6b wird aufgeteilt als Unterstützung bei den Fünfern im Deutschunterricht, als Vorlesehelfer. Die helfen den neuen Fünfern quasi, unterstützen die neuen Fünfer.
0: Oh, das finde ich so süß. Ja. Ne? Gute Tat Nummer 2, den Kleinen beim Vorlesen helfen. Wirklich sehr schön. Die 6b der Hauptschule Scharnhorst hat definitiv einen Plan.
2: Es geht um 1.500 Euro von uns und der Dortmunder Volksbank am Ende der Woche und um das Ticket für die Finalwoche. Da geht es dann um 15.000 Euro.
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1: Mit Danny Hoppe. Guten Morgen. Bundesgesundheitsminister Linnemann sucht weiter nach Möglichkeiten, um im Gesundheitssystem zu sparen, und seine neueste Idee dürfte bei Familien überhaupt nicht gut ankommen. Er will die Kinderkrankentage kürzen, und das schon ab dem nächsten Jahr. In der SPD regt sich deshalb gerade Widerstand. Thorsten Adolfs aus dem News-Team, was genau hat Linnemann denn vor?
2: Er will zurück zum Vor-Corona-Stand. Im Moment ist es ja so, dass gesetzlich versicherte Eltern pro Kind und Elternteil 15 Tage Kinderkrankengeld im Jahr beantragen können. Sein Plan sieht vor, dass der Anspruch wieder auf 10 Tage pro Elternteil sinkt. Sei ja auch kein Problem, meint Linnemann. Zusammengerechnet könnte ein Elternpaar dann ja immer noch 20 freie Tage im Jahr für die Betreuung kranker Kinder nehmen. Also genauso viele Tage wie in der Zeit vor der Pandemie.
1: Kritik kommt vom Koalitionspartner SPD, aber auch von den Grünen.
2: Ja, die SPD-Abgeordnete Hostert wirft Linnemann in der Augsburger Allgemeinen vor, Familien damit zusätzlich zu belasten, statt sie zu entlasten. Schon die Debatte über eine Krankmeldung ab dem ersten Tag stelle Eltern unter einen ungerechtfertigten Generalverdacht. Und die geplante Kürzung der Kinderkrankentage setze diese falsche Logik fort, sagt Hostert. Und von den Grünen heißt es, es sei zynisch, einfach zum alten Stand zurückzukehren, nur weil sich die 15 Tage bewährt hätten. Eltern bräuchten diese Zeit, um sich um ihre kranken Kinder zu kümmern.
1: Danke, Thorsten. Und jetzt weitere Meldungen im Überblick. Die Auslastung von Ladesäulen für E-Autos nimmt in Deutschland immer mehr zu. Von Vattenfall heißt es, in diesem Jahr seien an den eigenen Ladesäulen schon jetzt 2/3 mehr Strom geladen worden als im gesamten Vorjahr. Ähnliche Entwicklungen melden auch NBW und E.ON. Das Gerechtigkeitsempfinden und das Vertrauen in die Regierung sind in Deutschland nur sehr schwach ausgebildet. Das zeigt eine neue Studie der Bertelsmann Stiftung. Politik müsse berechtigte Anliegen von Bürgern deshalb stärker berücksichtigen und Belastungen durch Reformen fair gestalten, heißt es. Die Landesregierung will an den Förderschulen in NRW festhalten. Das hat Schulministerin Feller in einem Bericht an den Fachausschuss des Landtags klargestellt. Eltern sollen demnach weiter zwischen speziellen Förderschulen und dem gemeinsamen Lernen in allgemeinen Schulen wählen können. Die Zwangsräumung einer 87-jährigen Rentnerin in Madrid hatte in ganz Spanien für Wut und Empörung gesorgt. Sie war am Mittwoch von Polizisten aus ihrer Wohnung geholt und in ein Krankenhaus gebracht worden. Zehntausende Menschen waren deshalb am Wochenende in Madrid auf die Straße gegangen und die Proteste waren erfolgreich. Die Seniorin darf zurück in ihre Wohnung, und zwar zu den fast selben Mietbedingungen. Das melden spanische Medien. Auch bei der spanischen Regierung haben die Proteste offenbar Eindruck hinterlassen. Sie will noch heute ein neues Gesetz verabschieden und damit Zwangsräumungen erschweren. Und das waren die Nachrichten mit Danny Hoppe.
3: Danke, Danny. Das Wetter für Dortmund. So ganz langsam wird's hell. Und es wird gleich auch ganz langsam immer ein bisschen wärmer. Wir haben jetzt 15 Grad in Neuasseln, 16 in Ellinghausen, und mit ganz viel Sonne und nur so ein paar hohen, dünnen Wölkchen schaffen wir es später auf 29 Grad.
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5: 7:03, Dortmund Verkehrs wird geblitzt. Der Opa steht auf der Strünkede Straße in der 30er Zone Richtung Ickern blitzt er. Die Oma auf der Schützenstraße blitzt Richtung Hafen. Dann gibt es noch einen weiteren Blitzeranhänger auf der B236 in der Baustelle zwischen Ewing und Brakel, also so Abfahrthöhe Borsigplatz, Fahrtrichtung Schwerte blitzt der. Dann hat der Christopher noch eben kurz was reingeschickt. Guten Morgen, hinter Barow Parkhaus ist die Ampel ausgefallen, also seid ihr besonders vorsichtig. Dann hat es einen Unfall auf der A2 gegeben, Oberhausen Richtung Dortmund, zwischen den Richenburg und Kreuz Dortmund Nordwest. Die Unfallstelle ist noch ungesichert auf der linken Spur, also seid ihr besonders vorsichtig. Dann noch ein paar Staus, A1 Münster Richtung Dortmund zwischen Kamm Zentrum und Unna, 3 Kilometer, 5 Minuten plus. A1 Münster Richtung Köln zwischen Kreuz Dortmund, Unna und Hagen Nord nochmal 5 Kilometer, da braucht ihr 10 Minuten länger. Dann die A2 Oberhausen Richtung Dortmund zwischen Recklinghausen Ost und Kreuz Dortmund Nordwest, 3 Kilometer Stau, da braucht ihr auch mindestens eine halbe Stunde länger. Und die A45 Dortmund Richtung Hagen zwischen Kreuz Castrop-Rauxel Ost und Kreuz Dortmund West, 3 Kilometer stockend und 5 Minuten obendrauf. Und wenn ihr jetzt noch was habt, weitere Staus, weitere Blitzer, immer gerne melden, geht ganz kostenlos bei uns. 0800 91 2 91 23.
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3: Rock'n'Roll jetzt mit Jackie Kindling und Tim Schmutzler. Guten Morgen.
5: Schönen Dienstag.

0: Jawohl, das haben wir uns heute vorgenommen. Also wenn ihr euch einfach nicht entscheiden wollt oder könnt, weiß ich nicht, heute zum Frühstück Brötchen oder Müsli.
1: Ja, oder zum Mittag Reis oder Nudeln.
0: Ja.
1: Oder auch heute Mittag nichts tun, in der Sonne sitzen oder mit Freunden im Café zu treffen. Was soll ich tun? Radio 91.2 Hörerin Christine, die hatte auch was. Christine, was dürfen wir denn für dich entscheiden?
2: Was für einen Tisch ich im Wohnzimmer haben möchte. Ein runder, ein ovaler oder so ein eckiger?
1: Gleich drei Möglichkeiten.
0: Ui, okay, also wir kennen jetzt das Wohnzimmer natürlich nicht. Ist jetzt nicht so einfach für uns zu entscheiden, aber rund finde ich immer netter als oval.
1: Mhm.
0: Obwohl, gut, oval passen dann mehr Leute dran wahrscheinlich und eckig hat dann so jeder seine Seite zum Sitzen.
1: Ja, ich hatte zum Beispiel jetzt noch nie einen runden. Soll ich einfach mal entscheiden? Ich sage jetzt einfach mal, Christine, probier doch einfach mal rund.
0: Gut.
1: Da passen ja auch immer alle Tischdecken drauf, ne? Auch wenn mal eine zu klein sein sollte. Das sieht dann nach Absicht aus.
0: Okay, also rund. Haben wir das entschieden?
1: Mhm.
0: Wir machen das gerne heute für euch. Wo braucht ihr denn noch Hilfe?
3: Heute Morgen. Ich wusste nicht, welche Turnschuhe ich anziehe.
0: Ah, ich sage jetzt einfach mal die ganz links stehen.
1: Ja, so einfach kann es sein, ne? Das Wetter kann sich aktuell nicht entscheiden, Herbst oder Sommer. Ja, was ist es bei euch? Schickt uns gerne eine WhatsApp-Sprachnachricht an die 0800 91 2 91 23.

0: Guten Morgen, Dortmund. Einen wunderschönen Dienstag. Es ist der 29. September. Und die 29 steht heute nicht nur auf dem Kalender, sondern auch auf dem Thermometer. Ja. Schon verrückt.
1: Total. Es gibt heute wieder viel, viel Sonne. So ein paar hohe Wolken, die stören aber nicht wirklich. Also der September ist wirklich halt einfach auch der schönste Monat, muss ich mal sagen. Also euer Geburtstag. Egal. Morgen ist der letzte Tag vom September. Und das Wetter bleibt nochmal so sonnig und warm. Und dann kommt der Oktober und den darfst du machen.
0: Na toll. Donnerstag ist der 1. Oktober und dann gibt es Schauer und Gewitter. Und Richtung Wochenende beruhigt sich aber alles wieder. Dann bekommen wir dann auch wieder mehr Sonne, knapp 20 Grad. Das reicht ja dann auch irgendwie. Also sehr gutes Laufwetter für den Phoenix-Halbmarathon am Samstag.
1: Definitiv, das stimmt. Und das wird wieder richtig toll.
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0: Guten Morgen. 7.23 Uhr ist Radio 91.2 und irgendwie grüßt alle zwei Wochen das Murmeltier, ne?
1: Ja, leider. Flughafenstraße Richtung Scharnhorst, da am Bahnhof an der Brücke, da hat sich wieder ein LKW festgefahren. Der rangiert wohl noch. Also vor zwei Wochen war es so, dass der wirklich weggeflext werden musste, damit der rauskam. Aber im Moment rangiert der wohl noch, aber es staut sich schon. Also, wenn es geht, weiträumig drum rumfahren.
0: Ja, und euch einen besseren Start in diesem Dienstag als im LKW-Fahrer.
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0: Roxette, listen to your heart hier bei Radio 91.2, unser Hit vor halb.
1: Und es ist jetzt 7:30. Guten Morgen zusammen.
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0: Mit Steffi Strecker, guten Morgen. Auf der A2 Oberhausen Richtung Dortmund hat es zwischen Henrichenburg und Kreuz Dortmund Nordwest einen folgenreichen Unfall gegeben. Ein Auto ist am Stauende auf einen Lastwagen aufgefahren. Der Autofahrer wird momentan notärztlich behandelt. Die Autobahn ist aktuell Richtung Dortmund gesperrt. Der Verkehr wird in Henrichenburg abgeleitet. Vorher hat sich aber mitten im Berufsverkehr natürlich ein langer Stau gebildet. Momentan braucht ihr da über eine Stunde länger. Wie lange die Sperrung zwischen Henrichenburg und Kreuz Dortmund Nordwest noch dauert, kann die Polizei momentan nicht einschätzen. Die Videoüberwachung an der Brückstraße hat sich mal wieder bewährt. In der Nacht zu Sonntag hat die Polizei einen Gewalttäter wiedererkannt und festgenommen. Er soll vorher einer 19-jährigen Frau in den Rücken gesprungen sein und sie verletzt haben. Zuvor hatte es schon einen Streit gegeben zwischen 4 Frauen und einem anderen Mann. Der 25-Jährige mischte sich ein und trat die junge Recklinghäuserin zu Boden. Bei seiner Festnahme schlug der Mann um sich. Und auch in einem anderen Fall hat die Videoüberwachung geholfen. Im Dietrich-Keuning-Park haben 2 junge Männer laut Polizei einen 19-Jährigen angegriffen und sein Handy geklaut. Die Tat haben sie auf ihrem eigenen Handy gefilmt und wurden dabei von der Überwachung aufgezeichnet. Borussia Dortmund setzt in der Chefetage auf Kontinuität. Der BVB hat die Verträge seiner Geschäftsführung vorzeitig verlängert. Das teilt der Verein mit. Carsten Kramer wird demnach mit sofortiger Wirkung zum Vorsitzenden der Geschäftsführung ernannt. Sein Vertrag läuft jetzt bis zum Sommer 2031. Auch Sportgeschäftsführer Lars Ricken bindet sich länger an den Club und bleibt bis 2030. Finanzchef Thomas Tress hat auf eigenen Wunsch nur um ein Jahr bis 2028 verlängert und wird danach aus der Geschäftsführung ausscheiden. BVB-Präsident Hans-Joachim Watzke erklärte, er habe großes Vertrauen in das Team, den Club erfolgreich in die Zukunft zu führen.
1: Danke dir, Steffi. Wir schauen aufs Wetter für Dortmund. Es ist ein bisschen heller. Wir haben jetzt 14 Grad in Hachenay, 16 sind es in der Nordstadt und da geht heute noch richtig was, denn die Sonne hat gleich Bock, noch mal rauszukommen und nur so ein paar hohe Wolken vor sich manchmal und knallt es deshalb hoch auf 29 Grad.
2: 29. 7.32 Uhr Dortmund Verkehr. Es wird geblitzt auf der Wittbrücker Straße Richtung Sieburg bei den Wohnwagen. Dann gibt es einen Blitzeranhänger, die B236 in der Baustelle, da zwischen Ewing und Brakel. Fahrt Richtung Schwerte blitzt der. Dann gibt es ja noch die Oma, Schützenstraße Richtung Hafen blitzt die. Opa, Strünkede Straße in der 30er-Zone, Blitz Richtung Ickern. Dann der Hinweis an der Flughafenstraße Richtung Scharnhorst, da am Bahnhof. An der Brücke hat sich wieder ein LKW festgefahren. Ihr kommt dran vorbei, also der Verkehr wird dran vorbeigeleitet, aber sehr langsam, es staut sich aktuell. Dann die A1 Münster Richtung Dortmund zwischen Karmzentrum und Unna. 4 Kilometer braucht ihr 5 Minuten länger. A1 Münster Richtung Köln zwischen Kreuz Dortmund, Unna und Hagen Nord. 6 Kilometer stockend und 11 Minuten plus. Dann A2 Oberhausen Richtung Dortmund zwischen Recklinghausen Süd und Kreuz Dortmund Nordwest. 6 Kilometer nach dem Unfall immer noch mindestens eine Stunde länger dauert es da. Dann die A45 Hagen Richtung Dortmund zwischen Kreuz Hagen und Westhofener Kreuz. 4 Kilometer Stau, da braucht ihr 10 Minuten länger. Und wenn ihr jetzt noch was habt, Staus oder Blitzer, immer gerne melden, ganz kostenlos. Los 0800 91 2 91
3: 23. 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
2: Mit dem Schmutzler und Jackie Kindling. Hallo zusammen.
1: Guten Morgen.

0: Guten Morgen Dortmund, 7.40 Uhr jetzt gleich. Wir erfüllen eure Wünsche, Dinge, die es für kein Geld der Welt zu kaufen gibt oder auch Sachen, die sonst einfach nicht drin sind.
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2: Ja, für Stefanie gibt es zum Beispiel einen 500-Euro Tankgutschein.
0: Für Alexandra geht es zum VIP, zur VIP-Club nach Ibiza. Und für Paula zahlen wir 2 Monate lang sogar die Miete.
2: Das ist cool. Und Jürgen Bangert aus dem Wunscherfüller-Team macht jetzt den nächsten Wunsch wahr. Den Wunsch von Manuela.
3: Hallo.
4: Manuela, was ist dein Wunsch?
3: Mein Wunsch ist das Tattoo von meiner verstorbenen Katze, leider. Ich werde gerade ein bisschen emotional, weil das... Sie mir halt sehr am Herzen lag und wir hatten sie nur ein Jahr und in dem ein Jahr ist halt viel passiert.
4: Es ist natürlich tragisch, wenn die Zeit nur so kurz dann für euch war. Kann ich verstehen, dass du da jetzt sehr, sehr traurig drüber bist. Willst du den Namen tätowieren lassen oder ein Bild von der Katze?
3: Ein Gesicht, also es ist so ein Bild, also ihr Gesicht und da unten drunter halt den Namen Bella.
4: Okay, das heißt, das ist ja ein bisschen aufwendiger, als wenn man sich jetzt nur den Namen irgendwie tätowieren lassen würde. Hast du mal geguckt, was sowas kostet?
3: Das würde 500 Euro kosten, aber ich schmeiß halt, ich zieh halt wirklich schon jeden Cent. Bin ich schon am Sparen.
4: Okay. Ich frage jetzt auch gar nicht, wie viel du angespart hast bisher, sondern ich würde einfach sagen, wir übernehmen die 500 Euro dafür.
3: Nein, ist wirklich? Ja. Entschuldigung, bitte. Oh mein Gott. Das ist wirklich jetzt. Vielen lieben Dank. Es ist gerade so eine Mischung aus Freude und ich bin kein Hörer, ein bisschen Entschuldigung.
4: Alles gut, aber, Manuela, alles gut.
3: Jetzt habe ich so einfach nicht nur in meinem Herzen, sondern auch auf meiner Haut und das bedeutet mir gerade einfach so viel. Vielen lieben Dank an die Leute, die das ermöglichen. Oh mein Gott.
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0: Guten Morgen. Hier ist Radio 91.2. Eigentlich im Herbst, heute nochmal Sommer. Das Wetter kann sich nicht so richtig entscheiden, was so will. Nächste Woche dann doch wieder Herbst. Also es ist so ein Hin und Her. Und manchmal ist das ja auch bei uns Menschen so.
1: Und deshalb haben wir heute eine Aufgabe.

0: Und Radio 91.2 Hörer David, der möchte unsere Hilfe.
1: Und zwar sind wir auf der Firma mehrere Maschinisten und jeder muss die Maschine pflegen. Wir haben so ein paar Leute, die einfach immer noch sich wie eine Drecksau benehmen. Jetzt ist die Frage, mache ich sie richtig hart zur Sau oder belasse ich es einfach und putz selber die Maschinen?
2: Also, wir sind definitiv für...
0: Zu Sau machen, ja. Aber...
2: Nett. Also es gibt ja so Dinge, wo man so subtil so eine kleine Beleidigung mit einschiebt. So von wegen, du schöpfst auch bei der einfachsten Aufgabe dein volles Potenzial aus. Oder deine Anwesenheit macht die Stärken der anderen besonders deutlich.
0: Ich mag auch, du bringst Abwechslung in eine Gruppe angenehmer Menschen. Und wenn es dann immer noch nicht klappt mit dem Putzen, dann geht ja auch immer, Brot kann schimmeln. Was kannst du?
2: Das stimmt, den finde ich auch sehr gut. David, wir hoffen, du setzt das direkt heute um. Erzähl uns gerne, wie das gelaufen ist.
0: Gerne.
2: Und wenn ihr auch so eine Entscheidungshilfe braucht, ihr merkt, das ist sehr hilfreich, wir übernehmen das gerne. Schickt uns eine WhatsApp-Sprachnachricht. Das geht an die 0800 91 2 91 23. Eure Entscheidungshilfe heute Morgen in Dortmund.

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3: Mit Danny Hoppe, guten Morgen. Die KI kann immer mehr und immer häufiger macht sie auch Dinge, die sie eigentlich gar nicht machen soll. Viele Experten fordern deshalb, dass man bei der Entwicklung auf die Bremse treten müsse. Und der ChatGPT-Entwickler OpenAI macht das jetzt auch. Sein neues KI-Modell kommt erstmal nicht auf den Markt wegen Sicherheitsbedenken. Thorsten Adolfs aus dem News-Team, was genau steckt dahinter?
4: Es klingt ein bisschen wie im Science-Fiction-Film. Das neue GPT-Modell hat im Test nicht immer die Wahrheit gesagt und auch eigenmächtig gehandelt, ohne dass die Nutzer das erlaubt hatten. Die zuständige Managerin im Unternehmen hat dem Wall Street Journal gesagt, dass die KI-Nutzer bei ihren Aktionen teilweise im Unklaren gelassen hätte. Und das sei ein absolutes No-Go. Die Entwickler wollen erst grünes Licht für die Veröffentlichung des Modells geben, wenn sie garantieren können, dass die Software transparent und nur auf ausdrücklichen Befehl hin agiert. Die KI müsse sicher sein, damit Nutzer sich auf sie verlassen könnten, heißt es von OpenAI.
3: Ja, es gab zuletzt ja auch viele negative Schlagzeilen rund um die Entwicklung von KI.
4: Genau, in mehreren Fällen hatten KI-Anwendungen ihre abgesicherten Testumgebungen verlassen. Ein Modell nutzte sogar eine Lücke im Netzwerk, um auf das Internet zuzugreifen, obwohl das eigentlich strikt verboten war. Nicht nur bei OpenAI, sondern auch bei Google oder Meta gab es solche Ausbrüche, bei denen KIs in fremde Systeme eingedrungen sind. Und das sorgt natürlich für Wirbel, auch auf politischer Ebene. Der Bundesstaat Florida will OpenAI jetzt per Gerichtsbeschluss dazu zwingen, bei der Entwicklung deutlich strengere Sicherheitsvorgaben einzuhalten. Bei OpenAI wird das Training der leistungsstärksten Modelle jetzt so lange unterbrochen, bis alle Sicherheitslücken zuverlässig geschlossen sind.
3: Danke, Thorsten. Und jetzt weitere Meldungen im Überblick. In der schwarz-roten Koalition droht der nächste Streit. Bundesgesundheitsminister Linnemann will die Kinderkrankentage kürzen von 15 auf 10 pro Elternteil und Jahr. Die SPD sieht darin eine weitere Belastung für Familien. Wer kranke Kinder versorgen müsse, brauche Zeit und Unterstützung, keine Kürzungen. In der Nacht und am frühen Morgen hat es wieder schwere russische Luftangriffe auf die ukrainische Hauptstadt Kiew gegeben. In der Stadt waren mehrere Explosionen zu hören. Die ukrainische Luftwaffe warnte außerdem vor Angriffen mit ballistischen Raketen. Viele von uns nutzen sie, um beim Einkaufen etwas zu sparen, Rabatt-Apps von Supermärkten, Discountern oder Drogerien. Die Apps sind aber nicht unumstritten. Mit der Lidl-Plus-App zum Beispiel hat sich zuletzt das Oberlandesgericht in Brandenburg beschäftigt und es will am Vormittag eine Entscheidung verkünden. Denn der Bundesverband der Verbraucherzentrale hat gegen die App geklagt. Er sagt, dass ältere, behinderte oder jüngere Menschen benachteiligt würden, weil sie entsprechende Geräte oder Apps oft nicht nutzen könnten oder dürften. Das sei diskriminierend. Und das waren die Nachrichten mit Danny Hoppe.
5: Danke, Danny. Das Wetter für Dortmund ist nochmal sommerlich, auch wenn es gerade so ein bisschen dunstig aussieht am Himmel über Dortmund. Wir haben jetzt 15 Grad in Sölde, 17 sind es in Lütjendortmund und wir haben später ordentlich Sonne, so ein paar hohe Wolken und dann 29 Grad.
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6: 3 Minuten nach 8, Dortmund Verkehr. Es wird geblitzt auf der Wittbroecker Straße, kurz hinter Overkamp Richtung Sieburg gegenüber Haus Prein. Hat Ella gerade nochmal Bescheid gegeben. Dann gibt es einen Blitzanhänger auf der B236 in der Baustelle zwischen Ewing und Brakel, Höhe Abfahrt Borsigplatz, Blitz in Fahrt Richtung Schwerte. Der Opa steht auf der Strünkeder Straße in der 30er-Zone. Die Oma ist abgebaut an der Schützenstraße. Hat der Alex gerade Bescheid gegeben, also dass sie gerade abgebaut wird. Also wird die jetzt schon weg sein. Vielleicht entdeckt ihr sie noch. Und dann ist ein Ampelausfall an der Barob an der Bahnhofstraße, Stockholmer Straße, hat Kerstin Bescheid gegeben. Dann noch die Info von der Flughafenstraße Richtung Scharnhorst am Bahnhof. Da an der Brücke hatte sich ein LKW festgefahren. Ihr kommt dran vorbei, aber es staut sich aktuell noch. Und hier die Staus von den Autobahnen A1 Münster Richtung Dortmund zwischen Ascheberg und Hamberg-Kamm. Einmal 3 Kilometer Stau, 11 Minuten plus. Und eben A1 Münster Richtung Köln zwischen Unna und Westhofener Kreuz nochmal 9 Minuten obendrauf. Dann die A2 Oberhausen Richtung Dortmund zwischen Essen, Gladbeck und Kreuz Dortmund Nordwest nach dem Stau. Aktuell 11 Kilometer eben nach dem Stau, sage ich schon, nach dem Unfall, eben aktuell 11 Kilometer Stau, dauert auch mindestens eine Stunde noch. Da war nämlich gerade eine Vollsperrung. Dann die A40, Essen Richtung Dortmund, zwischen Kreuz Bochum und Dortmund-Klei, 3 Kilometer Stau, 7 Minuten obendrauf. Und nochmal die A45, Hagen Richtung Dortmund, zwischen Kreuz Hagen und Westhofener Kreuz, 4 Kilometer Stau. Hier braucht ihr eine Viertelstunde länger. Und wenn ihr noch was habt, immer gerne melden, geht ganz kostenlos. 0800 91 2 91 23.
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5: Hier sind Jackie Kindling und Tim Schmutzler. Guten Morgen.
6: Schönen Dienstag euch.
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0: Substitution hier bei Radio 91.2, 8.11 Uhr jetzt. Ganz ehrlich, ich habe schon ein paar Kürbisse zu Hause stehen. Mhm. Die Kissenbezüge sind auch schon herbstlich neu bezogen. Und er ist wieder da, der Sommer. Also an sich ja voll okay, aber dieses Hin und Her ist schwierig.
1: Nein, das Wetter kann sich im Moment nicht so richtig entscheiden. Und bei euch ist es teilweise ja auch so. Ich kenne die Situation auch. Aber wir helfen gerne heute Morgen.

0: Radio 1&2-Hörer Reinhard will gerne, er braucht Hilfe beim Essen im Restaurant.
1: Wenn ich im Restaurant bin und ich habe verschiedene Sachen, die sehr lecker sind und ich sehe die und dann denke ich, nimmst du jetzt das oder nimmst du das? Also meine Frau nimmt sehr gerne Pizza beim Italiener und ich würde mal gerne mal was anderes essen. Aber dann nehme ich meistens auch Pizza.
0: Ja, Pizza geht ja auch immer, ne? Mhm. Aber ich finde, Lasagne wäre eine Alternative.
2: Ja, Nudeln mit Spinat oder sowas. Reinhard, nimm das beim nächsten Mal einfach. Nudeln mit Spinat und vielleicht tauscht ihr einfach danach der Hälfte. Dann hast du halbe Pizza, halb Nudeln mit Spinat und dann sind es zwei Gerichte und dann ist da ein bisschen mehr Vielfalt drin, hast ein Stück Pizza, das passt doch.
0: Ja, manchmal ist es aber schwierig, einfach was zu entscheiden. Ne? Und Radio 1&2 Psychologe Christian Lüttke, der hat da nochmal einen guten Tipp, wenn das so ist.
3: Manchmal ist es ganz praktisch, einfach die 3-Fragen-Regel zu beherzigen. Also, was ist mir wirklich wichtig? Was ist im schlimmsten Fall? Womit muss ich rechnen? Und kann ich die Entscheidung später korrigieren? Eine gute Entscheidung muss also nicht perfekt sein. Sie muss gut genug sein, damit ich handlungsfähig bleibe.
0: Ja, was kann im schlimmsten Fall passieren? Das ist auch mal so mein Gedanke, der wirklich hilft, wenn ich wirklich eine schwierige Entscheidung treffen muss. Ja. Aber ob Herbst oder Sommer, also da bin ich ganz entspannt. Es ist jetzt nochmal warm, ich nehme das so hin, es ist Sommer.
2: Wir können es eh nicht ändern, ne? Es ist auch geklärt auf jeden Fall. Aber was möchtet ihr gerne noch entschieden haben? Wir sind für euch da, wir machen das für euch. Schickt uns gerne eine WhatsApp-Sprachnachricht an die 0800 91 2 91 23.

0: 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Ihr habt da noch was für uns von den Straßen.
1: Guten Morgen, liebes Radio 91.2-Team. Ich grüße euch von der 236. Gerade in Ewing aufgefahren, Richtung Schwerte. Wenn ihr an der Ausfahrt Ewing vorbei seid, in der Baustelle steht die Oma oder Opa, ich weiß es jetzt nicht genau, was schon gemeldet wurde, und macht tolle Fotos. Wir haben da ja nur 80, ne? Denkt dran, gute Durchfahrt durch die Baustelle.
2: Dankeschön fürs Bescheid sagen. Blitzeranhänger ist er wieder aufgetaucht. Ihr hört es hier bei Radio 91.2. Jetzt Tampa City mit Self-Aware. Das war ein richtig cooler Sound hier am Dienstagmorgen. Wir haben es mittlerweile 20 nach 8. Jackie Kindling und Tim Schmutzler hier. Moin.
3: Nur

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0: Lost Frequencies und Bastille mit Head Down. Das ist unser Hit vor halb.
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2: Um jetzt 8:30. Guten Morgen.
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4: Steffi Strecker hier, schönen guten Morgen. Auf der A2 Oberhausen Richtung Dortmund hat es zwischen Henrichenburg und Kreuz Dortmund Nordwest einen folgenreichen Unfall gegeben. Ein Auto ist am Stauende auf einen Lastwagen aufgefahren. Die Autobahn ist aktuell Richtung Dortmund immer noch gesperrt. Der Verkehr wird in Henrichenburg abgeleitet. Vorher hat sich aber ein langer Stau gebildet. Momentan braucht ihr da immer noch über eine Stunde länger. Wie lange die Sperrung zwischen Henrichenburg und Kreuz Dortmund Nordwest auf der A2 noch dauert, kann die Polizei momentan nicht einschätzen. Probleme gibt es auch auf der Flughafenstraße. Dort hat sich mal wieder ein LKW in der Unterführung am Bahnhof Scharnhorst festgefahren. Seit kurz vor 7 ist die Polizei zusammen mit einem Statiker vor Ort. Die Bundespolizei regelt aktuell den Verkehr.

0: Ja, da die Brücke schon einige Altschäden hat, prüft der Statiker, wie der LKW wieder ausrangieren kann. Schon letzte Woche hat sich an genau der Stelle ein LKW festgefahren, der dann per Flex befreit wurde. Fahndungserfolg dank Videobeobachtung. Die Polizei hat am Wochenende gleich zwei Gewalttäter festnehmen können, die bei ihren Taten oder im Anschluss daran gefilmt worden sind. Im ersten Fall ging es um einen Streit auf der Brückstraße in der Nacht zum Sonntag, bei dem eine Frauengruppe Pfefferspray gegen einen Mann eingesetzt hatte. Ein unbeteiligter 25-Jähriger mischte sich ein, sprang einer jungen Frau in den Rücken, verletzte sie dabei leicht und flüchtete anschließend. Weil ihn aber Kameras später im Bereich Ludwigstraße-Brückstraße aufgezeichnet haben, konnte er festgenommen werden. Auch der zweite Fall ist in der Nacht zum Sonntag passiert. Da wurden am Dietrich-Keuning-Park zwei junge Männer gefilmt, als sie einen 19-Jährigen angriffen und ausraubten. Auch sie konnten noch in Tatortnähe geschnappt werden. Dortmund steht ab heute im Mittelpunkt der Veranstaltungsbranche. Bis Donnerstag läuft bei uns in der Stadt das Branchentreffen Meet Germany Summit NRW, organisiert von der städtischen Wirtschaftsförderung. Rund 40 lokale Partner zeigen Eventplanern aus ganz Deutschland, was Dortmund zu bieten hat. Im Fokus stehen außergewöhnliche Veranstaltungsorte, vom Deutschen Fußballmuseum bis zur Kokerei Hansa. Das Ziel ist es, in Zukunft noch mehr Kongresse, Tagungen und Firmen-Events in unsere Stadt zu holen. Dortmund möchte dabei mit seiner Mischung aus Fußball, Industriekultur und moderner Infrastruktur punkten. Zudem heben die Veranstalter die guten Verkehrsanbindungen und die kurzen Wege zwischen den Tagungsorten hervor.
1: Danke dir, Steffi. Das Wetter für Dortmund, da heben wir mal die Sonne hervor. Die ist nämlich jetzt da. Und wir haben jetzt 15 Grad in Derne, 17 sind es in Hörde und später 29 Grad, weil die Sonne zwischendurch nur mal von so ein paar hohen Wolken gestört wird. Ansonsten ist es am 29. September ein richtiger Sommertag bei uns in Dortmund. Das ist so verrückt.
2: Dortmund-Verkehr, es wird geblitzt. Ein Blitzanhänger steht auf der B236 in der Baustelle zwischen Ebingen und Brakel. Höhe Abfahrt Borsigplatz, blitzt in Fahrtrichtung Omma, ist aber nicht die blitzt in Fahrtrichtung Schwerte, ist aber nicht die Omma, wollte ich sagen. Die ist noch unterwegs, falls ihr die entdeckt. Aber der Opa, der steht auf der Strünkede Straße, blitzt da in der 30er-Zone, blitzt Richtung Ickern. Auf der Derner Straße in beiden Richtungen steht noch ein Blitzer und auf der Wittbroecker Straße, kurz hinter Oberkamp, blitzt Richtung Hohensierburg auch noch einer. Dann die Info, die Flughafenstraße ist jetzt endlich wieder frei. Da hatte sich ja der LKW unter der Brücke festgefahren. Der konnte rausrangiert werden, also da kommt ihr wieder durch. Dann an der Wickeder-Hellweg Richtung Wickede, da stehen zwei Polizisten und schauen in die Autos, hat Hartmut Bescheid gegeben. Die Wittbroecker Straße in Höhe Fulda Straße ist voll gesperrt. Dort wird wahrscheinlich bis Freitag noch die Fahrbahn fit gemacht. Ihr werdet da über die Berghofer Straße und an der Gollmark weiter umgeleitet. Aber an der Gollmark ist ab heute auch eine Sperrung bis Freitag. Da werdet ihr Richtung Wellinghofen umgeleitet, also da ist auch sehr voll. Dann ein Ampelausfall in Barob an der Bahnhofstraße, Stockumer Straße. Es hat noch einen LKW-Unfall gegeben an der Walter-Kohlmann-Straße, Abfahrt B236. Da ist die Kreuzung aktuell dicht, also bitte vorsichtig. Und dann noch einmal auf der A40, da ist eben die Anschlussstelle Dortmund-Klei in Fahrtrichtung Dortmund für knapp 2 Monate gesperrt. Hui, jetzt die Staus. A2, Oberhausen Richtung Dortmund, zwischen Gelsenkirchen-Buhr und Kreuz Dortmund-Nordwest noch 15 Kilometer Stau, ist ja die Sperrung wegen des Unfalls, voraussichtlich noch bis 10 Uhr. Die A40, Essen Richtung Dortmund, zwischen Bochum-Ruhr-Stadion und Dortmund-Lütjen-Dortmund, 5 Kilometer Stau, halbe Stunde länger. A45 nochmal, Hagen Richtung Dortmund, zwischen Kreuzhagen und Westhofener Kreuz, 3 Kilometer Stau, 10 Minuten plus. Und auf der A45, Dortmund Richtung Hagen, da hat es einen Unfall gegeben zwischen Kreuz Dortmund-West und Dortmund-Eichlinghofen. Da ist nur eine Spur frei im Moment. Falls noch was fehlt, gerne melden, geht ganz kostenlos bei uns. 0800 91 2 91 23.
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2: Mit dem Schmutzler und Jackie Kindling, hallo.
1: Und guten Morgen auch an unsere Reinigungskraft Anita.
2: Juhu.
1: Zuverlässigste Kraft hier im Hause, kann man
2: ja
1: sagen.
2: Ja, definitiv.
1: Euch einen schönen Dienstagmorgen.

0: Ace of Base Design hier bei Radio 91.2.
1: Schöne 90er, das groovt. Wir wünschen euch einen schönen guten Morgen an diesem Dienstag.
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3: Wenn Eltern von kleinen Kindern auf werdende Eltern treffen, die sich gerade über die Schwangerschaft freuen, dann geben die immer Ratschläge.
4: Genießt noch mal das Essen ganz in Ruhe. Mit der Musik, die nicht aus der Tony-Box kommt.
3: Sowas kann wahnsinnig nerven, weil es immer so leicht gehässig klingt.
4: Und schlaft euch noch mal richtig aus. Muss für die nächsten 10 Jahre reichen.
3: Aber die schlimmsten Ratschläge kommen ja erst noch. Wenn das Baby nämlich da ist, dann kommen die Großeltern und die wissen alles besser. Und die geben Ratschläge aus einer anderen Zeit.
0: Ja, meine Güte, setz ihn doch halt ein paar Stunden vor den Fernseher. Das hat dir ja auch nicht geschadet.
3: Und die allerbesten Tipps geben immer noch die Urgroßeltern.
5: Du tunkst einfach das Fingerchen in den Schnaps und lässt ihn dran nuckeln. Dann schläft er wunderbar.
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0: Dancing Crew Died in Your Arms hier bei Radio 91.2. Ist gleich 10 vor 9. Es ist der 29. Heißt, morgen ist der 30. September. Ja, September ist vorbei.
1: Gut, dass du sagst. Ich stelle schon mal den Handywecker. Nimm den Ton. Ton ist okay, oder?
0: Da werden wir wach.
1: Denn wir würden uns ja wirklich auch drum bemühen wollen, dass wir hier Green Day den Wunsch erfüllen.
0: Stimmt.
1: Wake me up when September ends. Weck mich auf, wenn der September endet. Das wäre dann, wenn wir richtig informiert sind, morgen. Ich habe den Handywecker jetzt eingestellt. Gut, machen wir. Und dann wecken wir Green Day auf. Guten Morgen, Dortmund, Radio 91.2.

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3: Mit Danny Hoppe, guten Morgen. Es tut sich was in Deutschland, was die Ladeinfrastruktur für E-Autos angeht. Denn die öffentlichen Ladesäulen werden von immer mehr Menschen genutzt. Das beobachtet zum Beispiel der Anbieter Vattenfall. In diesem Jahr seien an den eigenen Ladesäulen schon jetzt 2/3 mehr Strom geladen worden als im gesamten Vorjahr. Thorsten Adolfs aus dem News-Team, was sind die Gründe dafür?
4: Ja, das liegt vor allem an zwei Dingen. Zum einen fahren mittlerweile deutlich mehr E-Autos auf unseren Straßen und zum anderen sind die hohen Preise an der Zapfsäule für viele ein Grund, lieber auf Strom umzusteigen. Anbieter wie Vattenfall, E.ON, EWE und Aral sprechen deshalb übereinstimmend von einer steigenden Nachfrage. EWE nennt dazu auch Zahlen. Dort heißt es, bei der Auslastung der Säulen gäbe es mittlerweile ein Plus von 30% verglichen mit dem letzten Jahr, eben weil die Elektromobilität immer beliebter werde.
3: Muss ich denn als E-Autofahrer jetzt Angst haben, dass ich beim nächsten Stopp ewig auf eine freie Säule warten muss?
4: Nee, da kannst du ganz entspannt bleiben. Aktuell ist die Sorge unbegründet. Der Bundesverband der Energie- und Wasserwirtschaft hat ermittelt, dass im vergangenen Jahr im Schnitt nur 12% der Ladepunkte gleichzeitig besetzt waren. Auch Branchenriesen wie ENBW sagen, dass die Auslastung insgesamt auf einem niedrigen Niveau bleibt, weil der Ausbau der Ladeinfrastruktur schneller vorankomme als die Anzahl der neuen E-Autos. Es gibt also in den meisten Fällen keine Probleme, die Akkus schnell wieder vollzukriegen.
3: Danke, Thorsten. Und jetzt weitere Meldungen im Überblick. In der schwarz-roten Koalition droht der nächste Streit. Diesmal geht es um die Kinderkrankentage. Gesundheitsminister Lindemann will sie von 15 auf 10 für jedes Elternteil senken. Aus der SPD heißt es, Familien bräuchten Entlastungen statt neuer Belastungen. Wegen des Niedrigwassers im Rhein meldet der Rheinfährbetrieb in Düsseldorf und Dormagen zum ersten Mal in seiner Geschichte Kurzarbeit an. Es müsse jetzt länger mal kräftig regnen, um den Betrieb wieder aufzunehmen, teilte die Firma mit. Auch bei anderen Rheinfähren wurde der Betrieb schon eingestellt. In Berlin übergibt Bundeskanzler Merz gleich am Vormittag den Deutschen Schulpreis. 15 Schulen aus ganz Deutschland stehen im Finale, darunter sind auch zwei aus NRW. Die Friedrich-von-Bodelschwing-Schule in Bergkamen und die Gemeinschaftsgrundschule Freundenberg. OpenAI wollte eigentlich in den nächsten Tagen oder Wochen sein neues KI-Modell vorstellen, daraus wird aber erstmal nichts. Der ChatGPT-Entwickler tritt auf die Bremse und hat die Veröffentlichung gestoppt. Der Grund sind Sicherheitsbedenken. Das hat eine OpenAI-Managerin dem Wall Street Journal bestätigt. Demnach hat das KI-Modell in Tests Nutzer nicht immer ehrlich darüber informiert, was sie gemacht hat und was nicht. Außerdem soll es zum Teil eigenständig und ohne Erlaubnis gehandelt haben. In den letzten Monaten gab es immer wieder Zwischenfälle, bei denen sich KI-Agenten selbstständig gemacht hatten. Und das waren die Nachrichten mit Danny Hoppe.
5: Danke, Danny. Das Wetter für Dortmund. Ah, die Sonne muss ein bisschen drücken heute Morgen. Nee, weil die Wolken da durch.
6: Ja, das verstehe ich schon. Das verstehe ich schon.
5: Wir haben jetzt 16 Grad in Persebeck, 17 in Scharnhorst. Und wenn die Sonne ordentlich drückt, schaffen wir heute 29 Grad. Das wird muckelig warm.
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6: 3 Minuten nach 9, Dortmund Verkehr. Es wird geblitzt. Der Blitzeranhänger steht auf der B236 in der Baustelle zwischen Ewing und Brakel. Höhe Abfahrt Borsigplatz und Blitz in Richtung Schwerte. Dann der Opa steht auf der Strünke der Straße in der 30er-Zone, Blitz Richtung Ickern. Die Oma ist noch nicht wieder aufgetaucht, also falls ihr die seht, gerne Bescheid geben. Es gibt einen Blitzer aber auf der Derner Straße, blitzt da in beiden Richtungen. Auf der alten Derner Straße ist auch ein Blitzer. Wittbrücker Straße, kurz hinter Overkamp, blitzt Richtung Sieburg auch noch einer, also da gegenüber von Haus Prein. Und dann gibt es noch ein paar andere Meldungen, die ihr durchgegeben habt. Also zum Beispiel die Wittbrücker Straße ist ja in Höhe der Fulda Straße voll gesperrt. Wahrscheinlich ja noch bis Freitag, da wird die Straße neu gemacht, ihr werdet umgeleitet. Aber zum Beispiel eine Umleitung an der Goldmark ist auch bis Freitag gesperrt. Da werdet ihr Richtung Wellinghofen umgeleitet. Also es dauert da alles ein bisschen länger. Dann auf der A40 ist ab heute auch die Dortmund, gar nicht wahr, ab gestern schon, aber immer noch bis noch 2 Monate. Dortmund-Kleinfahrt Richtung Dortmund. Eben die Strecke gesperrt, da werden die Schutzplanken neu gemacht, aber da auch Umleitung. Dann die A2 Oberhausen Richtung Dortmund. gerade, es hat einen dicken Unfall gegeben. Oberhausen Richtung Dortmund zwischen Gelsenkirchen-Buer und Kreuz Dortmund Nordwest. Aktuell noch 13 Kilometer Stau. Die Sperrung ist, also es dauert eine Stunde länger, aber die Sperrung ist noch bis voraussichtlich 10 Uhr. Dann geht es da erst weiter. Dann die A40 Essen Richtung Dortmund zwischen Bochum-Hamme und Dortmund-Lütchen-Dortmund. 7 Kilometer Stau, ihr braucht 20 Minuten länger. Und noch die A45 Hagen Richtung Dortmund zwischen Kreuzhagen und Dortmund-Süd. 3 Kilometer stockend, 5 Minuten obendrauf. Und wenn noch was fehlt, immer gerne melden, ganz kostenlos geht das bei uns 0800 91 2 91 23.
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5: Hier sind Jennifer Lopez und David Guetta. Also so ähnlich.
6: Fast.
5: Also, ja, gut.

0: Musik sein.
1: Also das Wetter, das kann sich ja wirklich nicht entscheiden. Eigentlich ist ja Herbst, aber mit heute noch mal maximal 29 Grad. Doch nochmal Sommer.
2: Ja, wäre ich das Wetter, wäre ich auch sehr gestresst, muss ich sagen. Ist ja wirklich so ein Hin und Her. Also das ist jetzt die Frage, soll ich passend zum Kürbis das Wetter machen? Aber viele freuen sich dann auch über Sonne. Es ist irre. Radio 91.2 Psychologe Christian Lüttke. Warum ist das überhaupt manchmal so schwierig mit diesen Entscheidungen?
3: Entscheidungen fallen uns so schwer, weil jede echte Entscheidung auch ein Verzicht bedeutet. Wenn ich mich für A entscheide, verabschiede ich mich gleichzeitig von B, C und D. Dazu kommt, unser Gehirn möchte Unsicherheit möglichst reduzieren. Also nicht die Entscheidung alleine macht uns Stress, sondern die Angst, dass wir uns falsch entscheiden.
1: Und deshalb gibt es da natürlich auch ein paar Tipps.
3: Erstmal ist es ganz gut, wenn wir ganz bewusst die Möglichkeiten der Entscheidungen bewusst reduzieren. Denn nicht jede Alltagsentscheidung verdient eine Grundsatzdebatte. Intuition, Bauchgefühl ist besonders dann hilfreich, wenn sie auf ganz viel Erfahrung in einem vertrauten Gebiet beruht. Dann sollten wir also immer unserem Bauchgefühl vertrauen.
2: Okay, und mein Bauchgefühl sagt mir nochmal die kurze Hose raus.
1: Oh ja.
2: Auf jeden Fall, oder?
1: Wir tragen nochmal kurze Hose.
2: Alles noch so ein bisschen ambivalent bleibt wie das Wetter, spielen wir jetzt einfach einen Song, der sich ein bisschen nach Herbst anfühlt. Obwohl wir ja eigentlich Sommer haben.
1: Von hin und her, ja.
2: Bryan Adams mit Heaven, das ist eine wunderschöne Nummer. Guten Morgen dort.

0: Dann haben wir schon ein bisschen Pipi in den Augen.
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0: ist schon mal eine schöne Aufforderung. Kiss me. Kiss mich. Sixpence none the richer.
1: Schöne Aufforderung. Ich überlege gerade, ob ich noch. Ich kann dir einen Kuss
0: zuwerfen.
1: Vielen Dank. Zuwerfen.
0: Hab ihn gefangen. Pack ihn an mein Herz.
1: Ach, romantisch. Ja,
0: 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Guten Morgen.
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1: Mal Smith, nice to meet you hier bei Radio 91.2, unser Hit vor halb.
2: Halb zehn haben wir es, guten Morgen.
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4: Mit Lisa Ostermann einen schönen Dienstag zusammen. Auf der A2 Oberhausen Richtung Dortmund hat es zwischen Henrichenburg und Kreuz Dortmund West einen folgenreichen Unfall gegeben. Ein Auto ist heute Morgen am Stauende auf das Auto vor ihm geprallt und hat dieses auf einen Lastwagen geschoben. Der Fahrer in dem mittleren Auto wurde lebensgefährlich verletzt. Die Autobahn ist aktuell Richtung Dortmund immer noch gesperrt. Der Verkehr wird ab Henrichenburg abgeleitet. Vorher ist noch sehr viel Stau. Momentan braucht ihr da über eine Stunde länger. Die Sperrung wird sich wahrscheinlich noch ein paar Stunden hinziehen. Sie sprechen wieder miteinander, Oberbürgermeister Alexander Kaluti und die AIDS-Hilfe. Der OB hatte Anfang des Monats die Arbeit der AIDS-Hilfe beim Drogenkonsumraum in Frage gestellt. Er wolle prüfen, ob die Stadt selbst künftig die Verantwortung dafür übernehmen sollte, hatte er bei einer Diskussionsveranstaltung gesagt und der AIDS-Hilfe Ineffizienz vorgeworfen. Die AIDS-Hilfe betreibt seit vielen Jahren den Konsumraum Kick am Grafenhof in der Innenstadt und soll demnächst einen weiteren an der Rheinischen Straße eröffnen. Mit der zweiten Anlaufstelle hoffen Geschäftsleute und Anwohner auf spürbare Verbesserungen in der Innenstadt. Kaluti will mit der AIDS-Hilfe aber nur noch kurzfristige Verträge abschließen, um flexibler reagieren zu können. Nun heißt es aber in einer Pressemitteilung, es habe ein konstruktives Gespräch gegeben. Gemeinsames Ziel sei es, die Qualität der Dortmunder Suchthilfe zu sichern. In Dortmund geht es heute um die Zukunft der Pflege. Bei der Netzwerkveranstaltung Be Careful im Berufsinformationszentrum treffen sich Fachkräfte, Betriebe und Interessierte. Bis 12 Uhr tauschen sich Fachleute über Weiterbildungen aus und darüber, wie man Nachwuchs gewinnen kann. Ab 12 Uhr gibt es dann ein offenes Speed-Dating. Dort können Arbeitssuchende mit Pflegebetrieben ins Gespräch kommen. Außerdem stellen Schüler der Dortmunder Albert-Schweitzer-Realschule einen Film vor, den sie in einem Menge da

0: Senioren heimgedreht haben. Die Teilnahme ist kostenlos. Eine Anmeldung ist aber nötig. Das teilen die Veranstalter mit.
1: Danke dir, Lisa. Das Wetter für Dortmund. Jetzt ist die Sonne richtig schön da. Temperaturen gingen langsam nach oben. Das ist jetzt nicht weiter überraschend, aber das wollt's halt einfach. Du guckst so wie so ein Auto.
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1: Ach, deshalb machst
2: Erzähl
1: du gleich
2: weiter.
1: Auch Verkehr. Naja, 17 Grad in Rahm haben wir jetzt, 19 Grad in Sölde. Mit
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1: viel
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1: Sonne und nur so ein paar hohen Wolken schaffen 29 Grad. Jetzt kannst du gucken wie ein Auto. Ist der Verkehr.
2: 9:32 Uhr, Dortmund Verkehr. Es wird geblitzt auf der Altenderner Straße stadtauswärts. Dann steht der Opa auf der Strünkeder Straße in der 30er-Zone und blitzt nach Richtung Ickern. Es gibt noch einen Blitzeranhänger auf der B236 in der Baustelle zwischen Ewing und Brakel. Höhe Abfahrt Borsigplatz blitzt in Fahrtrichtung Schwerte. Nicht die Oma, die ist noch unterwegs, die ist noch nicht wieder aufgetaucht. Es gibt noch einen Blitzer auf der Derner Straße und auf der Wittbeuker Straße, da kurz hinter Overkamp. Ein Ampelausfall habe ich noch in Barob an der Bahnhofstraße, Stockumer Straße und es staut sich einmal auf der A1 Münster Richtung Dortmund zwischen Ascheberg und Hamberg-Kam. 7 Kilometer, braucht dann eine halbe Stunde länger. Auf der A2 Oberhausen Richtung Dortmund, immer noch nach dem Unfall zwischen Gelsenkirchen-Buer und Henrichenburg. Da wird der Verkehr ja abgeleitet. 12 Kilometer Stau, da braucht ihr auch mindestens eine Stunde länger. Und die Sperrung dauert auch noch bis circa 10 Uhr auf jeden Fall. A40 habe ich noch, Essen Richtung Dortmund zwischen Bochum-Ruhr-Stadion und Dortmund-Lütchen-Dortmund. 4 Kilometer stockend, da braucht ihr auch mindestens 7 Minuten länger. Und wenn ihr jetzt noch was habt, Staus oder Blitzer, immer gerne melden, geht ganz kostenlos bei uns. 0800 91 2 91 23.
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2: Mit dem Schmussler und Jackie Kindling. Hallo.
1: Guten Morgen.

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0: Das ist auch schön. Cindy Lauper.
1: Einmal, komm noch, warte, jetzt.
2: Time after time.
1: Ja.
0: Cindy Lauper.
1: Ja.
0: Wir waren Radio 91.2.
1: Ja.
0: Es gab heute ein paar Entscheidungen zu treffen.
3: Oh,
0: ne?
3: Ja.
0: Zum Beispiel heute Morgen vielleicht schon einige von euch. Sollen wir heute zur Arbeit mit dem Rad oder vielleicht auch mit der Bahn fahren?
3: Hm.
0: Ist eine gute Frage, oder?
3: Ja, was definitiv.
0: Meinst du? Also, denkst du mit dem Rad oder?
3: Ja, ich jetzt nicht so mit Hund, aber so das Wetter ist auf jeden Fall sommerlich.
0: Ja, Wetter sommerlich, ne?
3: Wir haben auf jeden Fall für euch ein paar Entscheidungen getroffen.

0: wollten auf jeden Fall. Radio 91.2 Hörer David. Da haben wir eine Entscheidung getroffen für den. Er wird seinen Kollegen heute mal also richtig die Meinung geigen, wenn die Maschinen heute nicht vernünftig gereinigt werden.
1: Ja. Da haben wir ihm Tipps gegeben, wie das gehen kann mit netten Sätzen wie: Du bringst Abwechslung in eine Gruppe angenehmer Menschen.
0: Das ist ein sehr schöner Satz. Ich finde ja auch, Brot kann schimmeln, was kannst du? Finde ich noch ganz gut, wenn gar nichts geht.
1: Definitiv.
0: Und Radio 91.2 Hörer Reinhard ist beim nächsten Mal beim Italiener Pizza und Nudeln. Ja. Wir haben einfach mal für ihn entschieden, dass er einfach mal beides essen kann, oder nicht?
1: Warum nicht?
0: Einfach mal für wen anderes entscheiden, ist ja auch irgendwie manchmal einfacher als für einen selbst.
1: Definitiv. Und wir treffen jetzt auch noch eine Entscheidung zusammen, die ist ja bei uns ganz leicht gefallen. Wir gehen jetzt auf eine Hunderunde, ab in die Sonne. Wir sind Jackie Kindling und Tim Schmutzler, wünschen euch einen schönen Dienstag. Bis morgen.
0: Tschüss.

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1: Mit Danny Hoppe. Guten Morgen. Der Klimawandel, die Corona-Pandemie, Kriege, politische Radikalisierung oder auch die wirtschaftliche Lage. Es gab und gibt viele Entwicklungen, die uns als Gesellschaft in den letzten Jahren auf die Probe gestellt haben. Und da gibt es jetzt Nachrichten, die Hoffnung machen. Der Zusammenhalt als Gesellschaft ist in Deutschland inzwischen besser als noch vor 3 Jahren. Das sagt zumindest eine neue Studie der Bertelsmann Stiftung. An einigen Stellen hakt es allerdings noch. Thorsten Adolfs aus dem News-Team hat die Einzelheiten.
2: Die Forscher sagen, wir sind enger zusammengerückt, unterstützen uns gegenseitig und übernehmen mehr Verantwortung für unsere Mitmenschen. Das ist nach den schwierigen Jahren rund um die Pandemie und die wirtschaftliche Unsicherheit ein echter Lichtblick. Aber es gibt eben auch Schattenseiten. Das Vertrauen in die Bundesregierung bleibt laut der Studie schwach. Besonders ungerecht finden viele der Befragten, wie die Gewinne der Wirtschaft bei uns verteilt werden. Beim Gerechtigkeitsempfinden wurde deshalb auch der niedrigste Stand seit Beginn der Forschung vor fast 10 Jahren erreicht. Die Experten der Bertelsmann Stiftung haben deshalb einen klaren Auftrag an die Politik. Sie muss ihre Entscheidungen besser erklären und die Bürger früher und wirksamer an Prozessen beteiligen. Es gehe darum, Reformen fair zu gestalten und die Anliegen der Menschen ernst zu nehmen. Ein wichtiger Punkt sei dabei der Bereich Soziales. Orte wie Bibliotheken, Jugendzentren oder Sportvereine müssten unbedingt dauerhaft gesichert werden, sagen die Forscher. Denn genau dort findet der Austausch statt, der die Gesellschaft stabilisiere.
1: Und jetzt weitere Meldungen im Überblick. In der schwarz-roten Koalition droht der nächste Streit. Bundesgesundheitsminister Linnemann will die Kinderkrankentage kürzen von 15 auf 10 pro Elternteil und Jahr. Die SPD sieht darin eine weitere Belastung für Familien. Wer kranke Kinder versorgen müsse, brauche Zeit und Unterstützung, keine Kürzungen, heißt es. Der ChatGPT-Entwickler OpenAI hat die Veröffentlichung seines neuen KI-Modells gestrichen wegen Sicherheitsbedenken. Das hat eine OpenAI-Managerin dem Wall Street Journal bestätigt. Unter anderem habe das KI-Modell zum Teil auf eigene Initiative gehandelt, ohne eine Nutzererlaubnis einzuholen. In der EU gelten inzwischen verschärfte Regeln für Online-Händler außerhalb der EU und die zeigen offenbar Wirkung. Der Umsatz des asiatischen Billiganbieters Shein ist im 2. Quartal des Jahres in Europa um 14% zurückgegangen. Im Juni zählte Shein dazu 28 Millionen weniger Nutzer als noch Ende des vergangenen Jahres. Lange Zeit war es für Eltern schwer, einen Kita-Platz zu bekommen. Inzwischen ändert sich das offenbar, denn immer weniger Kinder besuchen eine Kita. Das zeigen neue Zahlen des Statistischen Bundesamts. Knapp 757.000 Kinder unter 3 Jahren wurden demnach zuletzt in Kitas, Krippen oder bei Tagesmüttern in Deutschland betreut. Das sind fast 6% weniger als im Vorjahr. Und es ist schon das 3. Jahr in Folge, dass diese Zahlen zurückgehen. Als Hauptgrund dafür gilt, dass in Deutschland immer weniger Kinder geboren werden. Das hat weitere Folgen. Zum ersten Mal seit 20 Jahren ist damit auch die Zahl der Kitas gesunken, wenn auch nur ganz leicht um 0,1%. Trotzdem weisen die Statistiker auf diese Entwicklung explizit hin. Und das waren die Nachrichten mit Danny Hoppe.
3: Dankeschön, Danny. Wir gucken aufs Wetter. Wir bekommen eine Mischung aus Sonne und einigen hohen Wolkenfeldern. Es wird herrlich. Die Temperaturen klettern bis auf 29 Grad. Aktuell haben wir 19 Grad in Nette und Renninghausen.
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3: Radio 91.2 Verkehr, es gibt Blitzer. Altenderner Straße Richtung Derne, Strünkede Straße Richtung Recklinghauser Straße und Höstner Straße Richtung Ortskern Höchsten. Und hier braucht ihr Geduld. Autobahn 1, Münster Richtung Dortmund zwischen Ascheberg und Hamberg-Kamen, 7 Kilometer Stau. Das kostet rund 25 Minuten. A1 im weiteren Verlauf zwischen Kamen-Zentrum und Schwerte, 3 Kilometer Stau. Hier dauert es mindestens 7 Minuten länger. A2, Oberhausen Richtung Dortmund. Da gibt es einen Unfall zwischen Kreuz Recklinghausen und Henrichen 8 Kilometer Stau. Hier dauert es mindestens eine Stunde länger. Macht am besten einen großen Bogen drumherum. A40 Essen-Dortmund zwischen Dreieck Bochum-West und Bochum-Zentrum. 2 Kilometer Stau plus 7 Minuten. Wenn ihr noch irgendwas entdeckt haben solltet, Staus, Störungen oder Blitzer, schickt uns eine Nachricht an die 0800 91 2
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3: Schönen guten Morgen. Ich bin Markus Bauer. Hallo.

großartiger Song von Disturbed, The Sound of Silence. Das Original übrigens von Simon & Garfunkel. Und ich werde es nie kapieren, warum laden Menschen ihren Müll einfach in der Landschaft ab? Warum tut man das der Umwelt an? Jeder hat doch eine Mülltonne und wenn die nicht reicht, ja, dann kann man den Müll günstig bei der EDG abgeben. Und trotzdem gibt es so Umweltsäue, die ihren Abfall einfach in die Gegend pfeffern. Allerdings, wer das macht, wird hier in Dortmund immer öfter erwischt. Das sagt zumindest die EDG. Die Mülldetektive des Entsorgers haben an einem der letzten Einsatztage bei jeder zweiten illegalen Müllkippe die Verursacher ermittelt. Hausmüll, Bauschutt, Reifen, Altöl, das so mehr ist schon alles in der Umwelt gelandet. Und wer erwischt wird, ja, dem drohen Strafen von bis zu 50.000 Euro. Allein im vergangenen Jahr sind fast 600 Bußgelder verhängt worden. Und wenn euch wilde Müllkippen auffallen,

0: Ist denn das zu fassen? Psychologen haben herausgefunden, dass viele Menschen den heutigen Dienstag deprimierender empfinden als den Montag. Die Experten sagen, am Montag hätte man noch die Energie des Wochenendes und schwelge in Erinnerung. Am Dienstag würde man allerdings realisieren, wie unendlich weit das nächste Wochenende noch entfernt ist. Dabei kann man es sich auch an einem Dienstag schön machen. Wetter ist perfekt. Macht, wenn es möglich ist, irgendwas im Freien hier bei uns in Dortmund. Das hebt die Laune und dreht das Radio lauter.
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0: 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Es ist 10:30.
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2: Mit Lisa Ostermann, guten Tag zusammen. In Dortmund verbietet die Polizei Gewalttätern, Messer oder andere gefährliche Waffen bei sich zu tragen. Ob diese jahrelangen Messertrageverbote aber überhaupt rechtmäßig sind, entscheidet sich ab heute. Das Oberverwaltungsgericht in Münster verhandelt gleich darüber. Es geht um die Klage eines jungen Mannes aus Wuppertal. Bislang sind sich die Gerichte in Nordrhein-Westfalen nicht einig, ob das allgemeine Polizeirecht für ein solches Verbot ausreicht. Das anstehende Urteil in Münster hat direkte Auswirkungen auf Dortmund. Bisher gilt hier das Messertrageverbot zum Beispiel für Intensivtäter oder Menschen, die zuvor bei einer Straftat ein Messer oder andere Gegenstände wie Baseballschläger, Hammer, Äxte oder Beile eingesetzt haben. Sie sprechen wieder miteinander. Oberbürgermeister Alexander Kaluti und die AIDS-Hilfe. Der OB hatte Anfang des Monats die Arbeit der AIDS-Hilfe beim Drogenkonsumraum in Frage gestellt. Er wolle prüfen, ob die Stadt selbst künftig die Verantwortung dafür übernehmen sollte, hatte er bei einer Diskussionsveranstaltung gesagt und der AIDS-Hilfe Ineffizienz vorgeworfen. Die AIDS-Hilfe betreibt seit vielen Jahren den Konsumraum Kick am Grafenhof in der Innenstadt und soll demnächst einen weiteren an der Rheinischen Straße eröffnen. Mit der zweiten Anlaufstelle hoffen Geschäftsleute und Anwohner auf spürbare Verbesserungen in der Innenstadt. Kaluti will mit der AIDS-Hilfe aber nur noch kurzfristige Verträge abschließen, um flexibler reagieren zu können. Nun heißt es aber in einer Pressemitteilung, es habe ein konstruktives Gespräch gegeben. Gemeinsames Ziel sei es, die Qualität der Dortmunder Suchthilfe zu sichern. In der westlichen Innenstadt hat ein Hausbewohner heute Nacht Schlimmeres verhindert. Unbekannte haben gegen 3 Uhr morgens eine Mülltonne neben einem Mehrfamilienhaus in der Wilhelmstraße angezündet. Ein 49-jähriger Bewohner hörte einen lauten Knall und sah nach, was los war. Er warnte seine Nachbarn, rief die Feuerwehr und löschte selbst erste Flammen mit einem Eimer Wasser. Außerdem schob er die brennende Tonne auf die Straße. Die Feuerwehr brachte 19 Bewohner ins Freie. 3 Bewohner wurden vom Rettungsdienst untersucht, blieben aber unverletzt. Das Haus ist weiter bewohnbar. Die Polizei sucht jetzt 3 Unbekannte, die vom Tatort weggerannt sind. Zeugenhinweise bitte an die Kriminalwache.
0: Dankeschön, Lisa. Wir gucken aufs Wetter. Wir bekommen eine Mischung aus Sonne und einigen hohen Wolkenfeldern. Die Temperaturen klettern auf bis zu 29 Grad. Aktuell haben wir 20 Grad in Lücklemberg und Mengede. Radio 91.2 Verkehr. Es gibt Blitzer an der Altenderner Straße Richtung Derne, Strünkede Straße Richtung Recklinghauser Straße, Hößner Straße Richtung Ortskern Hößten. Und hier braucht ihr Geduld. Autobahn 1 Münster Richtung Dortmund zwischen

0: Ascheberg und Hamberg kam. 7 Kilometer Stau, das kostet mindestens 20 Minuten. A1 im weiteren Verlauf zwischen Kamm-Zentrum und Schwerte, 2 Kilometer stockender Verkehr plus 5 Minuten. A2 Oberhausen-Dortmund zwischen Gelsenkirchen-Buhr und Henrichenburg, 8 Kilometer Stau. Hier dauert es nach einem Unfall mindestens eine Stunde länger. Macht am besten einen großen Bogen drumherum. A40 Essen-Dortmund zwischen Dreieck Bochum-West und Bochum-Zentrum, 2 Kilometer Stau. Hier kommen 7 Minuten obendrauf.
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0: Schön, dass ihr dabei seid. Ich bin Markus Bauer. Hallo.

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Großartiger Song hier bei Radio 91.2, Herbert Grönemeyer mit Flugzeug im Bauch. Der Song beschreibt das Gefühl, wenn eine Liebesbeziehung zu zerbrechen droht, man sich streitet, aber man den Partner oder die Partnerin trotzdem nicht gehen lassen will. Eine Erfahrung, die Herbert Grönemeyer selbst gemacht hat.

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0: 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Der Weg ist das Ziel oder es spielt keine Rolle, wie langsam du gehst, solange du nicht stehen bleibst. Ja, das sind nur zwei Weisheiten, die dem chinesischen Philosophen Konfuzius zugeschrieben werden. Heute ist Konfuziustag. Unser Comedy-Mann Hannes Höfer steht eigentlich auch auf kluge Sprüche wie diese. Allerdings hat er auch festgestellt, dass nicht alle Sprüche klug sind.
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2: Manche Sprichwörter helfen ja so gar nicht, oder? Klar, sowas wie, der Weg ist das Ziel. Das macht Sinn, das klingt klug, das schmier ich mir als Wandtattoo in Schnörkelschrift in der Küche über die Espressomaschine. Aber sowas wie, da wird der Hund in der Pfanne verrückt. Wer hat denn bitte so große Pfannen? Generell, deutsche Sprichwörter sind oft nicht wirklich tierfreundlich. Da brat mir doch einer einen Storch. Das sagt man doch, wenn man verwundert ist. Aber mal jetzt ein anderer Vorschlag. Wieso nicht? Da mach mir doch mal eine lecker Tofu-Pfanne. Nee, stattdessen gibt's so Sprüche wie zwei Fliegen mit einer Klappe schlagen. Da liegt der Hase im Pfeffer. Ich weiß nicht mal, wo der Pfeffer wächst. Oder den Stier bei den Hörner packen. Kerl, lass doch mal das Tier in Ruhe. Seht ihr, ich muss hier wieder die Kuh vom Eis holen. Mach ich das nicht, steppt hier aber der Bär. Ja, sorry, ich lasse jetzt einfach mal die Katze aus dem Sack, weil im Prinzip liegt da der Hund begraben. Da beißt sich die Maus wirklich keinen Faden ab. Aber gut, immer dran denken, wo gehobelt wird, da fallen Schwäne.
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0: Unsere Nachrichten nach nur einem Spot.
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4: Mit Danny Hoppe, guten Tag. Darf die Polizei einzelnen Menschen verbieten, ein Messer bei sich zu tragen? Mit dieser Frage hat sich das Oberverwaltungsgericht in Münster beschäftigt und in gut einer halben Stunde wird das Urteil dazu erwartet. Es dürfte wegweisend sein für alle Polizeibehörden in NRW. Konkret geht es um einen Fall in Wuppertal. Hier hatte die Polizei einem 18-Jährigen verboten, Messer oder andere gefährliche Gegenstände mit sich zu führen. Der 18-Jährige war in Düsseldorf vor Gericht gegangen und hatte gewonnen. Frage an José Nas Jandi aus dem Landtagsstudio Düsseldorf. Der Prozess heute ist die Berufung gegen das erste Urteil. Wo genau liegt der Knackpunkt?
5: Ja, der Knackpunkt ist die Frage, ob es für ein solches Messerverbot überhaupt eine rechtliche Grundlage gibt. Die Richter des Verwaltungsgerichts Düsseldorf sagen nein. Deshalb hatte der 18-Jährige gewonnen. Aber die Polizei in Wuppertal ist davon überzeugt, dass sie das darf. Deswegen die Berufung. Es gibt ja im Polizeigesetz die Regelung, dass die Polizei zur Gefahrenabwehr sehr viel verbieten und verfügen darf. Aber die Richter in Düsseldorf sagen, das ist von dieser Klausel nicht gedeckt. Es müsste dafür eigentlich das Bundeswaffengesetz geändert werden. Spannend dürfte jetzt die Frage sein, wie die Richter in Münster das sehen. Der 18-Jährige in Wuppertal war seit Kindesalter schon in mehrere Vorfälle mit Messern verwickelt. Auch räuberische Erpressung war offenbar dabei. Deshalb hatte die Polizei verfügt, dass er für 3 Jahre kein Messer, aber auch kein Baseballschläger und andere gefährliche Gegenstände mit sich führen darf. Vergleichbare Fälle gibt es auch in anderen NRW-Städten, zum Beispiel in Dortmund. Und das Urteil heute dürfte deshalb auch beeinflussen, wie andere Polizeibehörden in NRW mit diesem Thema umgehen.
4: Danke, José. Und jetzt weitere Meldungen im Überblick. Europaweit läuft gerade eine Großrazzia in 19 Ländern, darunter in Deutschland. Es geht um millionenfachen Betrug mit online verkauften Handys. Dadurch soll in der EU ein Schaden von mindestens 300 Millionen Euro entstanden sein. Das hat die Europäische Staatsanwaltschaft in Luxemburg mitgeteilt. Die Auslastung von Ladesäulen für E-Autos nimmt in Deutschland immer mehr zu. Von Vattenfall heißt es, in diesem Jahr seien an den eigenen Ladesäulen schon jetzt 2/3 mehr Strom geladen worden als im gesamten Vorjahr. Ähnliche Entwicklungen melden auch NBW und E.ON. Das Gerechtigkeitsempfinden und das Vertrauen in die Regierung sind in Deutschland nur schwach ausgebildet. Das zeigt eine neue Studie der Bertelsmann Stiftung. Politik müsse berechtigte Anliegen von Bürgern deshalb stärker berücksichtigen und Belastungen durch Reformen fair gestalten, heißt es. Der tägliche Einkauf geht inzwischen ganz schön ins Geld. Um zumindest ein bisschen zu sparen, nutzen immer mehr von uns Rabatt-Apps von Supermärkten, Discountern oder Drogerien. Diese Apps sind aber nicht unumstritten. Mit der Lidl Plus App hat sich deshalb zuletzt auch das Oberlandesgericht in Brandenburg beschäftigt und es will jetzt am Vormittag eine Entscheidung verkünden. Denn der Bundesverband der Verbraucherzentrale hat gegen die App geklagt. Er sagt, dass ältere, behinderte oder jüngere Menschen benachteiligt würden, weil sie entsprechende Geräte oder Apps oft nicht nutzen könnten oder dürften. Das sei diskriminierend. Auch gegen Netto und Penny gab es deshalb Klagen. Diese wurden aber unter anderem wegen fehlender Belege abgewiesen. Und das waren die Nachrichten mit Danny Hoppe.
6: Dankeschön, Danny. Wir gucken aufs Wetter. Das wird wieder toll. Wir bekommen eine Mischung aus Sonne und einigen hohen Wolkenfeldern. Die Temperaturen klettern heute bis auf 29 Grad in Dortmund. Aktuell haben wir 21 Grad in Nette und 22 Grad in der Innenstadt.
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6: Radio 91.2 Verkehr. Es gibt Blitzer. Altenderner Straße Richtung Derne, Strünkede Straße Richtung Recklinghauser Straße und Höstner Straße Richtung Ortskern Höchsten. Und hier braucht ihr Geduld. Autobahn 1 Köln Richtung Dortmund zwischen Hagen Nord und Westhofener Kreuz. 1 Kilometer Stau. A1 Münster Richtung Dortmund, also in der Gegenrichtung zwischen Ascheberg und Hamberg-Kam 3 Kilometer Stau, das kostet mindestens 8 Minuten. A1 im weiteren Verlauf zwischen Kam-Zentrum und Kreuzdorf und Unna 2 Kilometer stockender Verkehr plus 5 Minuten. Kommen wir zum Sorgenkind des Tages, Autobahn 2 Oberhausen-Dortmund. Nach einem Unfall gibt es zwischen Recklinghausen und Kreuzdorf und Nordwest 8 Kilometer Stau. Hier dauert es mindestens 1 Stunde länger, macht am besten einen großen Bogen drumherum. A40 Essen-Dortmund zwischen Dreieck Bochum-West und Bochum-Zentrum 2 Kilometer Stau. Hier kommen noch mal 7 Minuten obendrauf. Und wenn ihr noch irgendwas entdeckt haben solltet, Staus, Störungen oder Blitzer, schickt uns eine Nachricht an die 0800 91 2 91
7: 23. 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
6: Ich bin Markus Bauer. Schön, dass ihr dabei seid. Hallo.

Heute ist der Weltherztag. Dieser besondere Aktionstag ist ins Leben gerufen worden, um weltweit über Herz-Kreislauf-Erkrankungen und die Bedeutung der Herzgesundheit aufzuklären. Und genau darum geht es heute auch beim Science Slam in der Fachhochschule an der Sonnenstraße. Im Rahmen eines Forschungsprojektes zeigen 6 Nachwuchswissenschaftlerinnen und Wissenschaftler, wie verständlich, kreativ und unterhaltsam Spitzenforschung sein kann. In jeweils 10 Minuten bringen sie ihre wissenschaftlichen Themen auf die Bühne mit Humor, anschaulichen Beispielen und überraschenden Einblicken in die Forschung von heute. Und am Ende entscheidet das Publikum, wer den überzeugendsten Auftritt hingelegt hat und den Titel des Science Slammers Siegers bzw. der Siegerin mit nach Hause nehmen darf. Wissenschaft für jedermann verständlich erklärt. 19 Uhr geht's heute Abend los. Der Eintritt kostet 16, ermäßigt 12 Euro. 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

Und noch eine Baustelle. Das Tiefbauamt saniert ab Donnerstag bis voraussichtlich nächsten Montag die Bockenfelder Straße in Kirchlinde, und zwar auf Höhe der Hausnummern 4 bis 10. Und deshalb wird die Straße halbseitig gesperrt. Eine Baustellenampel regelt den Verkehr. Mal dürfen die Autos von der einen, mal von der anderen Seite fahren. Stellt euch also darauf ein, dass es ein bisschen länger dauern könnte. Eine Karte mit aktuellen und geplanten Baustellen gibt es übrigens auf dortmund.de, und da einfach nach Baustellen online suchen. Da könnt ihr lesen, was gemacht wird und wann es fertig werden soll. 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
2: Mit Lisa Ostermann, guten Tag zusammen. In Dortmund verbietet die Polizei Gewalttätern, Messer oder andere gefährliche Waffen bei sich zu tragen. Ob diese jahrelangen Messertrageverbote aber überhaupt rechtmäßig sind, entscheidet sich ab heute. Das Oberverwaltungsgericht in Münster verhandelt gleich darüber. Es geht um die Klage eines jungen Mannes aus Wuppertal. Bislang sind sich die Gerichte in Nordrhein-Westfalen nicht einig, ob das allgemeine Polizeirecht für ein solches Verbot ausreicht. Das anstehende Urteil in Münster hat direkte Auswirkungen auf Dortmund. Bisher gilt hier das Messertrageverbot zum Beispiel für Intensivtäter oder Menschen, die zuvor bei einer Straftat ein Messer oder andere Gegenstände wie Baseballschläger, Hammer, Äxte oder Beile eingesetzt haben. Sie sprechen wieder miteinander. Oberbürgermeister Alexander Kaluti und die AIDS-Hilfe. Der OB hatte Anfang des Monats die Arbeit der AIDS-Hilfe beim Drogenkonsumraum in Frage gestellt. Er wolle prüfen, ob die Stadt selbst künftig die Verantwortung dafür übernehmen sollte, hatte er bei einer Diskussionsveranstaltung gesagt und der AIDS-Hilfe Ineffizienz vorgeworfen. Die AIDS-Hilfe betreibt seit vielen Jahren den Konsumraum Kick am Grafenhof in der Innenstadt und soll demnächst einen weiteren an der Rheinischen Straße eröffnen. Mit der zweiten Anlaufstelle hoffen Geschäftsleute und Anwohner auf spürbare Verbesserungen in der Innenstadt. Kaluti will mit der AIDS-Hilfe aber nur noch kurzfristige Verträge abschließen, um flexibler reagieren zu können. Nun heißt es aber in einer Pressemitteilung, es habe ein konstruktives Gespräch gegeben. Gemeinsames Ziel sei es, die Qualität der Dortmunder Suchthilfe zu sichern. In der westlichen Innenstadt hat ein Hausbewohner heute Nacht Schlimmeres verhindert. Unbekannte haben gegen 3 Uhr morgens eine Mülltonne neben einem Mehrfamilienhaus in der Wilhelmstraße angezündet. Ein 49-jähriger Bewohner hörte einen lauten Knall und sah nach, was los war. Er warnte seine Nachbarn, rief die Feuerwehr und löschte selbst erste Flammen mit einem Eimer Wasser. Außerdem schob er die brennende Tonne auf die Straße. Die Feuerwehr brachte 19 Bewohner ins Freie. 3 Bewohner wurden vom Rettungsdienst untersucht, blieben aber unverletzt. Das Haus ist weiter bewohnbar. Die Polizei sucht jetzt 3 Unbekannte, die vom Tatort weggerannt sind. Zeugenhinweise bitte an die Kriminalwache.
0: Dankeschön, Lisa. Wir gucken aufs Wetter. Ja, wir bekommen eine Mischung aus Sonne und einigen hohen Wolkenfeldern. Es wird richtig schön. Die Temperaturen klettern bis auf 29 Grad. Aktuell haben wir 23 Grad in Österreich und Husen. Radio 91.2 Verkehr, es gibt Blitzer. Dorstfelder Allee Richtung Hokade, Altenderner Straße Richtung Derne, Strünkede Straße Richtung Recklinghauser Straße und Höstener Straße Richtung Ortskern Hösten. Und hier braucht ihr Geduld. Autobahn 1 Münster Richtung Dortmund zwischen Kamener Kreuz und Kreuz Dortmund Unna. 3 Kilometer Stau, das kostet mindestens 10 Minuten. Dann die A2 Oberhausen Dortmund zwischen, nach einem Unfall gibt es zwischen Herten und Henrichenburg 9 Kilometer Stau. Hier dauert es mindestens eine Stunde länger. Umfahrt die Stelle bitte in einem großen, großen Bogen. Autobahn 2 Dortmund-Oberhausen zwischen Kreuz Dortmund Nordwest und Henrichenburg 1 Kilometer Stau plus 10 Minuten. Und A40 Essen-Dortmund zwischen Bochum-Hamme und Bochum-Zentrum 1 Kilometer Stau plus 5 Minuten. Wenn ihr noch irgendwas entdeckt haben solltet, Staus, Störungen oder Blitzer, schickt uns eine Nachricht an die 0800 91 2 91 23.
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0: Ich bin Markus Bauer, hallo.

großartiger Song von Michael Jackson. You Are Not Alone. Der Song war 1995 sein letzter Nummer 1-Hit in den USA, geschrieben von R. Kelly. Und es gab einen langjährigen Urheberrechtsstreit, da die Melodie bereits 2 Jahre zuvor von den Brüdern Danny und Eddie van Passel unter dem Titel If We Can't Start All Over veröffentlicht wurde. R. Kelly hatte sich jedoch als Urheber und Komponist des Songs eintragen lassen, wogegen die beiden belgischstämmigen Komponisten Klage einreichten. Und erst 13 Jahre nach der Veröffentlichung gab es ein Richterspruch von einem Brüsseler Berufungsgericht, und da hieß es, ja, die Rechte gehen an die Autoren, allerdings nur in Belgien. Ansonsten wären die Jungs reich geworden.

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0: 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Der Sommer ist so ein bisschen wie der Freund, der nach einem schönen Abend seit einer Viertelstunde an der Tür steht und eigentlich gehen will, aber noch ein bisschen quatschen möchte. Und so ist es auch mit dem Sommer, der möchte eigentlich noch bleiben. Heute bekommen wir eine Mischung aus Sonne und einigen hohen Wolkenfeldern. Die Temperaturen klettern auf bis zu 29 Grad. Aktuell haben wir 23 Grad in Persebeck und Brakel. Morgen wird zunächst noch mal sommerlich. Am Nachmittag ziehen jedoch immer mehr Wolken auf. Am Donnerstag bekommen wir Schauer und einzelne Gewitter. Also wenn ihr Zeit habt, genießt noch mal das Sommerwetter heute und morgen.
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3: Mit Danny Hoppe. Guten Tag. Es ist ein großer Schlag gegen Betrüger. Europäische Behörden haben ein riesiges Netzwerk ausgehoben, das mit gefälschten Smartphones Kasse gemacht hat. Der Schaden liegt bei hunderten Millionen Euro. In mehreren Ländern läuft deshalb eine Großrazzia. Auch Deutschland ist betroffen. Hier liegt der Schwerpunkt in NRW. In Krefeld wurde eine Lagerhalle durchsucht. Dort sollen sich bis zu 15.000 Handys befunden haben. Thorsten Adolfs aus dem News-Team. Wie genau ist der Betrug abgelaufen?
4: Also es war so, dass Kriminelle gebrauchte Einzelteile in Asien zu vermeintlich neuen Smartphones zusammengebaut haben. Diese Geräte landeten dann über Zwischenhändler, unter anderem in Krefeld, auf großen Online-Marktplätzen. Das perfide daran, die Käuferinnen und Käufer dachten, sie bekommen Neuware, haben aber tatsächlich Schrott aus alten Bauteilen erhalten. Seit 2018 wurden so über 1 Million Geräte an Menschen in ganz Europa verkauft. Durch diese Masche entstand ein Gesamtschaden von rund 300 Millionen Euro, sagen die Ermittler. Zusätzlich haben die Täter durch Steuertricks den Fiskus um weitere 30 Millionen geprellt. Sie haben beim Verkauf nämlich die Mehrwertsteuer nicht korrekt abgeführt.
3: Wie ist der Einsatz gegen die Bande genau abgelaufen und was sollten Betroffene jetzt wissen?
4: Die Behörden haben europaweit in 19 Ländern gleichzeitig zugeschlagen mit fast 1.800 Fahndern. Auch in Deutschland gab es Razzien, bei denen massenhaft Beweise gesichert wurden. 7 Verdächtige sind in Haft, darunter auch die mutmaßlichen Köpfe der Organisation. Kommen wir zu den Handys. Wer online bei unbekannten Anbietern verdächtig günstige Markengeräte gekauft hat, der sollte skeptisch sein. Weil die Ermittlungen aber noch laufen, gibt es im Moment noch keine zentrale Anlaufstelle für Rückerstattungen. Die Behörden sind aber dabei, den Schaden aufzuarbeiten. Sinnvoll ist es aber auf jeden Fall schon mal, die Unterlagen zum Kauf rauszusuchen. Alles Weitere müssen wir noch abwarten.
3: Danke, Thorsten. Und jetzt weitere Meldungen im Überblick. Das Oberlandesgericht in Brandenburg hat die Klage des Bundesverbands der Verbraucherzentralen gegen die Lidl-Rabatt-App abgewiesen. Man sei für Verbraucherschutzfragen zuständig, sagte das Gericht. Bei der Klage sei es aber um das Gleichbehandlungsgesetz gegangen. Die Verbraucherzentrale wirft Lidl mit der App Diskriminierung vor. Die Ausnahmen vom Sonntagsfahrverbot für Lkw könnten verlängert werden. Bundesverkehrsminister Bilger will darüber mit den Ländern beraten. Die Wasserstände an den deutschen Flüssen seien weiterhin sehr niedrig, sagte Bilger dem Kölner Stadtanzeiger. Die Landesregierung will an den Förderschulen in NRW festhalten. Das hat Schulministerin Feller in einem Bericht an den Fachausschuss des Landtags klargestellt. Eltern sollen demnach weiter zwischen speziellen Förderschulen und dem gemeinsamen Lernen in allgemeinen Schulen wählen können. Übermorgen muss die deutsche Fußballnationalmannschaft in der Nations League im dritten Spiel ran. Gegner ist Serbien und gespielt wird in München. Und darüber ist man in der Stadt selbst offenbar alles andere als glücklich, weil das Spiel ausgerechnet während des Oktoberfestes stattfindet. Das meldet die Abendzeitung. Eine Verschiebung der Partie wäre sinnvoll gewesen, weil die Wiesn so viele Ressourcen binde, wird eine Sprecherin der Stadt zitiert. Die Polizei in München gibt sich allerdings entspannt, man sei vorbereitet und habe genug Einsatzkräfte. Und das waren die Nachrichten mit Danny Hoppe.
5: Dankeschön, Danny. Wir gucken aufs Wetter. Wir bekommen eine Mischung aus Sonne und einigen hohen Wolkenfeldern. Die Temperaturen klettern bis auf 29 Grad. Aktuell haben wir 23 Grad in Österreich und Husen.
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5: 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Es gibt ein richtiges Blitzlichtgewitter. Dorstfelder Allee Richtung Huckerde. Märkische Straße stadtauswärts. B236 Richtung Schwerte in der Baustelle. Sölder Straße Richtung Sölderholz und Strünkede Straße Richtung Recklinghauser Straße. Und hier braucht ihr Geduld. Autobahn 1 Münster Richtung Dortmund zwischen Kamler Kreuz und Kreuz Dortmund Unna. 3 Kilometer Stau plus 7 Minuten. A2 Oberhausen Dortmund zwischen Herten und Henrichenburg. 7 Kilometer Stau. Das kostet eine Dreiviertelstunde. A2 Dortmund Oberhausen zwischen Kreuz Dortmund Nordwest und Henrichenburg. 2 Kilometer Stau plus 13 Minuten. A40 Essen-Dortmund zwischen Dreieck Bochum West und Bochum Zentrum. 1 Kilometer Stau plus 10 Minuten. Wenn ihr noch irgendwas entdeckt haben solltet, Staus, Störung oder Blitzer, schickt uns eine Nachricht an die 0800 91 2 91 23.
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5: Wir begleiten euch durch den Mittag. Ich bin Markus Bauer, hallo.

0: 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Kann mal jemand ans Telefon gehen? Telefon!
1: Ja, Oberamtsrat Alfred Clausen?
2: Morgens, Alfred. Na, wie ist?
1: Also, ich find's gut.
2: Was findest du gut?
1: Der Strandkorb kommt zu mir.
2: Welcher Strandkorb?
1: Der am Amttor stand.
2: Am Tor?
1: Ja, am Tor, auf dem Balkon, weißt du?
2: Ach so, der von Philipp Amttor.
1: Ja, klar.
2: Wieso kommt er zu dir?
1: Ich hab da einfach angerufen.
2: Wo? Bei der CDU in Berlin?
1: Genau. Und als klar war, dass der wieder weg muss aus der CDU-Zentrale, habe ich mich angeboten.
2: Alfred, das ist nicht dein Ernst.
1: Vor einer Stunde hätte er hier sein sollen, aber die stehen sicher im Stau.
2: Alfred?
1: Vielleicht bringt Friedrich den ja persönlich vorbei.
2: Ja, ganz, ganz sicher macht er das.
1: Ja, könnte ich mir schon vorstellen, dass so ein Bundeskanzler auch gerne mal einen Chef einer Bauverwaltung kennenlernen möchte, weißt du?
2: Alfred?
1: Ja?
2: Du bist ein Träumer. Du hast da wirklich angerufen und gefragt, ob du den Amthor-Strandkorb haben kannst?
1: Genau.
2: Mann, die haben das für einen Scherz gehalten.
1: Wer?
2: Die haben dich auf den Arm genommen. Das kann man ja auch nicht ernst nehmen.
1: Du meinst also...
2: Die liefern nicht. So einen Strandkorb, den musst du schon selbst bezahlen.
1: Oder ich höre mich mal um, welcher Strandkorbbauer hier im Umkreis noch eine Anbaugenehmigung braucht.
2: Dringendes Besprechungskäffchen.
3: Oh, oh Bingo.

im Sportverein, in sozialen Projekten, in der Kultur und. Es gibt viele Bereiche, in denen sich Menschen in Dortmund ehrenamtlich engagieren. Und um das Ehrenamt zu unterstützen, gibt es auch im nächsten Jahr wieder Geld aus einem Fördertopf der Stadt, umgesetzt von der Freiwilligen Agentur. Insgesamt 50.000 Euro sollen für die wichtige Arbeit verteilt werden, unter anderem für Qualifizierung und Aufwandsentschädigung. Wer für seinen Verein, seine Einrichtung oder ein Projekt eine Förderung beantragen möchte, der sollte dies bis zum 15. Dezember tun. Die Formulare und weitere Infos gibt es bei der Freiwilligen Agentur in Dortmund. Und wie viel Geld wer bekommt, das entscheidet dann ein Beirat im Januar. Hier ist Radio 91.2 mit einem Klassiker. Kommt von Starship, Nothing's Gonna Stop Us Now. Ich bin Markus Bauer, schön, dass ihr dabei seid.

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0: Es ist 12:30.
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2: Mit Kirsten Gutmann, guten Tag. In Dortmund verbietet die Polizei Gewalttätern, Messer oder andere gefährliche Waffen bei sich zu tragen. Ob diese jahrelangen Messertrageverbote aber überhaupt rechtmäßig sind, das entscheidet sich ab heute. Das Oberverwaltungsgericht in Münster verhandelt in diesen Minuten darüber. Es geht um die Klage eines jungen Mannes aus Wuppertal. Bislang sind sich die Gerichte in NRW nicht einig, ob das allgemeine Polizeirecht für ein solches Verbot ausreicht. Das anstehende Urteil in Münster hat direkte Auswirkungen auf Dortmund. Bisher gilt hier das Messertrageverbot zum Beispiel für Intensivtäter oder Menschen, die zuvor bei einer Straftat ein Messer oder andere Gegenstände wie Baseballschläger, Hämmer, Äxte oder Beile eingesetzt haben. Nach dem schweren Unfall heute Morgen ist die A2 Richtung Hannover endlich wieder frei. Im Berufsverkehr hatte es zwischen Henrichenburg und dem Kreuz Dortmund Nordwest einen Unfall mit mehreren Autos und einer lebensgefährlich verletzten Person gegeben. Unter anderem war ein Auto auf einen LKW aufgefahren und hatte sich überschlagen. Die Autobahn war stundenlang voll gesperrt. Es gab einen kilometerlangen Stau. Jetzt ist die A2 in der anderen Richtung problematisch. Richtung Oberhausen ist ein Wohnmobil mit einem Motorschaden liegen geblieben. Und zwar genau an der gleichen Stelle, also etwa in Höhe Henrichenburg. Deshalb sind der mittlere und rechte Fahrstreifen gesperrt. Auch dort gibt es aktuell einen langen Stau. Dortmund steht ab heute im Mittelpunkt der Veranstaltungsbranche. Bis Donnerstag läuft bei uns in der Stadt das Branchentreffen Meet Germany Summit NRW, organisiert von der städtischen Wirtschaftsförderung. Rund 40 lokale Partner zeigen Eventplanern aus dem ganzen Land, was Dortmund zu bieten hat. Im Fokus stehen außergewöhnliche Veranstaltungsorte, vom Deutschen Fußballmuseum bis zur Kokerei Hansa. Das Ziel ist es, in Zukunft noch mehr Kongresse, Tagungen und Firmen-Events in unsere Stadt zu holen. Dortmund möchte dabei mit seiner Mischung aus Fußball, Industriekultur und moderner Infrastruktur punkten. Zudem heben die Veranstalter die guten Verkehrsanbindungen und die kurzen Wege zwischen den Tagungsorten hervor.
0: Dankeschön, Kirsten. Wir gucken aufs Wetter. Wir bekommen eine Mischung aus Sonne und einigen hohen Wolkenfeldern. Die Temperaturen klettern bis auf 29 Grad. Aktuell haben wir 24 Grad in Kleinholthausen und 25 Grad in Hombruch. 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Es gibt Blitzer. Dorstfelder Allee Richtung Hochhade. Märkische Straße stadtauswärts. B236 Richtung Schwerte in der Baustelle. Sölder Straße Richtung Sölderholz. Strünkede Straße Richtung Recklinghauser Straße und Wenninghofer Straße. Und hier braucht ihr Geduld. Autobahn 1 Münster Richtung Dortmund. Zwischen Kamler Kreuz und Kreuz Dortmund-Unna. 4 Kilometer Stau. Das kostet mindestens 10 Minuten. Dann die A2 Oberhausen-Dortmund. Zwischen Herten und Dortmund-Nordost gibt es insgesamt 3 Kilometer stockenden Verkehr. Das kostet rund 7 Minuten. A2 im weiteren Verlauf zwischen Kamler Kreuz und Böhnen 3 Kilometer Stau plus 13 Minuten. A2 Dortmund-Oberhausen, also in Gegenrichtung zwischen Kreuzdorf und Nordwest und Henrichenburg, 2 Kilometer Stau plus 12 Minuten. A40 Essen-Dortmund zwischen Dreieck Bochum-West und Bochum-Zentrum 1 Kilometer Stau plus 10 Minuten und A42 Oberhausen-Dortmund zwischen Gelsenkirchen-Bismarck und Kreuz-Herne 4 Kilometer stockender Verkehr plus 7 Minuten. Dann haben wir noch die A45 Dortmund-Hagen zwischen Hafen und Kreuz Dortmund-West. 1 Kilometer Stau plus 5 Minuten. Und wenn ihr noch irgendwas entdeckt haben solltet, Staus, Störungen oder Blitzer, schickt uns eine Nachricht an die 0800 91 2 91 23.
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0: Ich freue mich, dass ihr dabei seid. Ich bin Markus Bauer. Hallo.

Joyride von Roxette. Es war ein großer Hit für das schwedische Popduo Marie Fredriksson und Per Gessle. Per Gessle hat das Pfeifen übrigens selbst aufgenommen, höchstpersönlich, brauchte dafür aber 12 Versuche. Hier ist Radio 91.2, der Mittag. Ich freue mich, dass ihr dabei seid. Ich bin Markus Bauer.

0: Gut, die Kids kennen es aus der Schule. Es gibt eine Aufgabe, die muss dann auch am selben Tag gelöst werden. In diesem Fall, ja, muss man sagen, war es aber ein bisschen schwieriger, weil wir die Aufgabe gestellt haben und es schließlich um 1.500 Euro geht.
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0: Jeden Tag eine gute Tat. Diese Aufgabe haben wir Klassenlehrer Johannes Bolz und der 6B gestellt. Das allein zu planen ist ja schon eine Herausforderung, weil der Schultag ja schon lief. Aber kein Problem für Herrn Bolz und seine Klasse. Die hatten sich spontan gestern dazu entschieden, Scharnhorst aufzuräumen.
2: Wir haben uns Einweghandschuhe besorgt. Wir sind mit Zangen vom Hausmeister sind wir durch Scharnhorst marschiert in der fünften und sechsten Stunde und haben ganz viel erschreckenden Müll teilweise auch gefunden.
0: Sehr schöne Idee. Und während die Schüler Scharnhorst aufgeräumt haben, ist auch noch die EDG da vorbeigefahren und die waren auch begeistert.
2: Und die fanden die Aktion so cool und die haben uns dann direkt aus ihrem Fahrzeug quasi 5 weitere Zangen zur Verfügung gestellt, weshalb aus der kleinen Aktion eine riesengroße Aktion wurde.
0: Eine richtig gute Aktion. Die erste gute Tat für diese Woche ist von den Schülern in Scharnhorst gestern erledigt worden und heute geht's weiter.
2: Mit dem Vorlesetag, das heißt die 6b wird aufgeteilt als Unterstützung bei den Fünfern im Deutschunterricht, als Vorlesehelfer. Die helfen den neuen Fünfern quasi, unterstützen die neuen Fünfer.
0: Gute Tat Nummer 2, den Kleinen beim Vorlesen helfen. Es geht um 1.500 Euro von uns und der Dortmunder Volksbank am Ende der Woche. Und im Finale geht es sogar um 15.000 Euro. Dafür kann man sich auch schon mal ins Zeug legen.
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3: Mit Malte Albrecht, guten Tag. Nach dem PISA-Schock gibt es heute mal gute Nachrichten von unserem Bildungssystem. Laut einer aktuellen Studie der OECD machen wir in Deutschland bei Unischlüssen und der Kita-Betreuung große Fortschritte. Thorsten Adolfs aus dem News-Team, du hast die Details zum Thema.
4: Ja, es gibt einiges, worauf wir stolz sein können. Immer mehr junge Menschen bei uns schließen ein Studium oder eine höhere Berufsausbildung ab. Das sind mittlerweile deutlich mehr als noch vor 10 Jahren. Besonders stark sind wir in den sogenannten MINT-Fächern wie Mathe und Naturwissenschaften. Da haben wir im internationalen Vergleich sogar die Nase vorn. Auch bei den Kleinen läuft es prima, denn fast alle 3- bis 5-Jährigen in Deutschland besuchen eine Kita. Und damit liegen wir deutlich vor vielen anderen Ländern.
3: Wie das aber fast immer so ist bei solchen Untersuchungen, es gibt auch Dinge, die nicht so optimal laufen.
4: Das stimmt. Bildungsministerin Prien sagt, dass wir zwar viel Geld in das System stecken, aber am Ende zu wenig dabei herumkommt. Sie meint, die Qualität des Unterrichts muss besser werden. Das größte Sorgenkind ist aktuell der Lehrermangel. Viele Schulleitungen berichten, dass der Unterrichtsstoff nicht richtig vermittelt werden kann, weil zu wenige Lehrer da sind. Außerdem unterrichten oft Lehrer, die gar keine passende Ausbildung haben oder ihre Ausbildung in dem Fach, das sie unterrichten, nicht abgeschlossen haben. Die Experten raten deshalb, den Schulalltag komplett umzukrempeln. Lehrer sollten mehr Aufgaben wie die Unterrichtsvorbereitung oder Hilfen für einzelne Schüler im Team in der Schule erledigen, statt alleine zu Hause.
3: Danke, Thorsten. Und das sind weitere Nachrichten. Die Deutsche Umwelthilfe hat Verfassungsbeschwerde gegen das neue Heizungsgesetz eingereicht. Das Gesetz erlaubt weiterhin den Einbau neuer Öl- und Gasheizungen. Das gefährde nicht nur das Ziel, Deutschland bis 2045 klimaneutral zu machen, sondern schaffe auch unkalkulierbare Kosten für Mieter, teilte die Umwelthilfe mit. Wegen des Iran-Kriegs rechnet die Lufthansa mit noch höheren Kerosinkosten als bisher erwartet. Das hat Airline-Chef Carsten Spohr gesagt. Bisher war die Lufthansa von 1,5 Milliarden Euro Mehrkosten ausgegangen. Am Ende des Jahres dürfte es aber noch mehr werden, sagte Spohr. Passagiere spüren die Kerosinkosten in den ebenfalls gestiegenen Ticketpreisen. Mit einer groß angelegten Kontrolle sind Ermittler bundesweit gegen Schwarzarbeit in der Friseur- und Kosmetikbranche vorgegangen. Rund 2200 Einsatzkräfte überprüften etwa 700 Geschäfte. Das teilte die Generalzolldirektion Bonn mit. Bisher wurden rund 340 Verfahren eingeleitet, unter anderem wegen illegalen Aufenthalts- oder nicht gezahlter Sozialabgaben. Der Discounter Lidl kann Rabatte weiter über seine App anbieten. Das Oberlandesgericht in Brandenburg hat eine Klage des Verbraucherzentrale Bundesverbands abgewiesen. Man sei für Verbraucherschutzfragen zuständig, hieß es. Bei der Klage sei es aber um das Gleichbehandlungsgesetz gegangen. Die Verbraucherschützer werfen Lidl mit der App Diskriminierung vor. So hätten ältere Menschen, Kinder oder Menschen mit Behinderung oft kein Smartphone und könnten deswegen die Rabatt-App nicht nutzen. Ähnliche Klagen gegen Netto und Penny sind ebenfalls schon abgewiesen worden. Allerdings wurde Revision zugelassen, über die noch der Bundesgerichtshof entscheiden muss. Und das waren die Nachrichten mit Malte Albrecht.
5: Dankeschön, Malte. Wir gucken aufs Wetter. Die Sonne wird immer wieder von Wolken verdeckt. Es bleibt aber trocken und sommerlich warm. Aktuell haben wir 26 Grad in Klei und Scharnhorst. Morgen wird es nochmal schön. Donnerstag gibt's Regen.
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5: Wir gucken auf die Straßen. Es gibt Blitzer. Märkische Straße statt auswärts. B236 Richtung Schwerte in der Baustelle. Strünkede Straße Richtung Recklinghauser Straße, Sölder Straße und Benninghofer Straße. Und hier braucht ihr Geduld. Autobahn 1 Münster Richtung Dortmund zwischen Kamener Kreuz und Kreuz Dortmund Unna. 6 Kilometer Stau, das kostet rund eine Viertelstunde. Dann die A2 Dortmund-Hannover zwischen Kamberg-Kam und Möhlen. 2 Kilometer Stau. Hier dauert es rund 25 Minuten länger. A2 Dortmund-Oberhausen zwischen Recklinghausen-Ost und Recklinghausen-Süd, 2 Kilometer stockender Verkehr. Und A45 Dortmund-Hagen zwischen Hafen und Kreuz Dortmund-West, 1 Kilometer Stau plus 5 Minuten.
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5: Ich bin Markus Bauer, hallo.

0: Beim Einkaufen sparen für viele von uns gehört dafür inzwischen die passende App aufs Handy, ob Lidl, Rewe oder Penny. Mit ein paar Klicks gibt's exklusive Coupons und zusätzliche Rabatte. Doch genau diese Rabattmodelle sind umstritten. José Nasjandi, es gab eine Entscheidung vor dem Oberlandesgericht Brandenburg. Wer hat dagegen wen geklagt und was ist dabei rausgekommen?
1: Ja, geklagt hatte die Verbraucherzentrale gegen Lidl wegen der Plus-App. Die Verbraucherschützer sehen eine Benachteiligung von älteren Menschen, aber auch von jüngeren Menschen und von Menschen mit Behinderungen, wenn bestimmte Rabatte nur über die App erhältlich sind. Das ist der Knackpunkt. Das Oberlandesgericht Brandenburg hat die Klage jetzt zurückgewiesen, aber aus einem formalen Grund. Das Gericht hat sich für nicht zuständig erklärt. Die Verbraucherschützer hatten sich auf das allgemeine Gleichbehandlungsgesetz berufen und nach Auffassung des Gerichtes muss so ein Verfahren erstmal vor einem Landgericht verhandelt werden. Also in der Sache gibt es noch keine Entscheidung.
0: Die grundsätzliche Frage, ob Rabatte per App bestimmte Kundengruppen benachteiligen, ist also damit noch nicht geklärt. Ähnliche Verfahren gegen Netto und Penny sind ebenfalls noch nicht endgültig abgeschlossen. Infos und Hintergründe von José Nasjandi. Herzlichen Dank.

0: Linkin Park mit Lost. Als der Song vor 3 Jahren rauskam, war er bereits 20 Jahre alt. Der Track sollte nämlich auf das 2. Studioalbum Meteora, schaffte es damals jedoch nicht auf die finale Tracklist. Die Band fand den Song beim Durchstöbern der Archive für die Vorbereitung des 20-jährigen Jubiläumsalbums wieder und brachte den Song raus, noch mit dem Gesang des verstorbenen Frontmanns Chester Bennington. Hier ist Radio 91.2. Der Mittag jetzt mit One Republic und Apologize. Ich bin Markus Bauer. Schön, dass ihr dabei seid.
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0: für Elton John. Das war der Hit vor 2:30.
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2: Mit Kirsten Gutmann, guten Tag. Wer seinen Müll einfach irgendwo in der Landschaft ablädt, wird in Dortmund immer öfter erwischt. Das sagt zumindest die EDG. Der Ermittlungsdienst Abfall, umgangssprachlich die Mülldetektive, hätte an einem der letzten Einsatztage bei jeder zweiten illegalen Müllkippe die Verursacher gefunden. Henning Barth aus dem Radio 91.2 Team mit mehr Infos.
3: Vom Bauschutt auf dem Gehweg bis hin zu Gewerbeabfällen in Parks war alles dabei. Einen besonders dreisten Fall gab es neulich am Martener Hellweg. Dort hatten unbekannte 12 Fässer voller Hausmüll und Bauschutt einen steilen Abhang hinuntergeworfen. Die jeweils 200 Kilo schweren Fässer mussten anschließend aufwendig vom Schadstoffmobil und mit viel Muskelkraft geborgen werden. Den Verursachern drohen Strafen von bis zu 50.000 Euro. Im vergangenen Jahr wurden fast 600 Bußgelder verhängt.
2: Wenn euch wilde Müllkippen auffallen, könnt ihr die am besten über die Abfall-App der EDG melden. In Dortmund verbietet die Polizei Gewalttätern, Messer oder andere gefährliche Waffen bei sich zu tragen. Ob diese jahrelangen Messertrageverbote aber überhaupt rechtmäßig sind, das entscheidet sich ab heute. Das Oberverwaltungsgericht in Münster verhandelt seit dem Mittag darüber. Es geht um die Klage eines jungen Mannes aus Wuppertal. Bislang sind sich die Gerichte in Nordrhein-Westfalen nicht einig, ob das allgemeine Polizeirecht für ein solches Verbot ausreicht. Das anstehende Urteil in Münster hat direkte Auswirkungen auf Dortmund. Bisher gilt hier das Messertrageverbot zum Beispiel für Intensivtäter oder Menschen, die zuvor bei einer Straftat ein Messer oder andere Gegenstände wie Baseballschläger, Hämmer, Äxte oder Beile eingesetzt haben. In der westlichen Innenstadt hat ein Hausbewohner vergangene Nacht Schlimmeres verhindert. Unbekannte hatten gegen 3 Uhr morgens eine Mülltonne neben einem Mehrfamilienhaus an der Wilhelmstraße angezündet. Ein 49-jähriger Bewohner hörte einen lauten Knall und sah nach, was los war. Er warnte seine Nachbarn, rief die Feuerwehr und löschte selbst erste Flammen mit einem Eimer Wasser. Außerdem schob er die brennende Tonne auf die Straße. Die Feuerwehr brachte 19 Bewohner ins Freie. 3 Bewohner wurden vom Rettungsdienst untersucht, blieben aber unverletzt. Das Haus ist weiter bewohnbar. Die Polizei sucht jetzt 3 Unbekannte, die vom Tatort wegrannten. Wenn ihr etwas gesehen habt, meldet euch bitte bei der Kriminalwache.
4: Dankeschön, Kirsten. Wir gucken aufs Wetter. Die Sonne wird zwar immer wieder von Wolken verdeckt, es bleibt aber trocken in Dortmund und sommerlich warm. Aktuell haben wir 26 Grad in Wischlingen und Aplerbeck. Morgen wird es auch nochmal schön, Donnerstag gibt's Regen. Wir gucken auf die Straßen. Es gibt Blitzer an der Strünkeder Straße Richtung Recklinghauser Straße und Benninghofer Straße Richtung Hörde. Und hier braucht ihr Geduld. Autobahn 1 Münster Richtung Dortmund. Zwischen Kamler Kreuz und Kreuz Dortmund-Unna 6 Kilometer Stau, das kostet eine Viertelstunde. A2 Dortmund-Hannover zwischen Kamberg-Kam und Böen 5 Kilometer Stau. Hier kommt eine halbe Stunde obendrauf. Dann die A44 Dortmund-Kassel zwischen Kreuz Dortmund-Unna und Unna-Ost 1 Kilometer stockender Verkehr. Und A45 Dortmund-Hagen zwischen Hafen und Kreuz Dortmund-West 1 Kilometer Stau. Seite ruckzuck durch. Und wenn ihr noch irgendwas entdeckt haben solltet, Stau, Störung oder Blitzer, schickt uns eine Nachricht an die 0800 912 9123.
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4: Ich bin Markus Bauer. Freue mich, dass ihr dabei seid.

Sonntag bei Radio 91.2. Äpfel, Birnen, Pflaumen und andere Früchte, das wächst auf den zahlreichen städtischen Streuobstwiesen hier bei uns in Dortmund. Und wer was entdeckt, ja, der darf sich was pflücken und der darf sich auch gerne eine kleine Menge mit nach Hause nehmen. Aber bitte nicht übertreiben. Pflückt nur so viel, wie ihr zum Beispiel für einen Apfelkuchen benötigt. Darum bittet die Stadt Dortmund. Die anderen wollen ja schließlich auch was abhaben. Guten Appetit.

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11 Minuten vor zwei, der Mittag geht zu Ende. Ich hoffe, die Sonne kommt noch ein bisschen hinter den Wolken hervor. Ich würde am Nachmittag gerne ein bisschen wandern. Egal, was ihr noch geplant habt für diesen Dienstag, ich wünsche euch viel Spaß dabei und gleich gute Unterhaltung mit Nathalie Sager. Ich bin Markus Bauer. Bis die Tage. Bye, bye.

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4: Mit Malte Albrecht. Guten Tag. Eine Flasche Milch, zwei Preise. Schon länger bieten viele Supermärkte und Discounter ihre Rabatte nicht mehr allen Kunden an. Nur wer die dazugehörige App hat, bekommt den Angebotspreis. Im Tausch gegen Daten, die die Apps erheben. Yannick Böker aus dem News-Team. Ein System, das mittlerweile nicht nur einige nervt, sondern möglicherweise auch illegal ist.
5: Zumindest sehen das die Verbraucherschützer so. Schon länger klagen zum Beispiel die Verbraucherzentralen gegen Netto, Penny und Lidl. Bisher aber ohne Erfolg. Heute hat das Oberlandesgericht in Brandenburg eine Klage gegen die Lidl Plus App abgewiesen. Allerdings nicht, weil die App rechtlich wasserdicht ist. Stattdessen meinten die Richter, wir sind gar nicht zuständig. Stattdessen hätte die Klage beim Landgericht eingereicht werden müssen.
4: Wie begründen denn die Verbraucherschützer ihre Klagen?
5: Also zum einen sollen die Rabatt-Apps ältere, behinderte und jüngere Menschen diskriminieren und die Rabatte verstoßen gegen das Gebot der Gleichbehandlung, sagen die Verbraucherschützer. Vor Gericht zieht diese Argumentation allerdings bisher nicht. Bei ähnlichen Verfahren gegen Netto und Penny wurden die Klagen ebenfalls abgewiesen. Final entschieden ist aber noch nichts. Die Verbraucherschützer haben Revision eingelegt. Entsprechend muss sich bald der Bundesgerichtshof mit dem Thema beschäftigen.
4: Vielen Dank. Und das sind weitere Nachrichten. Das deutsche Bildungssystem macht Fortschritte. Zu dieser Einschätzung kommt die OECD in ihrem aktuellen Bildungsbericht. Besonders hoch ist demnach der Anteil von Uniabschlüssen in MINT-Fächern wie Mathe und Naturwissenschaften. An den Schulen fehlt es aber weiter an Lehrkräften. Mehr als die Hälfte aller Schülerinnen und Schüler geht an eine Schule, die unter einem Lehrermangel leidet. Zum Tag der Deutschen Einheit wirft der Deutsche Gewerkschaftsbund der Koalition vor, zu wenig für gleiche Löhne in Ost und West zu tun. Laut Statistischem Bundesamt verdienen Vollzeitbeschäftigte im Osten im Schnitt knapp 20% weniger als im Westen. Der DGB fordert deshalb mehr Tarifbindung und dass öffentliche Fördergelder künftig nur noch an Unternehmen fließen, die nach Tarif bezahlen. In Deutschland werden immer weniger Kinder in Kitas und Tagespflege betreut. Besonders deutlich ist der Rückgang bei den unter Dreijährigen. Laut Statistischem Bundesamt sank ihre Zahl innerhalb eines Jahres um 5,6% auf rund 750.000. Als Grund nennen die Statistiker die sinkenden Geburtenzahlen. Männer und ihre Gesundheit. Das ist oft ein Thema für sich und da ist noch viel Luft nach oben. 9 von 10 Männern in Deutschland tun zwar im Alltag aktiv etwas für sich, am liebsten mit Sport, gutem Schlaf oder Achtsamkeit auf die mentale Gesundheit, aber wenn es um richtiges Fachwissen geht, fühlen sich 42% eher lückenhaft informiert. Das zeigt eine aktuelle YouGov-Umfrage für die Siemens Betriebskrankenkasse. Das Problem, viele wünschen sich speziell auf Männer zugeschnittene Infos, vor allem bei Ernährung, Krebsvorsorge und mentaler Gesundheit. Die Älteren gehen dafür laut Umfrage am liebsten direkt zum Arzt. Die Jüngeren holen sich ihre Gesundheitstipps mittlerweile vor allem auf TikTok oder von KI-Chatbots. Und das waren die Nachrichten mit Malte Albrecht.
6: Danke dir, Malte. Das Wetter in Dortmund, das hat aktuell 25 Grad für uns, zum Beispiel in Lindenhorst und auch in Kirchhörde. Und dazu wirklich eine gute Portion Sonne. Ihr seht sie jetzt nicht unbedingt nur immer, weil die teilweise hinter so einer milchig-matten Wolkendecke ist. Schön formuliert, oder? Aber ist tatsächlich so. Aber es ist trotzdem sehr warm. Bis zu 29 Grad sind theoretisch heute sogar noch drin. Und auch morgen, da wird es schön warm mit vielen sonnigen Phasen und so ab und zu mal ein paar Wolken. Also können wir so Ende September das doch echt nochmal richtig doll genießen. Rüber auf die Straßen, Dortmund Verkehr. Es blitzt einmal auf der Strünkede-Straße in der 30er-Zone Richtung Ickern. Da steht nämlich Opa, der Blitzeranhänger. Und noch ein Blitzeranhänger steht auf der B236 und zwar in der Baustelle zwischen Ewing und Brakel. Ungefähr so Höhe Abfahrt Borsigplatz Richtung Schwerte. Und dann habe ich noch ein paar Staus für euch. Einmal die A1 Münster Richtung Dortmund zwischen dem Kamener Kreuz und Unna. Gerade 5 Kilometer Stau, da kommen gute 11 Minuten obendrauf. Dann die A44 Dortmund Richtung Kassel. Da braucht ihr eine Viertelstunde länger zwischen Kreuz Dortmund-Unna und Unna-Ost. 3 Kilometer Stau und ein ziemlich dicker Stau ist aktuell auf der A44 Kassel Richtung Dortmund. Zwischen Kreuz Werl und Kreuz Dortmund-Unna 3 Kilometer Stau. da braucht ihr aber fast eine Dreiviertelstunde länger. Und wenn ihr ansonsten heute Nachmittag noch irgendetwas entdecken solltet, dann sagt auf jeden Fall gerne Bescheid. 0800 91 2 91 23.
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6: Mit Nathalie Sager. Hallo zusammen.

0: Taylor Swift hier bei Radio 91.2. Cool Summer. Einen schönen Dienstagnachmittag euch. Ja, und das Motto für diese Woche: jeden Tag eine gute Tat.
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0: Die 6B der Hauptschule Scharnhorst, die möchte unsere Spitzenklasse werden. Aber Klassenlehrer Johannes Bolz sagt, das schaffen wir auch locker. Wir räumen Scharnhorst einfach ein bisschen auf.
2: Wir haben uns Einweghandschuhe besorgt. Wir sind mit Zangen vom Hausmeister sind wir durch Scharnhorst marschiert in der fünften und sechsten Stunde und haben ganz viel erschreckenden Müll teilweise auch gefunden.
0: Ja, aber sehr coole Aktion. Und was noch cooler ist, bei dieser ganzen Aufräumaktion ist einfach auch nochmal die EDG vorbeigekommen und war da natürlich sehr begeistert.
2: Und die fanden die Aktion so cool und die haben uns dann direkt aus ihrem Fahrzeug quasi 5 weitere Zangen zur Verfügung gestellt, weshalb aus der kleinen Aktion eine riesengroße Aktion wurde.
0: Er ist auch irgendwie typisch Dortmund, er hält einfach zusammen. Und heute geht's auch direkt weiter. Gute Tat Nummer 2. Die 6B der Hauptschule Scharnhorst hilft den Klein beim Vorlesen. Also gute Sache und immerhin geht es ja bei der Wochenchallenge auch um 1.500 € von uns und der Dortmunder Volksbank und um das Ticket für die Finalwoche und in der sind nochmal 15.000 € drin. Wie die 6B sich so beim Vorlesen schlägt, das hören wir später hier.
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3: Ab und zu überfordern mich Jugendliche, muss ich sagen. Ich habe mal so eine Gruppe gesehen von Jugendlichen, die standen da und einer hat dann gesagt, okay, ciao, ist aber da geblieben. Das hat mich überfordert. Ich habe mir gedacht, du hast dich doch verabschiedet, du kannst eigentlich jetzt gehen. So kann man als Erwachsener auch reden, aber dann wird man abgeholt, bin ich mir ganz sicher. Und dann hat es aber Klick gemacht, wenn Jungs und Mädchen, die jung sind, okay, ciao sagen, dann meinen die einfach entweder, ist mir zu krass, da bin ich raus. Coole Jacke, 300 Euro, okay, ciao, lass ich liegen, ohne mich. Und das ist der große Unterschied zur Erwachsenengeneration. Wenn erwachsene Menschen etwas krass finden, sagen sie nicht, okay, ciao, die grüßen dann. Hallo? Es ist eine ganz andere Welt, die sagen einfach, hallo. Ich freue mich schon demnächst, wenn sich Großvater und Enkel streiten. Hallo, okay, ciao, hallo.
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0: nicht vom Schadstoffmobil und mit viel Muskelkraft geborgen werden. Den Verursachern drohen Strafen von bis zu 50.000 Euro. Im vergangenen Jahr wurden fast 600 Bußgelder verhängt.
1: Wenn euch wilde Müllkippen auffallen, könnt ihr die am besten über die Abfall-App der EDG melden. Bei uns in Dortmund sollen Kinder und Jugendliche künftig mehr Möglichkeiten für Sport und Bewegung bekommen. Dafür hat der Regionalverband Ruhr ein neues Förderprogramm gestartet. Vereine, Stiftungen und Kommunen können ab sofort Gelder für neue Bewegungsprojekte beantragen. Laut RVR gibt es pro Projekt zwischen 2.000 und 4.000 Euro. Gedacht ist das Geld zum Beispiel für Sportmaterialien oder Trainerhonorare. Besonders im Fokus stehen Angebote für 6- bis 16-Jährige in sozial schwächeren Vierteln. Anträge für das Programm können digital noch bis Ende des Jahres eingereicht werden. Die Kontrolle hat sich gelohnt. Zivilfahnder der Polizei hatten gestern Abend den richtigen Riecher. Sie kontrollierten einen Mann an der Mallinckrottstraße und fanden mehrere Sorten Drogen, Bargeld und ein verbotenes Einhandmesser. Die Staatsanwaltschaft gab grünes Licht für eine Wohnungsdurchsuchung. Dort lagen auch noch Verpackungsmaterialien und ein Behälter mit flüssigem Amphetamin. In Haft muss der 28-Jährige aber trotzdem nicht. Gegen ihn wird erstmal ermittelt.
2: Danke für die Infos, Kirsten. Das Wetter in Dortmund, das hat aktuell 25 Grad für uns zum Beispiel in Mengede und auch in Kuhl. Theoretisch sind noch so bis zu 28, 29 drin, also ein Hauch könnte es noch hochgehen. Es sieht gar nicht mal so sommerlich aus, muss ich sagen. Die Sonne versteckt sich dahinter vielen Wolken, ist dann so ein bisschen milchig, aber es ist trotzdem warm. Also die Wolken halten die Sonne da jetzt trotzdem nicht so auf. Morgen auch nicht, dann wird es sehr ähnlich zu heute. Die Sonne zeigt sich auch zwischendurch, mal so ein paar Wolken hängen am Himmel, aber es wird auch noch mal ordentlich warm bei uns in Dortmund. Rüber auf die Straßen, Dortmund-Verkehr. Es blitzte einmal auf der Strünkeder Straße in der 30er-Zone. Da steht nämlich der Opa der Blitzeranhänger. Dann steht noch ein Blitzeranhänger auf der B236 in der Baustelle zwischen Ewing und Brakel und blitzter Höhe Abfahrt Borsigplatz. Und Staus habe ich auch noch für euch. Die A1 Köln Richtung Münster zwischen Schwerte und Unna. Da stockt es gerade auf 4 Kilometer, braucht da gute 8 Minuten länger. Dann die A1 Münster Richtung Dortmund. Da kommen 7 Minuten obendrauf zwischen dem Kamener Kreuz und Unna. 3 Kilometer Stau. A44 Dortmund Richtung Kassel zwischen Kreuz Dortmund-Unna und Unna-Ost. 2 Kilometer Stau, 12 Minuten braucht er länger. Und dann hat es noch einen Unfall gegeben auf der A44 Kassel Richtung Dortmund zwischen Kreuz Unna-Ost und Kreuz Dortmund-Unna. Da ist mittlerweile nur ein Fahrstreifen frei, deswegen staut es sich auch da zwischen Kreuz Werl und Kreuz Dortmund-Unna. 5 Kilometer Stau, da braucht ihr fast 50 Minuten länger. Und falls ihr ansonsten noch was seht, noch ein Blitzer oder auch ein Stau, dann sagt gerne Bescheid. Meldet euch zum Beispiel bei WhatsApp 0800 91 2 9123.
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2: Schönen Dienstag, hier ist Nathalie Sager.

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Schönen Dienstag euch. Und ich habe einen recht spontanen Tipp für alle, die heute Abend vielleicht nochmal ausgehen wollen. Im FZW, da tritt Berkan auf. Den habe ich vor vielen Jahren tatsächlich das erste Mal live erlebt. Ich meine, das war sogar auch im FZW. Da war er aber noch so, ja, die Vorband. Also bevor der richtige Künstler, für den man ja die Tickets gekauft hat, auftritt. Jetzt ist er aber alleine unterwegs auf den Trainator und macht eben auch Halt im FZW. Und das heute Abend. Mein

Also, ich kann aus Erfahrung sagen, es macht Bock, bei ihm auf dem Konzert mit zu sein. Falls ihr auch Bock habt, es gibt noch so ein paar Tickets, die gibt es online für 35,70 Euro. Und los geht's mit Berghahn dann heute Abend um 20 Uhr im FZW. Hier ist Radio 91.2.

0: Nathalie Sagas hier, ihr hört Radio 91.2 und wisst ihr, was ich immer sage? Hundebesitzer und Eltern, die sind manchmal wirklich echt vom selben Schlag, ne? Alle meinen es besser zu wissen und geben dann irgendwelche Ratschläge, die manchmal einfach echt keine sind.
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2: Wenn Eltern von kleinen Kindern auf werdende Eltern treffen, die sich gerade über die Schwangerschaft freuen, dann geben die immer Ratschläge.
3: Genießt noch mal das Essen ganz in Ruhe, mit der Musik, die nicht aus der Tony-Box kommt.
2: Sowas kann wahnsinnig nerven, weil es immer so leicht gehässig klingt.
3: Und schlaft euch noch mal richtig aus. Muss für die nächsten 10 Jahre reichen.
2: Aber die schlimmsten Ratschläge kommen ja erst noch. Wenn das Baby nämlich da ist, dann kommen die Großeltern und die wissen alles besser. Und die geben Ratschläge aus einer anderen Zeit.
4: Ja, meine Güte, setz ihn doch halt ein paar Stunden vor den Fernseher. Das hat dir ja auch nicht geschadet.
2: Und die allerbesten Tipps geben immer noch die Urgroßeltern.
5: Du tunkst einfach das Fingerchen in den Schnaps und lässt ihn dran nuckeln. Dann schläft er wunderbar.
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1: Mit Malte Albrecht, guten Tag. Es ist eine never-ending Story mit dem Heizungsgesetz. Seit rund 6 Jahren sorgt es für anhaltende Diskussionen und ständige Anpassungen. Jetzt geht das Ganze in eine neue Runde. Die Deutsche Umwelthilfe hat gegen das aktuelle Heizungsgesetz eine Verfassungsbeschwerde eingereicht. Mehr zum Thema von Yannick Böke.
2: Erst Ende Juli hatte die aktuelle Bundesregierung umfangreiche Änderungen beschlossen. Damit sind neben Wärmepumpe, Fernwärme und zum Beispiel Pelletheizungen auch neue Öl- und Gasheizungen erlaubt. Bedingung: Die neuen Heizungen nutzen einen schrittweise zunehmenden Anteil CO2-neutraler Brennstoffe wie Biomethan. Die Regel, dass jede neu eingebaute Heizung mit mindestens 65% erneuerbaren Energien betrieben werden muss, wurde dagegen gestrichen. Das Problem: Mit dem neuen Gesetz entstehen in der Praxis deutlich mehr Treibhausgasemissionen, sagt die Deutsche Umwelthilfe. Und damit werde gegen die im Grundgesetz festgelegte Verpflichtung zum Klimaschutz verstoßen. Die Verfassungsbeschwerde hat durchaus Erfolgschancen. Schon zuvor hatte der Wissenschaftliche Dienst des Bundestags in einem Gutachten gesagt, wir haben erhebliche verfassungsrechtliche Bedenken. Darüber hinaus könnte das Gesetz gegen EU-Vorgaben verstoßen.
1: Und jetzt weitere wichtige Nachrichten im Überblick. Es gibt wieder deutlich mehr Öllieferungen durch die umkämpfte Straße von Hormus. Nach Angaben eines Energiedatenanbieters erreichen sie inzwischen bis zu 70% des Niveaus vor dem Iran-Krieg. Ein Grund dafür seien Tanker, die von der US-Marine geschützt in der Meerenge hin und her fahren, heißt es. Die Bundeswehr will bei Airbus 16 neue Transportflugzeuge vom Typ A400M kaufen. Das hat Verteidigungsminister Pistorius bei einem Besuch im Airbus-Werk in Bremen angekündigt. Damit sollen ältere Maschinen ersetzt werden, die zum Beispiel keinen Raketenbeschuss abwehren können. Über den Kauf in Milliardenhöhe muss noch der Bundestag entscheiden. Nach dem Hitzesommer war auch der September außergewöhnlich warm und sonnig. Das teilte der Deutsche Wetterdienst mit. Die Temperatur lag im Schnitt bei 15,9 Grad und damit 2,6 Grad über dem maßgeblichen Zeitraum von 1961 bis 1990. Damit gehört der diesjährige September zu den 10 wärmsten seit Beginn der Wetteraufzeichnungen. Der Süßwarenhersteller Haribo baut nun doch kein neues Werk in Neuss. Das hat das Unternehmen bestätigt. Als Grund nennt Haribo gestiegene Kosten und unsichere wirtschaftliche Rahmenbedingungen. Stattdessen soll der bestehende Standort in Neuss weiterentwickelt werden. Handykäufer in der ganzen EU sind wohl in die Irre geführt worden. Ihnen wurden aus alten Teilen zusammengebaute Geräte als Neuware verkauft. In 19 Ländern gab es eine Großrazzia gegen die mutmaßlichen Betrüger. Insgesamt gab es laut der Europäischen Staatsanwaltschaft in Luxemburg 160 Durchsuchungen. Auch in Deutschland waren Polizei, Zoll und Steuerfahnder im Einsatz. Verbrauchern soll ein Schaden von mindestens 300 Millionen Euro entstanden sein. In Krefeld wurden in einer Lagerhalle rund 15.000 solcher Mogelhandys gefunden. Und das waren die Nachrichten mit Malte Albrecht.
3: Danke dir, Malte. Das Wetter in Dortmund, das ist heute noch mal richtig warm. 27 Grad haben wir es im Moment in Marten und auch in Derne. Bis zu 29 könnten es sogar werden. Die Sonne ist da, zeigt sich jetzt nicht immer ganz so doll. Da sind dann doch so ein paar Wolken davor. Aber Kraft hat sie immer noch. Morgen auch, da wird es noch mal richtig warm bei uns. Auch mit vielen sonnigen Phasen und so ab und zu mal ein paar kleinen Wolken. Rüber auf die Straßen, Dortmund-Verkehr. Der Ole hat sich gerade gemeldet, ein Blitzerbescheid durchgegeben. Einmal Emil-Figge-Straße und zwar in der 30er-Zone wird geblitzt. Danke dir. Dann steht der Opa, der Blitzer-Anhänger, auf der Strünkede-Straße, auch da in der 30er-Zone Richtung Ickern wird geblitzt. Und dann gibt es noch einen Blitzer-Anhänger auf der B236 und zwar in der Baustelle zwischen Ewing und Brakel, ungefähr Höhe Abfahrt Borsigplatz. Dann hat es einen Unfall gegeben auf der A44 Kassel Richtung Dortmund zwischen Kreuz Unna Ost und Kreuz Dortmund Unna. Da ist nur eine Spur frei, deswegen staut es sich auch zwischen Kreuz Werl und Kreuz Dortmund Unna. Gerade so 6 Kilometer Stau, da braucht ihr fast eine Stunde länger. Dann noch Stau auf der A1 Köln Richtung Münster zwischen Schwerte und Unna. 6 Minuten kommen oben drauf, da stockt es auf 5 Kilometer. Und A44 Dortmund Richtung Kassel zwischen Kreuz Dortmund Unna und Kreuz Werl. 2 Kilometer Stau, da braucht er mindestens 7 Minuten länger.
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3: Mit Nathalie Sager und den Backstreet Boys.

0: Dasher hier bei Radio 91.2 mit Austin. Schönen Dienstag euch. Dem Fußball sein Dönekes, so heißt der Abend im Deutschen Fußballmuseum bei uns in Dortmund. Und mit dabei ist Comedian Abdelkarim.
1: Ich weiß nicht, wer das jetzt hören muss, aber du bist gut genug. Und ich bin Abdelkarim, Deutscher mit Abschiebeoptik. Hallöchen, ich grüße euch. Ich bin bald bei euch in Dortmund im Fußballmuseum. Die Show nennt sich Dem Fußball seine Dönekes. Es wird Gespräche geben, es wird Comedy geben. Es geht natürlich um Fußball und um Schrebergärten. Das Konzept klingt, wie soll ich sagen, einmalig. Aber ich freue mich trotzdem. Ich hoffe ihr auch. Ich habe richtig Bock. Wir sehen uns.
0: Ja, Rasenmähen und über Abseitsregeln diskutieren. Das ist das IGA-Spezial im Deutschen Fußballmuseum. Und ihr könnt gerne mit dabei sein. Nächste Woche Donnerstag ist Abdelkarim bei uns in Dortmund. Und wir schenken euch Karten. Sagt mir dafür aber, was ist für euch so typisch Schrebergarten? Also was darf nicht fehlen? Was macht vielleicht auch so ein bisschen den Charme aus? Schickt mir einfach gerne mal eine WhatsApp an die 0800 91 2 91 23. Und mit ein bisschen Glück seid ihr nächste Woche Donnerstag bei Abdelkarim im Deutschen Fußballmuseum mit dabei.

Ich wünsche euch einen schönen Dienstagnachmittag mit Marc Forster. 194 Länder ist das hier bei Radio 91.2. Ja, ich kann es so immer wieder sagen, was ist das schön bei uns in Dortmund? Guck mal auf den Kalender, wir haben so gut wie Oktober und draußen, ja, sonst fast bis zu 28 Grad heute und auch morgen, also volle Kanne nochmal Sonne. Ich finde es super. Dazu eine gute Portion Sonne, ab und zu mal so ein paar Wölkchen davor und morgen geht es ja so schön weiter. Viele sonnige Phasen, erst am Donnerstag und das dauert ja noch, sagen wir einfach mal. Ne? Geht es ein bisschen runter, ja, dann kann es auch mal so ein bisschen regnen, bisschen gewittern, aber ansonsten ist es doch ganz nett. Temperaturen gehen auch nur minimal runter, also ist immer noch irgendwie Sommerfeeling im Herbst. Ich persönlich, ich mag's.

0: Future Power Song hier von Two Colors, Safri Duo und Christus Serendi. Cynical hier bei Radio 91.2 um 15.24 Uhr. Und ich wünsche euch einen wunderschönen Dienstagnachmittag.
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1: Sehr schöner Song von Beyoncé. If I Were a Boy, der Hit für Halb über Radio 91.2. Wir haben es jetzt gleich 3:30.
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3: Mit Kirsten Gutmann, guten Tag. Das Urteil ist gefallen. Die Polizei darf auch weiterhin Messertrageverbote aussprechen. Das hat das Oberverwaltungsgericht in Münster gerade entschieden. Ein Wuppertaler hatte dagegen geklagt. In Dortmund hat die Polizei schon mehr als 200 solche Messertrageverbote gegen Gewalttäter ausgesprochen. Sie hatten bei ihren Taten Messer oder andere Waffen wie Baseballschläger, Hämmer, Äxte oder Beile eingesetzt. Diese Verbote stehen jetzt auf einer sicheren rechtlichen Grundlage. Vorige Instanzen hatten nämlich zum Teil schon entschieden, dass das Polizeirecht für einen solchen Eingriff nicht ausreiche. Wer seinen Müll einfach irgendwo in der Landschaft ablädt, wird in Dortmund immer öfter erwischt. Das sagt zumindest die EDG. Der Ermittlungsdienst Abfall, umgangssprachlich die Mülldetektive, hätte an einem der letzten Einsatztage bei jeder zweiten illegalen Müllkippe die Verursacher gefunden. Vom Bauschutt auf

0: 300 Runden gefahren. Für jede Runde gab es Spenden, die am Ende von Sponsoren auf glatte 100.000 Euro aufgerundet wurden. Das Geld geht an Kinder- und Jugendprojekte der Dortmunder Stiftung. Unter anderem wird ein neues Bildungshaus unterstützt, das bald bei uns in Dortmund gebaut werden soll.
1: Danke dir, Kirsten. Das Wetter in Dortmund, das hat aktuell 26 Grad für uns, zum Beispiel in Barup und auch in Kuhl. Dazu eigentlich eine sehr gute Portion Sonne. Die kommt vielleicht nur nicht immer ganz so gut durch, weil dann teilweise doch die Wolken davor hängen. Aber bis zu 28 bzw. 29 Grad sind heute sogar noch drin und auch morgen. Da wird es wirklich nochmal schön warm für Ende September, wirklich der Wahnsinn. Mit vielen sonnigen Phasen und so ab und zu mal so ein paar harmlosen Wolken. Rüber auf die Straßen, Dortmund-Verkehr, es blitzt auf der B236 Richtung Schwerte und zwar vor dem Tunnel Wammel, dann auf der Emil-Figge-Straße in der 30er-Zone. Ein Blitzer steht außerdem auf der Strünkede-Straße. In der 30er-Zone wird geblitzt Richtung Ickern, da steht nämlich der Opa, der Blitzeranhänger. Und noch ein Blitzeranhänger steht auf der B236 in der Baustelle zwischen Ewing und Brakel. Dann nach wie vor Vorsicht auf der A44 Kassel Richtung Dortmund zwischen Kreuz Unna Ost und Kreuz Dortmund Unna. Da ist da nach einem Unfall immer noch nur eine Spur frei. Da laufen aber wohl schon die Aufräumarbeiten. Dann hat sich das hoffentlich bald erledigt. Es staut sich aber dementsprechend natürlich noch zwischen Kreuz Werl und Kreuz Dortmund Unna. Gerade 7 Kilometer Stau, da braucht ihr mindestens eine Stunde länger. Und noch ein Stau auf der A44 Dortmund Richtung Kassel zwischen Kreuz Dortmund Unna und Unna Ost, da stockt es auf 2 Kilometer, braucht also gute 5 Minuten länger. Und falls ihr ansonsten noch irgendwas sehen solltet, sagt gerne Bescheid. 0800 91 2 91 23.
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0: ist ja wirklich recht simpel, ne? 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
0: Heute Morgen haben wir schon den wirklich ja sehr emotionalen Wunsch von Manuela erfüllt. Sie bekommt von uns das Tattoo von ihrer verstorbenen Katze bezahlt. Das ist natürlich ein sehr persönlicher Wunsch. Wir haben aber auch schon welche für euch organisiert, also so Vorschläge. Und genau so einen Wunsch erfüllt jetzt der Kollege Jürgen Bangert.
2: Hallo Julia, Jürgen Bangert hier vom Wunscherfüller.
3: Hi.
2: Hi. Du hast uns einen Wunsch geschickt.
3: Ich habe mir das Tauchen im See gewünscht, oder einen Tauchkurs im See. Ich habe meinen Tauchkurs angefangen, was war es, im Dezember 2022. Und dann konnte ich ihn nicht beenden, weil ich einen kleinen Riss im Trommelfell hatte. Und
2: vom Tauchen bekommen? Also ist das dabei passiert, oder?
3: Ja, es ist dabei passiert. Der Druckausgleich hat nicht so geklappt, wie es sollte. Ah, okay. Und ja, dann konnte ich die Prüfung nicht ablegen. Und dann war ich schwanger und dann war das erledigt.
2: So, du warst doch nicht nur einmal schwanger.
3: Genau, ich habe mittlerweile 3 Kinder gekriegt in 3 Jahren. Der älteste wird jetzt im Oktober 3 und okay. Ja, da liegen die Prioritäten jetzt mittlerweile ein bisschen anders finanziell.
2: Das Schöne ist, du hast es damals mit deinem Mann, wenn ich das richtig verstanden habe, zusammen gemacht. Der hat seine Prüfung aber gemacht.
3: Ja, genau, der hat seine Prüfung gemacht und wir waren auch danach nochmal im Ägyptenurlaub und er konnte tauchen gehen. Aber das bleibt halt irgendwie immer ein Traum, dass wir das doch mal zusammen machen können.
2: Kann ich verstehen. Und deshalb haben wir etwas für dich. Und zwar den Tauchkurs, natürlich mit einem professionellen Tauchlehrer. Und du wirst da nicht nur die Pooleinheiten machen, sondern das Ganze mit Freiwassertauchgängen sein. Und du bekommst hinterher auch das, wie sagt man so schön, Open Water Diver Tauchschein Brevet. Ist das richtig, wenn ich das so sage?
3: Ja, genau.
2: Ja? Guck mal, ich habe mich nämlich schlau gemacht. Also, um es kurz zu sagen, Julia, wir erfüllen dir deinen Wunsch.
3: Mega cool. Vielen Dank. Oh, ich weiß gar nicht, was ich sagen soll.
2: Julia, ich wünsche dir ganz viel Spaß beim Abtauchen und komm immer wieder heile nach oben, ja?
3: Ja, vielen lieben Dank. Wow.
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0: Schönen Dienstag euch mit Radio 91.2. Wir haben den 29. September und ich sage das ganz bewusst, weil wenn man so nach draußen guckt, könnte man denken, ja, es ist vielleicht irgendwie so Mitte August oder so. Nein, wir haben tatsächlich schon fast Oktober und es ist heute der sogenannte Michaelistag. Und zu diesem Tag gibt es ganz viele Bauernregeln, ne? Also solche, die das Wetter der nächsten Zeit vorhersagen sollen. Kollegin Laura Potting hat sich das mal so ein bisschen genauer angeschaut.
1: Also erstmal zum Tag heute, der Michaelistag, der ist christlich Ursprungs und ist dem Erzengel Michael und allen Engeln gewidmet. Also auch Lucy, Sandy, Jessie, herzlichen Glückwunsch und jetzt alle. I wanna be daylight. Entschuldigung, das war nicht so lustig. So, jedenfalls eine Bauernregel zu heute besagt, kommt Michael heiter und schön, wird es noch 4 Wochen so weitergehen. So, heute sieht es ja wettermäßig ganz gut aus, es ist schön warm. Heißt das also, das bleibt jetzt einen ganzen Monat so? Toll! Es könnte alles so schön sein, aber leider gibt es auch noch eine andere Bauernregel und die sagt, gibt Michaeli Sonnenschein, wird in 2 Wochen Winter sein. Hä? Ja, könnt ihr euch mal entscheiden oder was? Also haben wir jetzt im Oktober so ein Wetter wie heute oder ist da Winter? Und was ist jetzt eigentlich mit weißen Weihnachten? Hallo? Was sagt denn eigentlich der Deutsche Wetterdienst zum Thema Bauernregeln? Ich zitiere, Bauernregeln sind nicht so zuverlässig, um damit offizielle Wettervorhersagen machen zu können. Sie basieren aber teilweise auf langjährigen Wetterbeobachtungen und haben damit oft einen wahren Kern. Und das stimmt, Bauernregeln sind eigentlich was Cooles. Sie haben sich teilweise über Jahrhunderte gehalten und basieren auf Erfahrungen über Generationen hinweg. Ich frage mich gerade, welchen wettermäßigen Erfahrungsschatz wir eigentlich alle so weitergeben werden für die zukünftigen Jahrhunderte. Vielleicht sowas wie, gehst du mit dem iPhone zu lange im Kalten raus, geht es aus. Oder rieselt draußen ein bisschen der Schnee, kann keiner mehr Auto fahren hier. Oh je. Naja, zurück zum Thema. Wird's jetzt Winter bald oder bleibt es warm? Kann mir irgendwer helfen jetzt? Nein? Schade.

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3: Mit Malte Albrecht, guten Tag. Eine freie Autobahn auf dem Weg nach Hause. Das ist für viele jetzt am Dienstagnachmittag pures Wunschdenken. Neben den Baustellen verstopfen aktuell deutlich mehr Lkw die Straßen. Hintergrund sind unter anderem die niedrigen Pegelstände am Rhein. Deshalb werden mehr Gütertransporte vom Wasserweg auf die Straße verlegt. Jannik Böker aus dem News-Team, ein Problem, das uns wohl noch länger beschäftigen wird, oder?
4: Ja, die Prognosen für den Rheinpegel schauen weiter düster aus. Erst kommende Woche könnte etwas Regen vorübergehend Entlastung bringen. Für eine nachhaltige Entspannung mit Blick auf das Niedrigwasser reicht das aber nicht. Bundesverkehrsminister Bilger hat deshalb weitere Ausnahmen vom Sonntagsfahrverbot für Lkw angekündigt. Zusammen mit den Länderkollegen werde geprüft, wie sich die notwendige Flexibilität für die Unternehmen sicherstellen lasse, so der Minister.
3: Eigentlich sollten die Ausnahmeregelungen für Lkw ja Ende des Monats auslaufen. Wird das dann jetzt ein neuer Dauerzustand, dass auch sonntags Lkw auf den Autobahnen unterwegs sind?
4: Also der Verkehrsminister selber sagt dazu ganz klar nein. Stattdessen sollen zusätzliche Kapazitäten auf der Schiene geschaffen werden, damit die Schifffahrt besser auf solche Niedrigwasserlagen reagieren kann. Allerdings sagen Experten, die Güter, die Raffinerien, Chemieparks und Stahlwerke aktuell per Schiff geliefert bekommen, die lassen sich kaum über die Schiene und eigentlich gar nicht per Lkw transportieren. Eine finale Lösung für das Problem Niedrigwasser gibt es also noch nicht.
3: Dankeschön für die Infos. Und das sind weitere Nachrichten. Der AfD-Politiker Ulrich Siegmund will sich im Dezember zum Ministerpräsidenten von Sachsen-Anhalt wählen lassen. Man sei weiter in konstruktiven Gesprächen mit anderen Parteien und auch einzelnen Abgeordneten, sagte er in Magdeburg, ohne Details zu nennen. Bei der Landtagswahl Anfang September hatte die AfD 39 Sitze bekommen. Für die Wahl zum Ministerpräsidenten ist Siegmund auf mindestens 3 Stimmen aus anderen Fraktionen angewiesen. Bundeskanzler Merz sieht die schlechten PISA-Ergebnisse als Ansporn für die Politik. Die Studie dokumentiere erneut die großen Defizite im deutschen Bildungssystem, sagte er bei der Verleihung des Deutschen Schulpreises in Berlin. Das sei kein Grund zu verzweifeln, sondern ein Grund, jetzt noch mehr für Bildung zu tun. Wegen des Iran-Kriegs rechnet die Lufthansa mit noch höheren Kerosinkosten. Bisher war die Rede von 1,5 Milliarden Euro Mehrkosten. Am Ende des Jahres dürften es aber noch mehr werden, sagte jetzt Lufthansa-Chef Carsten Spohr. Passagiere spüren die Kerosinkosten in den ebenfalls gestiegenen Ticketpreisen. Beim Lesen wird's immer öfter digital. Mehr als jeder Zweite in Deutschland greift zumindest hin und wieder zu einem E-Book. Das machen inzwischen 55%, also 4 Prozentpunkte mehr als im vergangenen Jahr. Das ergab eine Umfrage des Digitalverbands Bitkom. Vor allem bei den über 64-Jährigen sind E-Books beliebter geworden. Hier stieg der Anteil von 33 auf 42%. Bei den 16- bis 29-Jährigen sind es sogar 64%. Ganz auf gedruckte Bücher verzichten wollen aber die wenigsten. Nur 4% lesen ausschließlich elektronisch. Und das waren die Nachrichten mit Malte Albrecht.
5: Danke dir, Malte. Das Wetter in Dortmund, das ist wirklich richtig schön. Die Sonne knallt jetzt auch gerade, zumindest in der Innenstadt, auch endlich mal durch die Wolken. Dazu 27 Grad zum Beispiel auch in Hörde und in Ewing. Und ein paar Wolken mischen sich zwischendurch davor. Aber ansonsten ein sehr schöner, man kann ja eigentlich schon fast sagen, Spätsommertag, obwohl wir schon Herbst haben. Und morgen geht es auch wirklich genauso weiter. Sehr warm, mit vielen sonnigen Phasen und nur ab und zu mal so ein paar kleine Wolken. Rüber auf die Straßen, Dortmund-Verkehr, es blitzt auf der B236 Richtung Schwerte vor dem Wambler-Tunnel. Dann noch ein Blitzer auf der Emil-Fickel-Straße in der 30er-Zone. Der Opa, der Blitzer-Anhänger, steht auf der Strünke-Straße, auch da in der 30er-Zone, blitzt Richtung Ickern. Und noch ein Blitzer-Anhänger steht auf der B236 in der Baustelle zwischen Ewing und Brakel, und zwar Höhe Abfahrt Borsigplatz, Richtung Schwerte wird geblitzt. Dann gilt nach wie vor für die A44 Kassel Richtung Dortmund dicker Stau zwischen Kreuz Unna Ost und Kreuz Dortmund-Unna. Da hat es ja einen Unfall gegeben, deswegen ist nur eine Spur frei und da laufen gerade noch Aufräumarbeiten. Deswegen braucht ihr ja eine gute Dreiviertelstunde länger zwischen Kreuzwerl und Kreuz Dortmund-Unna. Da ist immer noch 7 Kilometer Stau. Und falls ihr heute Nachmittag noch irgendwas entdeckt in Dortmund oder drumherum, dann sagt kurz Bescheid. 0800 91 2 91 23.
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5: Hier ist Nathalie Sager für euch. Tag zusammen.

0: Caruso Song Around the World. Einen wunderschönen Dienstagnachmittag wünsche ich euch. Ja, und die 6B der Hauptschule Scharnhorst muss diese Woche ganz schön ackern, aber gut, es geht in der Wochenchallenge ja immerhin auch um 1500 Euro.
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0: Das Motto diese Woche, jeden Tag eine gute Tat. Die 6B, die war zum Beispiel schon Müll sammeln. Und heute geht's direkt weiter, denn die Klasse der Hauptschule Scharnhorst hilft den Kleinen beim Vorlesen. Aber komm, hört mal selbst.
2: Wir aus der 6B sind heute als Vorlesepaten in der Klasse 5 unterwegs. Wir wollen den Schülern, die nicht so gut lesen können, zeigen, wie toll Bücher sind.
3: 7.33 Uhr, jeden Morgen war Lisa keine Sekunde zu früh aufgestanden. Trotzdem lag sie nach dem Zähneputzen noch gut in der Zeit. Ganze 27 Minuten bis zur ersten Stunde.
4: Eva bekommt einen See. Eva hat heute alles falsch herum angezogen. Das Hemd mit dem Knöpfen nach hinten, den linken Schuh an den rechten Fuß, die Mütze mit der Innenseite nach außen.
2: Rosa liebt den Jahrmarkt, die Zuckerwatte, die Achterbahn, das Riesenrad. Aber am allermeisten liebt sie die Geisterbahn. All die Gespenster, Monster und klappernde Skelette, ekelhafte Spinnen und Glibberwesen, wunderbar, einfach wunderbar.
0: Ja, ich würde sagen, da haben die Kinder der 6B doch richtig abgeliefert. Ne? Gute Tat bestanden, aber ist ja auch erst Dienstag. Ne? Jeden Tag eine gute Tat. Morgen geht's direkt weiter. Bestehen Sie die ganze Woche, können Sie so 1500 Euro am Ende der Woche absahen und qualifizieren sich auch noch für das große Finale. Da sind dann nochmal nämlich 15.000 Euro für die Klassenkasse drin.
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0: Sehr coole neue Nummer von U2, Silencio, hier bei Radio 91.2. Ja, komm, eine kurze Rätselfrage. Was haben Schrebergarten, Ruhrpott und Fußball miteinander zu tun? Ja, wahrscheinlich tatsächlich mehr als ihr denkt. Im Deutschen Fußballmuseum gibt's das IGA Special, dem Fußball sein Dönekes. Und mit dabei ist Comedian Abdelkarim. Wie schlägt er sich wohl im Kleingartenverein, ist jetzt die Frage, ne? Es wird wahrscheinlich ein lustiger Abend und ihr könnt gerne mit dabei sein. Wir schenken euch Tickets für nächste Woche Donnerstag. Sagt mir dafür bei WhatsApp an die 0800 91 2 91 23. Was macht den Kleingarten bei uns in Dortmund eigentlich aus? Also was darf da auf gar keinen Fall fehlen? Hier in Dortmund gibt es ja eine klare Meinung, ne?
1: Mahlzeit, Hannes. Hannes, was ist der diesjährige Trend hier im Garten?
2: Keine Ahnung. Saufen.
1: Nein.
0: Ja, wahrscheinlich schon. Was sagt ihr denn so? Schickt mir mal eine WhatsApp und seid dann vielleicht bei Abdelkarim im Deutschen Fußballmuseum nächste Woche mit dabei.

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0: Phil Collins ist das hier bei Radio 91.2. Der Hit for Hype, Can't Stop Loving You. Wir haben es mittlerweile 16:30.
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2: Ich bin Florian Josse, ich wünsche euch einen schönen Dienstagnachmittag. Kurze Wege, eine Campusmitte und attraktive Freiräume. Das will die Fachhochschule Dortmund. Nachdem der Plan für einen neuen FH-Standort an der Speicherstraße geplatzt ist, soll der bestehende Campus an der Emil-Ficke-Straße erweitert werden. Michael Hendricks aus dem Radio 91.2-Team bringt uns auf den neuesten Stand.
3: Externe Planungsteams haben jetzt das Ruder übernommen und entwickeln noch bis Ende des Jahres Pläne, wie der Campus mal aussehen könnte. Auch Studenten, Anwohner und Mitarbeiter der FH arbeiten daran mit. In Zukunft soll die Fachhochschule zentraler gebündelt sein und auch mehr mit der TU Dortmund verknüpft werden. Dann könne man auch vom Ausbau der H-Bahn-Trasse und der neuen Bibliothek profitieren, heißt es.
2: Ende November werden die finalen Entwürfe bei einem öffentlichen Forum vorgestellt, diskutiert und von einer Jury bewertet. Das Urteil ist gefallen. Die Polizei darf auch weiterhin Messertrageverbote aussprechen. Das hat das Oberverwaltungsgericht in Münster heute entschieden. Ein Wuppertaler hatte dagegen geklagt. Bei uns in Dortmund hat die Polizei schon mehr als 200 solcher Messertrageverbote gegen Gewalttäter ausgesprochen. Sie hatten bei ihren Taten Messer oder andere Waffen wie Baseballschläger, Hämmer, Äxte oder Beile eingesetzt. Diese Verbote stehen jetzt auf einer sicheren rechtlichen Grundlage. Vorige Instanzen hatten nämlich zum Teil schon entschieden, dass das Polizeirecht für einen solchen Eingriff nicht ausreiche. Die Kontrolle hat sich gelohnt. Zivilfahnder der Polizei hatten

0: ändert ja nichts an der Gradzahl. Ne? Morgen auch nicht, da wird es auch warm. Viele sonnige Phasen, ab und zu mal so ein paar harmlose Wolken, aber immer noch sehr sommerlich. Rüber auf die Straßen, Dortmund-Verkehr, es blitzt auf der B236 Richtung Schwerte vor dem Tunnel Wambel. Dann noch auf der Emil-Figge-Straße in der 30er-Zone. Ein Blitzeranhänger steht auf der B236 in der Baustelle zwischen Ewing und Brakel. Und der Opa der Blitzeranhänger steht auf der Strünkede-Straße, blitzt in der 30er-Zone Richtung Ickern. Dann staut es sich gerade auf der A44 Kassel Richtung Dortmund zwischen Kreuzwerl und Kreuz Dortmund-Unna. Nach dem Unfall 5 Kilometer Stau. Ihr braucht immer noch 18 Minuten. Mittlerweile sind wohl alle Fahrstreifen wieder frei, aber braucht ja immer so ein bisschen, bis der Stau sich dann entstaut hat. So ist es. Dann ansonsten noch ein kleiner Stau auf der A1 Münster Richtung Dortmund zwischen Kamenzentrum und Unna. Da kommt 5 Minuten oben drauf. Da stockt es nämlich auf 3 Kilometer. Und A45 Dortmund Richtung Hagen zwischen Kreuz Dortmund-Witten und Schwerte-Ärgste. 2 Kilometer Stau. Da braucht ihr gute 10 Minuten länger. Und falls ihr ansonsten noch was sehen solltet, dann sagt gerne Bescheid. Ruft kurz an oder ihr könnt auch ganz entspannt eine WhatsApp rüberschicken. Geht beides unter der 0800 91 2 91 23.
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0: Schönen Dienstag euch, hier ist Nathalie Sager.

0: Was soll ich euch sagen? Das Wetter in Dortmund schreit ja eigentlich Sommer, aber an vielen Ecken sehe ich mittlerweile halt nur mal die Herbstdeko an den Fenstern oder vor der Tür. Und klar, was darf nicht fehlen? Viele Kürbisse natürlich, ne? Teilweise sogar schon geschnitzt. Immerhin ist morgen in einem Monat schon Halloween.
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0: Hier hat Radio 91.2, Nathalie Sagas hier und ich doomscrolle ja gerne. Für alle, die sich jetzt fragen, was ist das eigentlich? Ich sitze am Handy und scrolle ganz stumpf durch meine 1000 Instagram-Videos, die mir so angezeigt werden. Das ist für mich manchmal so ein bisschen die Phase vom Tag, wo ich mal einen Hauch runterkommen kann. Aber was mir immer häufiger auffällt, die Videos sind mit KI gekennzeichnet. Habt ihr vielleicht bestimmt auch schon mitbekommen und angezeigt bekommen. Und Atze Schröder, der kennt das mittlerweile auch nur zu gut.
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3: Ja, nee, ist klar.
4: Leute, seid mir bitte nicht böse, wenn ich in der nächsten Zeit nicht mehr jeden Post von euch like. Ich brauche wirklich mal eine Pause von Instagram und Co. Ich weiß ja nicht, wie euer Feed aussieht, aber bei mir, ey, wenn es nach Instagram geht, bin ich der letzte Arsch im Glied. Ständig glotzt mich so eine KI an und sagt mir, du kannst nichts, du bist nichts und du siehst aus wie eine Pfanne Würmer. Ja, ich meine, ist doch so. Was ich laut Insta alles falsch mache, ich trainiere nicht richtig, ich esse das Falsche, ich fahre einen Verbrenner, ich atme zu flach, mein Bauchfett sitzt an der verkehrten Stelle und meine Frisur ist sowieso eine einzige Katastrophe. Eigentlich gehöre ich verboten. Ich habe tatsächlich meine Zeit versucht, mich an diese KI-Lebenstipps zu halten. Morgens mit Knoblauchwasser gegoogelt, mein Gesicht mit Meerschweinchendung eingecremt, jeden IQ-Test mitgemacht und auch immer brav meine persönlichen Daten eingegeben. Aber hat das jetzt aus mir einen besseren Menschen gemacht? Ja, sicher. Aber nur aus Sicht dieser verstrahlten Longevity-Influencer, bei denen ich jetzt überall ein Abo habe. Ja, toll.
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1: Mit Malte Albrecht. Guten Tag. Aus alt, mach neu. Diesen Spruch hat ein Netzwerk aus Kriminellen wohl etwas zu wörtlich genommen. Heute gab es eine europaweite Großrazzia in insgesamt 19 Ländern. Die Behörden führten rund 160 Durchsuchungen durch. Der Vorwurf, millionenfacher Betrug mit vermeintlich neuen Smartphones. Weitere Infos dazu hat Yannick Böke.
2: Die Kriminellen sollen aus alten, gebrauchten Teilen wieder funktionsfähige Smartphones gebaut haben. Diese wurden allerdings nicht als Gebrauchtware verkauft. Stattdessen wurden die Geräte im Ausland gereinigt, neu verpackt und anschließend in die Niederlande verschickt, so die Ermittler. Von dort gelangten sie zu Lagern in Deutschland. Die Europäische Staatsanwaltschaft in Luxemburg geht davon aus, dass insgesamt 1 Million gefälschte Handys online verkauft worden sind. Mithilfe von Briefkastenfirmen sollen die Kriminellen zudem große Teile der fälligen Umsatzsteuer hinterzogen haben. Schwerpunkt der Durchsuchungen war heute unter anderem eine Lagerhalle in Krefeld. Laut eines dpa-Reporters befanden sich dort etwa 10 bis 15.000 Handys. Bereits am Wochenende wurden 7 Verdächtige festgenommen. Der Schaden liegt bei mindestens 300 Millionen Euro.
1: Und jetzt weitere wichtige Nachrichten im Überblick. Deutschland macht im Bildungssystem Fortschritte und ist teils im internationalen Vergleich sogar Klassenbester. Zu diesem Ergebnis kommt eine neue OECD-Studie. Demnach schließen in Deutschland 34% der Studienabgänger ein MINT-Fach wie Mathe oder Naturwissenschaften ab. Das ist der höchste Wert aller Industrieländer. 41% der jungen Erwachsenen haben einen höheren beruflichen oder akademischen Abschluss. Das sind deutlich mehr als vor 10 Jahren. Auf Bahnreisende zwischen NRW und Berlin kommen deutliche Einschränkungen zu. Ab Freitag sperrt die Bahn die wichtige Strecke zwischen Hannover und Berlin für umfangreiche Sanierungsarbeiten. Bis Dezember nächsten Jahres soll dort gearbeitet werden. Wegen Umleitungen verlängert sich die Fahrzeit um rund 80 Minuten. Die Bahn verspricht sich von der Sanierung mehr Zuverlässigkeit und Stabilität. Die unionsgeführten Bundesländer drohen der Stadt Berlin mit finanziellen Konsequenzen. Sollte die Linkspartei in der Hauptstadt eine Regierung übernehmen, werde man eine gemeinsame Initiative starten, hieß es nach einer Sitzung der Fraktionschefs von CDU und CSU in München. Unter anderem könnte Geld aus dem Länderfinanzausgleich gestrichen werden. Übermorgen muss die deutsche Fußballnationalmannschaft in der Nations League im 3. Spiel ran. Gegner ist Serbien. Und gespielt wird in München. Darüber ist man in der Stadt offenbar alles andere als glücklich, weil das Spiel ausgerechnet während des Oktoberfestes stattfindet. Das meldet die Abendzeitung. Eine Verschiebung der Partie wäre sinnvoll gewesen, weil die Wiesen so viele Ressourcen binde, wird eine Sprecherin der Stadt zitiert. Das letzte Mal, dass ein Länderspiel in München während des Oktoberfestes stattfand, ist 44 Jahre her. Die Polizei in München gibt sich aber entspannt. Man sei vorbereitet und habe genug Einsatzkräfte. Denn Spiele des FC Bayern in der Bundesliga und der Champions League sind auch zur Wiesenzeit üblich. Und das waren die Nachrichten mit Malte Albrecht.
3: Danke dir, Malte. Das Wetter in Dortmund, das hat 27 Grad zum Beispiel in der Nordstadt und auch in Scharnhorst. Dazu eine sehr gute Portion Sonne. So ein paar harmlose Wolken schieben sich da immer gerne mal vor. Deswegen knallt sie zwar heute nicht so ganz, aber bringt trotzdem sehr viel warme Temperaturen mit. Morgen auch sehr ähnliches Programm wie heute. Ein bisschen Sonne, bisschen Wolken und das Ganze auch ungefähr bis zu 28, 29 Grad. Also sehr sommerlich. Rüber auf die Straßen, Dortmund Verkehr. Es blitzt auf der B236 Richtung Schwerte vor dem Tunnel Wambel. Dann ist ein Blitzeranhänger auf der B236 in der Baustelle zwischen Ewing und Brakel, Höhe Abfahrt Borsigplatz. Und der Opa, der Blitzeranhänger, steht auf der Strünkede Straße, blitzt in der 30er-Zone Richtung Ickern. Dann hat Heike sich jetzt gerade noch gemeldet und gesagt, es hat einen Unfall gegeben mit einem Auto in der Straßenbahn, und zwar auf dem Wickeder Hellweg. Kann gut sein, dass die Ecke da jetzt gerade erstmal gesperrt ist. Also wenn ihr könnt, umfahrt den Bereich erstmal. Und es staut sich auf den Autobahnen A45 Dortmund Richtung Hagen zwischen Kreuz Dortmund-Witten und Schwerte-Ärgste. 4 Kilometer Stau, kommt eine Viertelstunde obendrauf. Dann die A1 Münster Richtung Dortmund, da braucht ihr 10 Minuten länger zwischen dem Kamener Kreuz und Kreuz Dortmund-Unna, da stockt es auf 6 Kilometer. Und A44 Kassel Richtung Dortmund zwischen Kreuz Werl und Kreuz Dortmund-Unna, da stockt es auf 4 Kilometer, da braucht ihr so gute 7 Minuten länger. Und falls ihr noch irgendwas entdecken solltet, dann sagt auf jeden Fall gerne Bescheid, 0800 91 2 91 23.
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3: Mit Nathalie Sager. Tag zusammen.

0: chilliges Ding von Robert Miles hier bei Radio 91.2. Children. Ja, also der Gartenzwerg ist bei mir auf Nummer 1 von Dingen, die im Schrebergarten nicht fehlen dürfen. Aber der ist ja noch mehr. Ne? Die Hecke, die darf nur eine bestimmte Höhe haben. Man muss mindestens so und so viel Gemüse und Obst anpflanzen. Es herrschen schon sehr strenge Regeln, sag ich euch. Und gehört zum Robert einfach auch irgendwie dazu, oder? Nur was verbindet den Kleingarten mit Fußball? Das könnt ihr nächste Woche Donnerstag herausfinden. Dann ist Comedian Abdelkarim im Deutschen Fußballmuseum zum IGA-Special bei dem Fußball sein Dönekes, heißt das Programm. Genau dafür haben wir Karten für euch. Seid gerne dabei, aber sagt mir vorher, was macht den Schrebergarten in Dortmund eigentlich aus? Also, was macht ihn so besonders?
1: Man baut das an, was wenig Arbeit macht. Kartoffeln, Zwiebeln, die, wie heißen die türkischen Dinger da?
2: Knoblauch,
1: Kohlrabis. Salat.
0: Ja, oder sind es am Ende vielleicht doch die Gartenzwerge? Schickt mir mal gerne eine Sprachnachricht an die 0800 91 2 91 23 und seid dann mit ein bisschen Glück nächste Woche Donnerstag dabei im Deutschen Fußballmuseum mit Comedian Abdelkarim.
3: Ich weiß nicht, wer das jetzt hören muss, aber du bist gut genug. Und ich bin Abdelkarim, Deutscher mit Abschiebeoptik. Hallöchen, ich grüße euch. Ich bin bald bei euch in Dortmund im Fußballmuseum. Die Show nennt sich Dem Fußball seine Dönekes. Es wird Gespräche geben, es wird Comedy geben. Es geht natürlich um Fußball und um Schrebergärten. Das Konzept klingt, wie soll ich sagen, einmalig. Aber ich freue mich trotzdem. Ich hoffe, ihr auch. Ich habe richtig Bock. Wir sehen uns.

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0: Jennifer Lopez liefert den Hit vor halb hier bei Radio 91.2. Jenny from the Block, wir haben es 5:30.
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2: Mit Florian Jost. Ich habe einen schönen Dienstagnachmittag mit uns. Kurze Wege, eine Campusmitte und attraktive Freiräume. Das will die Fachhochschule Dortmund. Nachdem der Plan für einen neuen FH-Standort an der Speicherstraße geplatzt ist, soll der bestehende Campus an der Emil-Ficke-Straße erweitert werden. Michael Hendricks aus dem Radio 91.2-Team bringt uns auf den neuesten Stand.
3: Externe Planungsteams haben jetzt das Ruder übernommen und entwickeln noch bis Ende des Jahres Pläne, wie der Campus mal aussehen könnte. Auch Studenten, Anwohner und Mitarbeiter der FH arbeiten daran mit. In Zukunft soll die Fachhochschule zentraler gebündelt sein und auch mehr mit der TU Dortmund verknüpft werden. Dann könne man auch vom Ausbau der Haarbahntrasse und der neuen Bibliothek profitieren, heißt es.
2: Ende November werden die finalen Entwürfe bei einem öffentlichen Forum vorgestellt, diskutiert und von einer Jury bewertet. Das Urteil ist gefallen. Die Polizei darf auch weiterhin Messertrageverbote aussprechen. Das hat das Oberverwaltungsgericht in Münster heute entschieden. Ein Wuppertaler hatte dagegen geklagt. Bei uns in Dortmund hat die Polizei schon mehr als 200 solcher Messertrageverbote gegen Gewalttäter ausgesprochen. Sie hatten bei ihren Taten Messer oder andere Waffen wie Baseballschläger, Hämmer, Äxte oder Beile eingesetzt. Diese Verbote stehen jetzt auf einer sicheren rechtlichen Grundlage. Vorige Instanzen hatten nämlich zum Teil schon entschieden, dass das Polizeirecht für einen solchen Eingriff nicht ausreiche. 100.000 Euro für Kinder und Jugendliche. So viel Geld ist bei einer besonderen Charity-Aktion der Dortmunder Stiftung Help and Hope zusammengekommen. Dafür haben sich 20 Teams ein 12 Stunden langes Go-Kart-Rennen auf Gut Königsmühle geliefert. Promis wie BVB-Legende Kevin Großkreuz oder Extremsportler Joey Kelly waren unter anderem dabei. Insgesamt sind die Fahrer über 7.200 Runden gefahren. Für jede Runde gab es Spenden, die am Ende von Sponsoren auf glatte 100.000 Euro aufgerundet wurden. Das Geld geht an Kinder- und Jugendprojekte der Dortmunder Stiftung. Unter anderem wird ein neues Bildungshaus unterstützt, das bald bei uns in Dortmund gebaut werden soll.
0: Danke für die Infos, Florian. Das Wetter in Dortmund, das ist immer noch echt schön. 26

0: Münster Richtung Dortmund zwischen dem Kamener Kreuz und Unna. Gerade 2 Kilometer Stau, da braucht ihr 5 Minuten länger. Und A44 Kassel Richtung Dortmund zwischen Unna Ost und Kreuz Dortmund-Unna. 2 Kilometer Stau, auch da braucht er so gute 5 Minuten länger. Und falls ihr sonst noch irgendwas entdeckt, dann sagt gerne Bescheid. Ihr könnt zum Beispiel kurz anrufen 0800 91 2 91 23.
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0: Mit Nathalie Sager. Schönen Dienstag.

Vorfreude ist ja wirklich eine super Sache, aber ich bin ein extrem ungeduldiger Mensch und will dann natürlich nicht noch länger warten und mich direkt freuen. Und genauso scheint das auch bei Nico Santos zu sein. In gut einem Monat, am 30.10., da kommt sein neues Album POV raus. Und wir spielen auch schon einige Songs davon. Ihn hier zum Beispiel. Why don't you stay? Und jetzt einen Monat vor Release der Platte haut Nico Santos einfach nochmal zwei Songs raus, um mal so ein bisschen die Wartezeit zu versüßen. Einer davon ist die neue Single Classic, ist auf Mallorca entstanden und ich finde, das hört man auch. Macht einfach Spaß und bringt nochmal so die letzten sommerlichen Gefühle in den Herbst. Und das Wetter bei uns in Dortmund, das ist ja eh sommerlich, das passt also richtig gut. Und deswegen gibt's das jetzt auch hier direkt für euch bei Radio 91.2. Hier ist Nico Santos mit seiner neuen Single.

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Radio 91.2 ist hier für euch an diesem Dienstagnachmittag. Ich bin Nathalie Sager. Ich hau jetzt mal ab in den Feierabend, weil ich will auf jeden Fall noch was vom guten Wetter haben. Ich meine, was ist das bitte? Ihr müsst mal überlegen. Wir haben Ende September, also eigentlich schon fast Oktober. Wir sind mitten im Herbst jetzt schon drin, aber es fühlt sich wirklich an wie so ein schöner Spätsommertag. Gestern auch schon, morgen übrigens auch. Da sind die Wetteraussichten auch phänomenal für Dortmund, kann man ganz klar so sagen. Und ich finde, so können wir sehr gut in diesen Herbst reinstarten. Von daher, ich werde es genießen. Vielleicht gönne ich mir jetzt gleich nochmal ein Eis. Ich meine, Sonne scheint jetzt vielleicht nicht mehr ganz so doll, aber es ist ja noch schön warm bei uns, deswegen. Vielleicht macht das auch. Ansonsten wünsche ich euch einen schönen Feierabend. Genießt den Abend noch und wir hören uns morgen ab 14 Uhr wieder hier bei Radio 91.2. Ciao!

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1: Mit Malte Albrecht, guten Abend. Er gehört zur wichtigsten Bahnverbindung zwischen NRW und Berlin und ab diesem Freitag geht dort lange nichts mehr. Dann wird der Abschnitt zwischen Hannover und Berlin für aufwendige Sanierungsarbeiten voll gesperrt. Heute hat die Bahn Details dazu genannt. Jannik Böker aus den Nachrichten. Die Bahn nimmt sich für die Bauarbeiten wirklich viel Zeit.
2: Und zwar über ein ganzes Jahr. Bis Dezember 2027 bleibt die Zugstrecke gesperrt. Mit Folgen, die auch hier in NRW zu spüren sind. Wer zum Beispiel mit dem Zug in die Hauptstadt reisen will, bekommt ein mindestens 80 Minuten längeres Bahnerlebnis, weil die Züge über Braunschweig und Magdeburg umgeleitet werden müssen.
1: Wie kommt es denn, dass die Bahn für die Bauarbeiten über ein Jahr lang die Strecke voll sperren muss?
2: Also die Bahn sagt, dass über 200 Weichen und rund 350 Kilometer Gleise ersetzt oder neu gebaut werden müssen. Besonders problematisch sei aber die Erneuerung der sogenannten festen Fahrbahn der Schnellfahrstrecke. Hier liegen die Schienen nicht wie sonst auf Schotter und Schwellen, sondern auf Betonplatten und 16.000 dieser Platten müssen jetzt neu verlegt werden.
1: Besonders bitter ist aber, die Vollsperrung war in dieser Form eigentlich gar nicht geplant.
2: Ja, eigentlich sollte eine parallel verlaufende Strecke mit Oberleitungen ausgestattet werden, damit wenigstens in einer Fahrtrichtung Fernzüge fahren können und nicht so viel Zeit verlieren. Die Arbeiten dafür haben sich allerdings so krass verzögert, dass jetzt doch der gesamte Fernverkehr ein Jahr lang umgeleitet werden muss.
1: Danke, Jannik. Und jetzt weitere Nachrichten. Die Europäische Union warnt für den kommenden Winter vor sehr hohen Energiepreisen. Der Winter werde herausfordernd sein, sagte EU-Energiekommissar Jürgensen nach einem Treffen der Energieminister in Dublin. Man rechne nicht mit Problemen bei der Versorgungssicherheit, aber man rechne mit sehr hohen Preisen. Hintergrund sind die Folgen des Iran-Kriegs. Die Bundeswehr will bei Airbus 16 neue Transportflugzeuge des Typs A400M bestellen. Das gab Verteidigungsminister Pistorius bei einem Besuch im Airbus-Werk in Bremen bekannt. Hintergrund ist die veränderte Sicherheitslage. 16 ältere Maschinen sollen ersetzt werden, weil sie zum Beispiel keine Systeme zur Raketenabwehr haben. Der Bundestag muss den Kauf in Milliardenhöhe noch absegnen. Nach dem Hitzesommer war auch der September außergewöhnlich warm und sonnig. Das teilte der Deutsche Wetterdienst mit. Die Temperatur lag im Schnitt bei 15,9 Grad. Damit gehört der diesjährige September zu den 10 wärmsten seit Beginn der Wetteraufzeichnungen. Rapsöl, egal ob raffiniert oder kalt gepresst, ist meistens eine gute Wahl. Zu diesem Ergebnis kommt die Stiftung Warentest. Die Tester haben sich 24 beliebte Rapsöle genauer angeschaut. Von günstig ab 1,50 Euro bis zum Edelrapsöl für rund 11 Euro pro Liter. Die meisten bekamen gute Noten. Die Tester betonen, Rapsöl sei ein echtes Multitalent in der Küche und für die Gesundheit. Es liefert reichlich Omega-3-Fettsäuren und Vitamin E. Behauptungen in sozialen Netzwerken, Rapsöl könne Entzündungen oder Krebs verursachen, Ursachen seien dagegen wissenschaftlich nicht haltbar. Und das waren die Nachrichten mit Malte Albrecht.
3: Das Wetter.
4: Das bleibt noch entspannt. Wir gehen wieder meistens aufgelockert in die Nacht. Die Werte gehen runter auf 18 bis 14 Grad. Dazu bildet sich stellenweise Nebel. Morgen geht's erstmal sonnig weiter. Es wird auch wieder sehr warm, 26 bis 29 Grad. Später ziehen dichte Wolken rein und in der Nacht zum Donnerstag spätestens gibt's schon erste Regenschauer.
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4: Der Feierabendverkehr rollt, es ist sehr viel los, hier kommt alles ab 18 Minuten Zeitverzug. A1, Euskirchen Richtung Dortmund, zwischen Köln-Löwenich und Kreuz-Leverkusen, 11 Kilometer, 34 Minuten plus. Die A52, Essen Richtung Düsseldorf, zwischen Essen-Bergerhausen und Breitscheid, 7 Kilometer, 32 Minuten plus. Die A57, Köln Richtung Nimwegen, zwischen Bobert und Krefeld-Gartenstadt, 8 Kilometer, 33 Minuten plus. Die A59, Dienstlaken Richtung Duisburg, zwischen Duisburg-Homborn und Duisburg-Düssern, 4 Kilometer, 30 Minuten plus. Und die A555 nach Köln zwischen Wesseling und Kreuzköln-Süd, 5 Kilometer Stau und 24 Minuten plus. Gutes Durchkommen. Hallo, Markus Steinacker hier. Schönen Dienstagabend und wir haben heute viel mit euch gerettet. Heute ist ja Tag gegen Lebensmittelverschwendung und da ist Michelle echte Fachfrau im Thema. Sie rettet Lebensmittel im Supermarkt. Was das für Vorteile bringt, aber auch für Überraschungen, das hören wir gleich.
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4: Jetzt gibt's hier erstmal frisch von der Bar Shaboozy, a Bar-Song und gleich einen richtig guten Jahrgang 95, Joan Osborne, One of Us.

0: Ein Apfel mit einer Druckstelle, Brot vom Vortag oder Gemüse, das einfach nicht so ganz perfekt aussieht. Vieles davon ist noch gut, landet aber trotzdem im Müll. Das ist doof. Aber heute ist internationaler Tag gegen Lebensmittelverschwendung. Und deshalb gucken wir mal auf Lebensmittel, die man gut retten kann. Food saven kann quasi. Man bekommt zum Beispiel von Supermärkten Bescheid, wenn man aussortierte Lebensmittel abholen kann. Ganz umsonst. Und Michelle macht genau das.
1: Irgendwie habe ich mich mit einer Arbeitskollegin darüber unterhalten, wie viel eigentlich weggeschmissen wird. Und dann sind wir halt zu der Organisation Foodsharing gekommen. Und wir dachten uns, wir gucken uns das einfach mal an. Und es war einfach sehr schockierend, wie viel eigentlich weggeschmissen wird, nur weil zum Beispiel ein Apfel eine kleine Stelle ist. Aber leider ist das die Gesellschaft von heute, weil man kauft ja lieber den Apfel, der doch super rot ist, anstatt der Stelle, die ein bisschen eingedrückt ist. Und so kommt es dann auch einfach dazu, dass so viele Lebensmittel verschwendet werden.
0: Aber Michelle rettet die und manchmal findet sie sogar echte Überraschungen.
1: Ja, also das Coolste, was ich hier gerettet habe, war generell eigentlich, würde ich sogar sagen, Obst, weil wir immer verschiedenstes Obst zu Hause hatten. Wir haben gefühlt täglich Smoothies gemacht, Obstsalate oder einfach das Obst so gegessen. Und alleine für unsere Ernährung war das halt einfach super.
0: Ja, super gesund. Und klar, natürlich ist nicht alles, was übrig bleibt, noch essbar. Auch Michelle muss manchmal aussortieren.
1: Also leider mussten wir ein bisschen aussortieren, weil mein Tier Lebensmittel einfach nicht mehr essbar waren. Also aufgrund von Schimmel oder sowas. Also da musste man selber wissen, wie man damit halt umgeht. Außerdem habe ich halt sortiert, aber nicht aussortiert, weil ich viel geteilt habe.
0: Ja, Lebensmittel retten heißt nicht, alles um jeden Preis aufzuheben, sondern genauer hinzugucken, bevor was im Müll landet, spart ja auch viel Geld.
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1: Habt einen schönen Dienstagabend mit uns. Ich bin Florian Jossig. Die Fachhochschule bei uns in Dortmund plant ihre Zukunft. Nachdem der geplante Umzug an die Speicherstraße geplatzt ist, soll jetzt der bestehende Campus an der Emil-Figge-Straße ausgebaut werden. Dafür haben jetzt externe Planungsteams die Arbeit aufgenommen. Sie entwickeln gemeinsam mit Studierenden, Mitarbeitern und Anwohnern neue Ideen. Das Ziel sind kurze Wege, eine neue Campusmitte und eine bessere Anbindung an die benachbarte TU Dortmund. Auch von der neuen Haarbahntrasse soll der Standort künftig profitieren. Wie der neue FH Campus genau aussehen wird, soll Ende November feststehen, wenn eine Jury die Entwürfe bewertet. Bei uns in Dortmund sollen Kinder und Jugendliche künftig mehr Möglichkeiten für Sport und Bewegung bekommen. Dafür hat der Regionalverband Ruhr ein neues Förderprogramm gestartet. Vereine, Stiftungen und Kommunen können ab sofort Gelder für neue Bewegungsprojekte beantragen. Laut RVR gibt es pro Projekt zwischen 2.000 und 4.000 Euro. Gedacht ist das Geld zum Beispiel für Sportmaterialien oder Trainerhonorare. Besonders im Fokus stehen Angebote für 6- bis 16-Jährige in sozial schwächeren Vierteln. Anträge für das Programm können digital noch bis Ende des Jahres eingereicht werden. Die Kontrolle hat sich gelohnt. Zivilfahnder der Polizei hatten gestern Abend den richtigen Riecher. Sie kontrollierten einen Mann an der Mallinckrodtstraße und fanden mehrere Sorten Drogen, Bargeld und ein verbotenes Einhandmesser. Die Staatsanwaltschaft gab grünes Licht für eine Wohnungsdurchsuchung. Dort lagen Verpackungsmaterialien und ein Behälter mit flüssigem Amphetamin. In Haft muss der 28-Jährige aber trotzdem nicht. Gegen ihn wird erstmal ermittelt. Das Wetter in Dortmund bringt uns noch so ein paar Sonnenstrahlen heute Abend mit Wolken im Mix. Dazu immer noch 27 Grad in der Nordstadt und am Kaiserbrunnen. Morgen kriegen wir nochmal mehr Sonne ab und bis 28 Grad. Ab Donnerstag verabschiedet sich das Spätsommerwetter dann aber wirklich. Und dann kommen wir noch rüber auf die Straßen, da wird nur noch geblitzt. Auf der Strünkede Straße in der 30er-Zone Richtung Ickern und auf der B236 in der Baustelle zwischen Ewing und Brakel. Höhe Abfahrt Borsigplatz. Gute Fahrt!
2: Markus Steinacker hier und eben waren wir ja schon zum Food Saven, zum Lebensmittel retten im Supermarkt. Wir bleiben noch mal kurz da, denn es geht um Rabatt-Apps. Ist es so, dass die bestimmte Menschen benachteiligen? Sprechen wir gleich mal ausführlich drüber.
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0: Schönen Dienstagabend. Kommt ihr gerade vom Einkaufen? App benutzt? Klar. Machen viele beim Einkaufen sparen mit der passenden Supermarkt-App. Aber diese Rabattmodelle sind umstritten. Verbraucherschützer sehen darin nämlich eine mögliche Benachteiligung von Menschen, die solche Apps nicht nutzen können oder wollen. Heute gab es dazu eine neue Entwicklung. Eine Klage gegen Lidl ist vor dem Oberlandesgericht Brandenburg an der Havel zunächst abgewiesen worden. José Nasjandi, erstmal, was genau machen diese Rabatt-Apps eigentlich?
1: Sie funktionieren im Prinzip wie digitale Bonusprogramme. Wir Kunden können uns registrieren, bekommen über die App dann spezielle Coupons, Angebote oder zusätzliche Rabatte, teilweise auch abhängig davon, wie viel wir einkaufen. Und die Apps sind weit verbreitet. Laut einer repräsentativen YouGov-Umfrage nutzen 3 von 4 Menschen in Deutschland solche Apps. Mhm. Jeder zweite mindestens einmal pro Woche.
0: Und was haben wir als Kunden konkret davon? Also sparen wir damit wirklich ordentlich Geld?
1: Also die das nutzen, sagen ja, man kann damit sparen. 93% nennen das als Grund für die Nutzung. Allerdings ist die tatsächliche Ersparnis eher überschaubar. Eine Auswertung des Vergleichsportals Smaggle kam im Schnitt auf rund 1% Ersparnis pro App. Und es gibt einen zweiten Teil des Geschäfts. Die Händler bekommen Daten über das Einkaufsverhalten. Damit können sie Angebote und Werbung gezielter auf ihre Kunden zuschneiden. Genau da gibt es ja auch Datenschutzbedenken. Die Verbraucherschützer warnen nämlich davor, dass wir als Kunden immer gläserner werden.
0: Ja. Was ist jetzt der aktuelle Stand bei der Klage gegen Lidl?
1: Ja, geklagt hatte die Verbraucherzentrale gegen Lidl wegen der Plus-App. Die Verbraucherschützer sehen eine Benachteiligung von älteren Menschen, aber auch von jüngeren Menschen und von Menschen mit Behinderungen, wenn bestimmte Rabatte nur über die App erhältlich sind. Das ist der Knackpunkt. Das Oberlandesgericht Brandenburg hat die Klage jetzt zurückgewiesen, aber aus einem formalen Grund. Das Gericht hat sich für nicht zuständig erklärt. Die Verbraucherschützer hatten sich auf das allgemeine Gleichbehandlungsgesetz berufen und nach Auffassung des Gerichtes muss so ein Verfahren erstmal vor einem Landgericht verhandelt werden. Also in der Sache gibt es noch keine Entscheidung.
0: Okay, also die grundsätzliche Frage, ob Rabatte per App bestimmte Kundengruppen benachteiligen, ist damit noch nicht geklärt. Ähnliche Verfahren gegen Netto und Penny sind ebenfalls noch nicht endgültig abgeschlossen. Wir haben es natürlich für euch im Blick.
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0: Boom Boom Girl.
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2: Mit Malte Albrecht, guten Abend. Eine freie Autobahn auf dem Weg nach Hause. Das ist für viele oft pures Wunschdenken, vor allem hier in NRW. Neben den Baustellen verstopfen aktuell deutlich mehr Lkw die Straßen. Hintergrund sind unter anderem die niedrigen Pegelstände am Rhein. Deshalb werden mehr Gütertransporte vom Wasserweg auf die Straße verlegt. Yannick Böker aus dem News-Team, das ist ein Problem, das uns wohl noch länger beschäftigen wird, oder?
3: Ja, die Prognosen für den Rheinpegel schauen weiter düster aus. Erst kommende Woche könnte etwas Regen vorübergehend Entlastung bringen. Für eine nachhaltige Entspannung mit Blick auf das Niedrigwasser reicht das aber nicht. Bundesverkehrsminister Bilger hat deshalb weitere Ausnahmen vom Sonntagsfahrverbot für Lkw angekündigt. Zusammen mit den Länderkollegen werde geprüft, wie sich die notwendige Flexibilität für die Unternehmen sicherstellen lasse, so der Minister.
2: Eigentlich sollten ja die Ausnahmeregelungen für Lkw Ende des Monats auslaufen. Wird das denn jetzt ein neuer Dauerzustand, dass auch sonntags Lkw auf den Autobahnen unterwegs sind?
3: Also der Verkehrsminister selber sagt dazu ganz klar, nein. Stattdessen sollen zusätzliche Kapazitäten auf der Schiene geschaffen werden, damit die Schifffahrt besser auf solche Niedrigwasserlagen reagieren kann. Allerdings sagen Experten, die Güter, die Raffinerien, Chemieparks und Stahlwerke aktuell per Schiff geliefert bekommen, die lassen sich kaum über die Schiene und eigentlich gar nicht per Lkw transportieren. Eine finale Lösung für das Problem Niedrigwasser gibt es also noch nicht.
2: Danke, Yannick. Und das sind weitere Nachrichten. Das Bundeskabinett berät morgen über die geplante Pflegereform. Die Pläne sind heftig umstritten. Die SPD fordert einen Kostendeckel und einen Ausgleich sozialer Ungerechtigkeiten. Pflege dürfe kein Armutsrisiko sein, heißt es in einer Erklärung der SPD-Spitzenfraktionen von Bund, Ländern und Europaparlament. Rund 2,3 Millionen neue Krebserkrankungen weltweit und damit jeder achte Fall geht auf eine Infektion zurück, die häufig vermeidbar wäre. Zu diesem Ergebnis kommt eine neue Studie der Weltgesundheitsorganisation. Als Auslöser gelten Viren, Bakterien und Parasiten. Allein der Markenkeim Helicobacter pylori ist demnach für etwa 760.000 Krebsfälle verantwortlich. In Deutschland werden immer weniger Kinder in Kitas und Tagespflege betreut. Besonders deutlich ist der Rückgang bei den unter Dreijährigen. Laut Statistischem Bundesamt sank ihre Zahl innerhalb eines Jahres um 5,6% auf rund 750.000. Als Grund nennen die Statistiker die sinkenden Geburtenzahlen. Zu viel Bürokratie nervt nicht nur Bürger und Unternehmen, sondern auch die, die täglich damit arbeiten. Das zeigt eine aktuelle Umfrage unter Beschäftigten im öffentlichen Dienst. Demnach fühlen sich 61,5% der Beamten und Angestellten dort durch Bürokratie und komplizierte Genehmigungsverfahren bei ihrer Arbeit ausgebremst. Dabei fehlt es offenbar nicht an Motivation. Die meisten Beschäftigten bezeichnen sich selbst als motiviert oder sogar sehr motiviert. Was zusätzlich bremst, fehlendes Personal und zu wenig Geld. Besonders angespannt ist die Lage in Städten und Gemeinden. Dort klagt fast die Hälfte über fehlende Finanzmittel. In den Bundesbehörden ist es nur jeder Sechste. Und das waren die Nachrichten mit Malte Albrecht.
4: Das Wetter.
5: Diese Nacht und die erste Tageshälfte morgen bleibt erstmal noch bei dem schönen Wetter. Wir gehen mit meistens klarem Himmel in die Nacht. Hier und da bildet sich ein bisschen Nebel. Die Tiefstwerte 18 bis 14 Grad. Morgen geht's dann erstmal mit viel Sonne rauf auf maximal 29 Grad. Später ziehen dann dichte Wolken rein und morgen Abend und in der Nacht gibt's dann eine Abkühlung. Teilweise kräftige Schauer ziehen durch.
4: NRW Verkehr.
5: Die Staus ab 9 Minuten Zeitverzug. A3 Frankfurt Richtung Oberhausen zwischen Dreieckheimer und Köln-Delbrück 4 Kilometer, eine halbe Stunde plus. A46 Wuppertal Richtung Düsseldorf zwischen Wuppertal-Sonnborn und Hahn-Ost 1 Kilometer, 9 Minuten plus. Die A52 Essen Richtung Düsseldorf zwischen Essen-Rüttenscheid und Breitscheid 7 Kilometer Stau, eine Viertelstunde plus. A555 in Richtung Köln zwischen Godorf und Kreuzköln-Süd 2 Kilometer Stau, 9 Minuten plus. Und A562 Bonn-Rheinaue Richtung Bonn-Ost zwischen Bad Godesberg und Ramersdorf. 1 Kilometer, 9 Minuten extra. Kommt gut durch. Kräht der Hahn morgens auf Mist, ändert sich das Wetter oder es bleibt, wie es ist. Ich weiß, was ihr jetzt denkt. Danke für nix, Steinacker. Aber wir haben uns heute hier in der Redaktion wirklich gefragt, Bauernregeln, ist da was dran? Denn heute ist ja schließlich auch Michaelistag. Was das bedeutet und wie bescheuert Bauernregeln sein können, das werden wir gleich von Kollegin Laura Potting.
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0: schönen Dienstagabend.
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0: Wisst ihr, was für ein Tag heute ist? Klar, Dienstag, der 29. September. Und das ist der sogenannte Michaelistag. Und zu diesem Tag gibt es ganz viele Bauernregeln, also so Regeln, die das Wetter für die nächste Zeit vorhersagen sollen. Kollegin Laura Potting hat sich das mal genauer angeguckt.
2: Also erstmal zum Tag heute. Der Michaelistag, der ist christlichen Ursprungs und ist dem Erzengel Michael und allen Engeln gewidmet. Also auch Lucy, Sandy, Jesse, herzlichen Glückwunsch. Und jetzt alle, I wanna be daylight. Entschuldigung, das war nicht so lustig. So. Jedenfalls eine Bauernregel zu heute besagt, kommt Michael heiter und schön, wird es noch 4 Wochen so weitergehen. So, heute sieht es ja wettermäßig ganz gut aus, es ist schön warm. Heißt das also, das bleibt jetzt einen ganzen Monat so? Toll, es könnte alles so schön sein, aber leider gibt es auch noch eine andere Bauernregel und die sagt, gibt Michaeli Sonnenschein, wird in 2 Wochen Winter sein. Hä? Ja, könnt ihr euch mal entscheiden oder was? Also haben wir jetzt im Oktober so ein Wetter wie heute oder ist da Winter? Und was ist jetzt eigentlich mit weißen Weihnachten? Hallo? Was sagt denn eigentlich der Deutsche Wetterdienst zum Thema Bauernregeln? Ich zitiere, Bauernregeln sind nicht so zuverlässig, um damit offizielle Wettervorhersagen machen zu können. Sie basieren aber teilweise auf langjährigen Wetterbeobachtungen und haben damit oft einen wahren Kern. Und das stimmt, Bauernregeln sind eigentlich was Cooles. Sie haben sich teilweise über Jahrhunderte gehalten und basieren auf Erfahrungen über Generationen hinweg. Ich frage mich gerade, welchen wettermäßigen Erfahrungsschatz wir eigentlich alle so weitergeben werden für die zukünftigen Jahrhunderte. Vielleicht sowas wie, gehst du mit dem iPhone zu lange im Kalten raus, geht es aus. Oder rieselt draußen ein bisschen der Schnee, kann keiner mehr Auto fahren hier. Oh je. Naja, zurück zum Thema. Wird's jetzt Winter bald oder bleibt es warm? Kann mir irgendwer helfen jetzt? Nein? Schade.

0: Wetter.
1: Bis morgen Nachmittag ist es noch spätsommerlich schön, meistens klarer Himmel, nur jetzt in der Nacht bildet sich stellenweise Nebel bei Tiefstwerten zwischen 18 und 14 Grad. Morgen wird es wieder heiß mit 26 bis 29 Grad. Ab morgen Nachmittag werden die Wolken dann dichter und dann ziehen einige ordentliche Regenschauer durch.
0: NRW Verkehr.
1: Und hier kommen die Staus ab 7 Minuten Zeitverzug. A3 Frankfurt-Oberhausen zwischen Dreieck Heumer und Köln-Delbrück 4 Kilometer, eine halbe Stunde plus. A4 Aachen-Köln zwischen Eschweiler-West und Eschweiler-Ost 1 Kilometer, 10 Minuten plus. A40 Dortmund Richtung Essen zwischen Dortmund-Barob und Dortmund-Klei 1 Kilometer, 9 Minuten plus. Die A43 Wuppertal-Recklinghausen zwischen Wittenherbede und Wittenhäfen 2 Kilometer, 9 Minuten plus. Und A562 Bonn-Rheinaue Richtung Bonn-Ost zwischen Bad Godesberg und Ramersdorf. 1 Kilometer seid in 8 Minuten durch. Gute Fahrt! Schönen Dienstagabend, Markus Steinacker hier und heute ist ja Tag gegen Lebensmittelverschwendung und Kollege Robert Jans und ich, wir werden gleich noch ein bisschen hier retten.
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0: schönen Dienstagabend. So, ihr zuckt doch wahrscheinlich auch immer so ein bisschen zusammen, wenn ihr Essen zu Hause in die Tonne haut, oder? Es fühlt sich immer so ein bisschen schlecht an. Besonders heute, wenn auch noch internationaler Tag gegen Lebensmittelverschwendung ist. Kollege Robert Jans, dass so viel Essen im Müll landet, ist ein krasses Problem, ne?
1: Ja, nach den neuesten Zahlen landen in Deutschland jährlich knapp 11 Millionen Tonnen an Lebensmitteln im Müll. Das ist natürlich eine krasse Zahl. Jetzt sind wir natürlich nicht allein für diese Menge verantwortlich, aber für einen Großteil, ja, rund 58% davon, wird bei uns zu Hause weggeworfen. Das sind immerhin 75 Kilo, also schwerer als ich.
0: Angeber, du bist doch nur 1,40 Meter.
1: Frech. Ich habe aber auch noch eine, Achtung, kleine Einschränkung. In diesen 75 Kilogramm sind auch Dinge, die wir gar nicht essen können. Also Bananenschalen zum Beispiel, Knochen oder der Kaffeefilter mit dem Kaffeepulver. Aber das ändert nichts an dem Hauptproblem. Wir werfen zu viel weg, was man eigentlich noch essen kann. Eine große Studie kommt auf rund 40% vermeidbare Lebensmittelabfälle im Haushalt. Besonders häufig landen Obst und Gemüse, Brot und Milchprodukte in der Tonne.
0: Also ich kaufe ja immer schön mit Einkaufszettel ein.
1: Das ist schon mal vorbildlich. Vor dem Einkauf hilft auch immer noch mal zu checken, was habe ich eigentlich noch? Und zu Hause am Kühlschrank oder Vorratsschrank kann man auch sortieren. Also altes Zeug nach vorne und das neue eher nach hinten. Dann erlebt man beim Kühlschrankputzen auch keine bösen Überraschungen. Auf den Punkt gebracht, planen, richtig lagern und Reste weiterverwenden.
0: Ja, und das Mindesthaltbarkeitsdatum beachten und drauf gucken. Robert, du hast da ja so auch deine Schwierigkeiten, ne?
1: Ja, erwischt. Ich bin da ehrlicherweise ganz schlimm. Aber das Mindesthaltbarkeitsdatum, das ist ausdrücklich kein Wegwerfdatum. Ist es abgelaufen, heißt es nicht automatisch, dass der Bananenjoghurt mit Schokobällchen schlecht ist. Auch da anschauen, riechen, probieren. Und ich verspreche da auch mutiger zu werden.
0: Ja, und im Zweifel wegwerfen nicht, denn heute ist internationaler Tag gegen Lebensmittelverschwendung. Danke dir, Robert.
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1: Ich bin Dirk Zeitler. Was AfD-Politiker Ulrich Siegmund im Wahlkampf noch ausschloss, soll nun Realität werden. Er möchte auch ohne eigene Mehrheit im Landtag Ministerpräsident werden. Im Dezember will er sich im Magdeburger Parlament zur Wahl stellen.
2: Eigentlich hatte Siegmund nur mit absoluter Mehrheit regieren wollen. Wie eine Regierung unter seiner Führung jetzt aussehen soll, sagte er nicht. Es gebe konstruktive Gespräche mit einer anderen Partei und einzelnen Abgeordneten, sagte der AfD-Spitzenkandidat. Das BSW schließt eine Koalition bisher aus. Aber wenn alles so läuft wie geplant, werde es eine stabile Regierung und keine klassische Minderheitsregierung geben, so Siegmund heute. Weitere Details könne er noch nicht geben. Tanja Wagner, Nachrichtenredaktion.
1: Finanzminister Klingbeil hofft auf eine schnelle Einigung der Koalition im Streit um eine Pflegereform. Wir wissen, dass wir Reformen in der Pflege brauchen, sagte der SPD-Chef. Klar sei aber auch, dass die Koalition kein reines Sparpaket beschließen dürfe. Bei der Pflege besteht Handlungsdruck, weil ohne ein gesetzliches Einschreiten im kommenden Jahr Beitragserhöhungen drohen. Hurricane Polo ist in Mexiko auf Land getroffen. Nach Angaben des Zivilschutzes gab es auf der Halbinsel Niederkalifornien Überschwemmungen, umgestürzte Bäume und Stromausfälle. Größere Schäden oder Tote wurden dort bislang nicht gemeldet.
3: Unter heftigem Regen schwankten die Baumkronen im Wind von Polo hin und her. Der Wirbelsturm erreichte mitten in der Nacht die Halbinsel im Nordwesten Mexikos. Trotz der starken Winde kam der Bundesstaat Baja California Sur nach Angaben der Behörden glimpflich davon. Über den Golf von Kalifornien zog Polo dann abgeschwächt weiter auf Sonora zu. Der Sturm war eine Woche lang vor der mexikanischen Pazifikküste unterwegs gewesen, zeitweise als gefährlicher Hurricane der höchsten Kategorie 5. Aus Mexiko-Stadt Andrea Sosa Cabrios.
1: Der September 2026 war ungewöhnlich warm, außergewöhnlich sonnig und extrem trocken. Das meldet der Deutsche Wetterdienst nach vorläufigen Auswertungen der Daten von rund 2000 Messstationen. Deutschlandweit werde der September wohl mit einer Mitteltemperatur von 15,9 Grad enden. Und das waren die Nachrichten mit Dirk Zeitler.
0: Das Wetter.
4: Es bleibt noch entspannt. Wir gehen wieder meistens aufgelockert in die Nacht. Die Werte gehen runter auf 18 bis 14 Grad. Dazu bildet sich stellenweise Nebel. Morgen geht's erstmal sonnig weiter. Es wird auch wieder sehr warm, 26 bis 29 Grad. Später ziehen dichte Wolken rein und in der Nacht zum Donnerstag spätestens gibt's schon erste Regenschauer.
0: NRW Verkehr.
4: Es staut sich noch auf der A3 Frankfurt Richtung Oberhausen zwischen Dreieck Heumer und Köln-Delbrück 2 Kilometer, 19 Minuten plus. Die A4 Aachen Richtung Köln zwischen Eschweiler West und Eschweiler Ost 2 Kilometer, eine Viertelstunde plus. A40 Essen Richtung Dortmund zwischen Dortmund-Lückendortmund und Kreuz Dortmund West 2 Kilometer, 16 Minuten plus. Und die A43 Wuppertal Richtung Recklinghausen zwischen Wittenherbede und Bochum-Witten 1 Kilometer, 5 Minuten plus. Gute Fahrt! Mit Markus Steinacker und den Hits für euren Feierabend. Somber und Homewrecker, Pink und Trustfall und Ricky Martin, Livin' La Vida Loca.
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3: 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Coole Jacke, 300 Euro, okay, ciao, lass ich liegen, ohne mich. Und das ist der große Unterschied zur Erwachsenengeneration. Wenn erwachsene Menschen etwas krass finden, sagen sie nicht, okay, ciao, die grüßen dann. Hallo? 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Hallo? Okay, ciao. Hallo?
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0: Wetter.
1: Morgen geht's erstmal so spätsommerlich schön weiter wie heute mit viel Sonne und heißen Höchstwerten bis an die 30 Grad. Morgen Nachmittag werden die Wolken dann aber schon dichter und morgen Abend und in der Nacht gibt's erste Regenschauer. Diese Nacht ist aber jetzt noch entspannt. Es bleibt fast überall klar, nur stellenweise mit Nebel und dann noch mild. Die Tiefstwerte zwischen 18 und 14 Grad.
0: NRW Verkehr.
1: Es staut sich noch auf der A4 Aachen Richtung Köln zwischen Kreuz Aachen und Eschweiler Ost 2 Kilometer, 23 Minuten plus. Auf der A40 Essen Richtung Dortmund zwischen Dortmund-Lütgendortmund und Kreuz Dortmund-West 1 Kilometer, 8 Minuten plus. Und auf der A43 Wuppertal Richtung Recklinghausen, da haben wir noch ein bisschen stockenden Verkehr zwischen Witten-Herbede und Bochum-Witten 3 Minuten plus. Gute Fahrt! Markus Steinacker hier und größten Respekt. Heute haben wir ja Tag gegen Lebensmittelverschwendung. Dazu haben viele von euch uns angerufen und haben viel darüber erzählt, ja, dass sie Lebensmittel quasi retten oder auch Lebensmittel, die schon lange abgelaufen sind, trotzdem noch benutzen. Und ich finde, den Rekord hat Martin geknackt. Der hat eine Sahne gegessen, die hätte ich nicht mehr angerührt, auch wenn es gar nicht so schlimm ausgesehen oder gerochen hätte. Hören wir gleich nochmal, was ihr alles konkret gerettet habt.
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0: schönen Dienstagabend. Heute ist internationaler Tag gegen Lebensmittelverschwendung. Und das ist ein Thema, das euch bewegt, haben wir festgestellt. Selten ist unser Telefon so heiß gelaufen. Ihr habt uns erzählt, dass ihr nur wirklich sehr wenig wegschmeißt. Egal wie alt es ist, egal wie lange es schon rumgelegen hat, auch wenn es schon Ewigkeiten in der Garage war, so wie bei Martin.
1: Ich habe eine Flasche frischer Sahne gekauft. Die war mit einer Tasche, die ich aus dem Auto habe räumen lassen, in der Garage gelandet. Und gleich ungefähr ein Jahr später haben wir die Garage aufgeräumt und ich habe die Sahne gefunden. Und ich habe gedacht, dreh die mal auf und guck mal rein. Ne? Und dann war die von oben schneeweiß. Und dann habe ich sie mit reingenommen, dann habe ich dran gerochen und die roch wie frische Sahne. Und dann habe ich die verkocht und gegessen.
0: Ja, und er kann uns noch davon erzählen. Also scheint es nicht so schlimm gewesen zu sein. Roswitha hat sich auch gemeldet. Die hat noch ein Relikt aus der Kindheit im Keller stehen.
2: Meine Mutter hat damals in einem Einmachglas Rinderrouladen eingemacht. Richtig in Fett eingelegt. Das war dann 1969 oder 1970. Ich weiß es nicht genau. Auf jeden Fall, dieses Glas Rinderrouladen gibt es heute immer noch. Es steht in meinem Elternhaus. Wir haben damals gesagt, wir werden das nicht wegschmeißen, gucken, wie lange das hält. Und es sieht immer noch einwandfrei aus. Also wir haben es natürlich nicht aufgemacht, es steht im Keller. Aber es sieht top aus. Man könnte es vielleicht sogar noch essen.
0: Ja, aber Andreas toppt das alles. Der hat einen Schatz aus den 50ern bei sich zu Hause.
3: Ich habe hier wirklich eine Dose Röntgenkaffee aus Hamburg. Die habe ich bei der Haushaltsauflösung von meinen Großeltern im Keller gefunden. Und die müsste aus den 50er bis 60er Jahren sein. An dem Tag, wo ich mal in Rente gehe, da werde ich diese Dose öffnen und mir einen genüsslichen Kaffee davon kochen. Das war eigentlich so mein Ziel, wo ich sage, so lange bleibt die Dose ungeöffnet. Und die müsste jetzt schon so über 50 Jahre alt sein.
0: Vielleicht könnte er damit auch noch ein gutes Geschäft bei Bares für Rares machen.
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1: Ich bin Dirk Zeitler. Das Bundeskabinett berät morgen über die Vorlage der geplanten Rentenreform. Die Pläne sind heftig umstritten. Die SPD fordert einen Pflegekostendeckel und einen Ausgleich sozialer Ungerechtigkeiten.
2: 4,4 Milliarden Euro werden bis Ende des Jahres fehlen, warnen die Pflegekassen. Um dort zu sparen, sollen unter anderem Pflegebedürftige und ihre Angehörigen künftig stärker belastet werden. Wer aber sein Leben lang gearbeitet und eingezahlt habe, müsse sich darauf verlassen können, gut versorgt zu sein, heißt es von der SPD. Sie fordert außerdem, dass neben der gesetzlichen auch die private Pflegeversicherung stärker in die Verantwortung genommen wird. Die CDU lehnt Änderungen der Reform grundsätzlich ab, aber auch dort gibt es Stimmen, die das Vorhaben von Gesundheitsminister Linnemann kritisch sehen. Tanja Wagner, Nachrichtenredaktion.
1: Was AfD-Politiker Ulrich Siegmund im Wahlkampf noch ausschloss, soll nun Realität werden. Er möchte auch ohne eigene Mehrheit im Landtag Ministerpräsident werden. Im Dezember will er sich im Magdeburger Parlament zur Wahl stellen. Wir sind weiterhin in konstruktiven Gesprächen mit einer anderen Landtagsfraktion und mit einzelnen anderen Abgeordneten dieses Landtags anderer Fraktionen, sagte der AfD-Co-Fraktionschef. Der September war in Deutschland ungewöhnlich warm und viel zu trocken. Nach vorläufigen Zahlen des Deutschen Wetterdienstes gehört er mit durchschnittlich 15,9 Grad zu den wärmsten Septembern seit Beginn der Messungen. Besonders im Südwesten fiel kaum Regen.
3: Am Rhein sieht man die Folgen längst. Weil das Wasser so niedrig ist, können Frachtschiffe nur noch deutlich weniger laden. Und das schadet der Wirtschaft. Und es gibt aktuell kaum Hoffnung, dass da von oben bald was runterkommt. Aber genau das braucht es. Damit sich die Lage wirklich entspannt, bräuchte es mehrere Tage lang großflächigen Regen. So ein paar kräftige Schauer reichen nicht mehr, weil der ausgetrocknete Boden nicht so viel Wasser auf einmal aufnehmen kann. Zoe Tassovali, Nachrichtenredaktion.
1: Deutschland bekommt einen zweiten Marinehafen an der Nordseeküste. Nach dpa-Information soll der neue Militärstandort im ostfriesischen Emden entstehen. Geplant sind Liegeplätze für 7 Fregatten, 10 Minensucher und 10 Schlepper. Der bislang einzige Marinehafen an der Nordsee liegt in Wilhelmshaven. Das waren die Nachrichten mit Dirk Zeitler.
4: Das Wetter.
5: Diese Nacht und die erste Tageshälfte morgen bleibt es erstmal noch bei dem schönen Wetter. Wir gehen mit meistens klarem Himmel in die Nacht. Hier und da bildet sich ein bisschen Nebel. Die Tiefstwerte 18 bis 14 Grad. Morgen geht es dann erstmal mit viel Sonne rauf auf maximal 29 Grad. Später ziehen dann dichte Wolken rein und morgen Abend und in der Nacht gibt es dann eine Abkühlung. Teilweise kräftige Schauer ziehen durch.
4: NRW Verkehr.
5: Und wir haben noch ein bisschen stockenden Verkehr auf der A3, Oberhausen Richtung Köln, zwischen Kreuz Leverkusen und Leverkusen Zentrum, 3 Minuten plus da. Die A4, Aachen Richtung Köln, zwischen Kreuz Aachen und Eschweiler Ost, 3 Kilometer Stau, 23 Minuten plus. Und dichter Verkehr auf der A45, Hagen Richtung Gießen, zwischen Lüdenscheid Süd und Meinerzhagen bis zur Sperrung, dichter Verkehr und 3 Minuten plus. Kommt gut durch! Habt ihr die Story mitgekriegt von dem Masseur, der bei der Rad-WM für sein Team einspringen musste? Es klingt krass, aber das ist tatsächlich kein Einzelfall. Das ist schon ein paar Mal vorgekommen, dass, ich sage mal, Normalos im Profisport einspringen mussten. Mal mehr und mal weniger freiwillig. Hören wir gleich.
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5: Ich bin Markus Steinacker, das sind Offenbach und Ella Henderson mit Hurricane. Schönen Abend euch.

0: Der Dienstagabend mit Markus Steinacker. Was eine krasse Geschichte. Der Masseur der slowakischen Radnationalmannschaft musste wegen Personalnot spontan bei der Rad-WM einspringen. Ja, die hatten einige Verletzungen und das Problem war, hätten die keinen Starter gestellt, hätte das Konsequenzen für die Olympia-Qualifikation haben können. Ja, der Masseur hat immerhin 100 von den 273,4 Kilometern durchgehalten. Respekt dafür. Kollegin Laura Potting, so Stories von Leuten, die plötzlich im Profisport einspringen mussten, gibt es aber einige.
1: Absolut. Da gibt es zum Beispiel David Ayers. Der war eigentlich eine Art Hausmeister im Eishockeystadion der Toronto Maple Leafs. Ein bisschen Eishockey-Erfahrung hatte er zwar, aber eben nicht viel und vor allem nicht im Profisport. 2020 war er dann Notfalltorhüter beim Spiel der Carolina Hurricanes gegen seine Toronto Maple Leafs. Notfalltorhüter bedeutet in dem Fall, wenn der Stammtorhüter eines der beiden Teams auf dem Eis ausfällt, plus der Ersatz dann auch, dann kommt eben der Notfalltorhüter ins Spiel. Und das ist dann auch tatsächlich passiert. Ayers saß eigentlich entspannt mit seiner Frau im Publikum, als er dann plötzlich einspringen musste. Ayers musste damals für das gegnerische Team einspringen. Das heißt, er musste gegen sein eigenes Team halten. Er hielt 8-mal und mit ihm konnte das Team der Carolina Hurricanes dann 6-3 gewinnen. Und er wurde danach dann zum Ehrenbürger von North Carolina gemacht.
0: Ist das krass. Dann gehen wir nochmal ins Fußballstadion. Also als Fan pöbelst du ja auch ab und an mal rum gegen den Schiri oder wenn das eigene Team Mist baut.
1: 1994 hat genau das ein Fan von West Ham United auch gemacht bei einem Freundschaftsspiel. Der hat die ganze Zeit rumgemeckert und zwar lautstark über das eigene Team. So laut, dass der Trainer das gehört hat. Und besagter Trainer kam dann in der Halbzeit zu dem Fan und meinte nur, ey, kannst du auch so gut spielen, wie du reden kannst? Ja, dann komm mal rum. Ja, und dann musste Hardcore-Fan Steve Davis in die Kabine sich umziehen. Und er dachte die ganze Zeit, okay, das ist ein schlechter Witz oder so. War's aber nicht. Der musste dann tatsächlich spielen.
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1: Er sagte ja, er dachte die ganze Zeit, ey, ich darf das nicht verkacken. So schlecht war er dann am Ende auch nicht. Er hat sogar ein Tor gemacht. Das war allerdings abseits.
0: Okay, gute Lektion aber. Aber dafür lieben wir auch die Engländer, ne, für die direkte Art und ja, die Spielqualitäten.
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0: das Wetter.
1: Bis morgen Nachmittag ist es noch spätsommerlich schön. Meistens klarer Himmel, nur jetzt in der Nacht bildet sich stellenweise Nebel bei Tiefstwerten zwischen 18 und 14 Grad. Morgen wird es wieder heiß mit 26 bis 29 Grad. Ab morgen Nachmittag werden die Wolken dann dichter und dann ziehen einige ordentliche Regenschauer durch.
0: NRW Verkehr.
1: Und es staut sich noch auf der A3 Oberhausen Richtung Köln. Zwischen Kreuz Leverkusen und Leverkusen Zentrum 1 Kilometer, 4 Minuten plus. Auf der A4 Aachen Richtung Köln zwischen Eschweiler West und Eschweiler Ost 2 Kilometer Stau und 13 Minuten plus. Und auf der A40 Dortmund Richtung Essen zwischen Dortmund-Hombruch und Dortmund-Dorstfeld dichter Verkehr 10 Minuten extra. Kommt gut durch. Mit Markus Steinacker und dem Spätsommer-Dance-Knaller jetzt für euch, Ijel, Move Into The Sun.
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0: Der Weg ist das Ziel. Oder es spielt keine Rolle, wie langsam du gehst, solange du nicht stehen bleibst. Oder auch, es ist besser, ein kleines Licht anzuzünden, als die Dunkelheit zu verfluchen. Das sind alles Weisheiten, die dem chinesischen Philosophen Konfuzius zugeschrieben werden. Heute ist tatsächlich Konfuzius-Tag und unser Hannes steht eigentlich auf kluge Sprüche. Er hat aber festgestellt, es gibt auch nicht ganz so kluge.
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2: Manche Sprichwörter helfen ja so gar nicht, oder? Klar, sowas wie, der Weg ist das Ziel. Das macht Sinn, das klingt klug, das schmier ich mir als Wandtattoo in Schnörkelschrift in der Küche über die Espressomaschine. Aber sowas wie, da wird der Hund in der Pfanne verrückt. Wer hat denn bitte so große Pfannen? Generell, deutsche Sprichwörter sind oft nicht wirklich tierfreundlich. Da brat mir doch einer einen Storch. Das sagt man doch, wenn man verwundert ist. Aber mal jetzt ein anderer Vorschlag. Wieso nicht? Da mach mir doch mal eine lecker Tofu-Pfanne. Nee, stattdessen gibt's so Sprüche wie zwei Fliegen mit einer Klappe schlagen. Da liegt der Hase im Pfeffer. Ich weiß nicht mal, wo der Pfeffer wächst. Oder den Stier bei den Hörner packen. Kerl, lass doch mal das Tier in Ruhe. Seht ihr, ich muss hier wieder die Kuh vom Eis holen. Mach ich das nicht, stirbt hier aber der Bär. Ja, sorry, ich lasse jetzt einfach mal die Katze aus dem Sack, weil im Prinzip liegt da der Hund begraben. Da beißt sich die Maus wirklich keinen Faden ab. Aber gut, immer dran denken, wo gehobelt wird, da fallen Schwäne.
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1: Ich bin Uli Reitinger. Bei der Pflegereform ringt die Koalition weiter um einen Kompromiss. Eigentlich soll sie morgen ins Kabinett. SPD-Chef Lars Klingbeil sagt bei einem Termin in Mainz, ein reines Sparpaket darf es nicht geben.
2: Knackpunkt ist vor allem die Frage, wer bezahlt am Ende die Rechnung? Die SPD will Geld aus der privaten Pflegeversicherung ins gesetzliche System holen. Die Union hält das aber für rechtlich schwierig. Gleichzeitig will Gesundheitsminister Linnemann mehr als 5 Milliarden Euro vom Bund zurück, die die Pflegekassen während Corona ausgegeben haben. Und auch beim Pflegeheim gibt's Streit. Die SPD will die Kosten für Bewohner begrenzen, Linnemann lehnt das ab. Ob sich die Koalition bis zur Kabinettssitzung einigt, ist weiter offen. Zoe Tessovali, Nachrichtenredaktion.
1: Die letzte PISA-Studie hat deutschen Schülern ein schlechtes Zeugnis ausgestellt. Der OECD-Bericht Bildung auf einen Blick 2026 macht jetzt Hoffnung. Demnach gibt es deutliche Fortschritte im deutschen Bildungssystem.
3: Mittlerweile haben 4 von 10 der jungen Leute in Deutschland mindestens einen Hochschulabschluss und fast alle 3- bis 5-Jährigen besuchen einen Kindergarten. Wir sind gut vorangekommen, freut sich deshalb Bundesbildungsministerin Prien mit Blick auf den Bericht. Deutschland gebe vergleichsweise viel Geld pro Schüler für Bildung aus, nur oft nicht effektiv genug. Prien zufolge muss die Qualität des Unterrichts einfach besser werden. Als größtes Problem sehen die Experten dabei den Lehrermangel. Gleichzeitig arbeitet fast die Hälfte der ausgebildeten Lehrkräfte nicht in der Schule. Tanja Wagner, Nachrichtenredaktion.
1: Der AfD-Politiker Ulrich Siegmund hat angekündigt, sich in der Dezember-Sitzung des Landtags von Sachsen-Anhalt als Ministerpräsident zur Wahl zu stellen. Wir sind weiterhin in konstruktiven Gesprächen mit einer anderen Landtagsfraktion und mit einzelnen anderen Abgeordneten dieses Landtags anderer Fraktionen, sagte Siegmund. Wie am Ende das genau aussehen soll mit einer stabilen Mehrheit, das ist noch nicht klar. Der September 2026 war ungewöhnlich warm, außergewöhnlich sonnig und extrem trocken. Das meldet der Deutsche Wetterdienst nach vorläufigen Auswertungen der Daten von rund 2000 Messstationen. Zum Monatsende gab es darüber hinaus eine Wärmephase, die aus Sicht der Experten außergewöhnlich war, heißt es. Deutschlandweit werde der September 2026 wohl mit einer Mitteltemperatur von 15,9 Grad enden.
4: Das Wetter.
5: Das bleibt noch entspannt. Wir gehen wieder meistens aufgelockert in die Nacht. Die Werte gehen runter auf 18 bis 14 Grad. Dazu bildet sich stellenweise Nebel. Morgen geht's erstmal sonnig weiter. Es wird auch wieder sehr warm, 26 bis 29 Grad. Später ziehen dichte Wolken rein und in der Nacht zum Donnerstag spätestens gibt's schon erste Regenschauer.
4: NRW Verkehr.
5: Fahrt bitte vorsichtig auf der A44 Dortmund Richtung Kassel zwischen Erwitter-Anrüchte und Geseke, Personen auf der Fahrbahn und noch ein bisschen stockender Verkehr gerade auf der A40 Essen Richtung Dortmund zwischen Dortmund-Dorstfeld und Barob, 10 Minuten plus da. Kommt gut durch. Hallo, Markus Steinacker hier und danke für euren Input heute zum Tag gegen Lebensmittelverschwendung. Wir hören gleich noch die Story von Elke. Es geht um Bier. Und ich persönlich habe auch Lebensmittel gerettet, beziehungsweise es versucht. Das ist aber nach hinten losgegangen und hat meine komplette Bude versaut. Die Story gleich hier.
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Hallo, schönen Abend euch. Heute am Tag gegen Lebensmittelverschwendung. Und ich selbst bin mit einer Lebensmittelrettung ja wirklich mal böse auf die Nase gefallen. Ich habe eine uralte Flasche Wein von meiner Tante bekommen. Und die meinte nur zu mir, pass auf Markus, der schmeckt richtig scheiße, aber heb den gut auf. Der ist schon alt und der wird irgendwann mal super viel wert sein. Ich also den ins Regal gelegt, aber ich fand das schon komisch, dass der Korken so mit Wachs versiegelt war. Hab mir dann aber nichts dabei gedacht. So, dann hatten wir jetzt diesen super heißen Sommer dieses Jahr. Ne? Ich komme eines Abends spät hier von der Spätschicht nach Hause und denke beim Reingehen schon, komisch, wieso liegt ein Weinkorken mitten im Flur? Da ist das Wachs vom Flaschenhals bei diesen heißen Temperaturen in meiner Bude tagsüber weich geworden. Der Korken ist rausgeploppt, bis in den Flur gerollt und der Wein ja, hat sich schön im kompletten Wohnzimmer breit gemacht. Rotwein. Ich hab Parkett. So, und jetzt der Profi-Tipp von mir. Warmes Wasser, Parkettreiniger und ein gutes Dutzend Lappen kriegen das wieder hin. Kein Rotweinfleck mehr zu sehen bei mir. Man muss auch wirklich nur 8 bis 10 Mal drüber wischen. Oder Weinflaschen mit Wachskorken einfach stehend lagern. Geht natürlich auch. 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

0: Wetter.
1: Morgen geht's erstmal so spätsommerlich schön weiter wie heute mit viel Sonne und heißen Höchstwerten bis an die 30 Grad. Morgen Nachmittag werden die Wolken dann aber schon dichter und morgen Abend und in der Nacht gibt's erste Regenschauer. Diese Nacht ist aber jetzt noch entspannt. Es bleibt fast überall klar, nur stellenweise mit Nebel und dann noch mild, die Tiefstwerte zwischen 18 und 14 Grad.
0: NRW Verkehr.
1: Einen Stau haben wir noch auf der A40 Essen Richtung Dortmund. Zwischen Dorstfeld und Barob 1 Kilometer, 36 Minuten plus. Kommt gut durch. Heute haben wir versucht, möglichst viele Lebensmittel zu retten auf irgendeine Art und Weise. Ihr habt es eben gehört, bei mir mit der Weinflasche hat das nicht so gut funktioniert. Gleich hören wir nochmal die Story von Elke. Mit ihren Bierfässern ist das deutlich besser gelaufen.
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0: Save Me Tonight, da sind wir doch genau im Thema. Heute ist internationaler Tag gegen Lebensmittelverschwendung und das ist ein Thema, das euch wirklich bewegt. Ihr habt uns angerufen und erzählt, was ihr alles noch so gefunden und gegessen oder getrunken habt. Da war einiges dabei, was wirklich noch ging, ohne Probleme, obwohl es teilweise sehr alt war, aber eben noch genießbar. Oder teilweise galt das ja auch für Equipment zur Herstellung, das dann sogar noch verkauft werden kann, hat uns zum Beispiel Elke verraten.
1: Mein Schwiegervater, der 2004 verstorben ist, der war viele, viele, viele Jahre einer der Werbefiguren von der Wickeler Brauerei und hatte auch somit immer seine Bierfässchen zu Hause. Und im Laufe der Jahre standen immer noch 2 Bierfässer von ihm bei uns im Gartenhaus. Die waren dann mittlerweile circa 15 Jahre abgelaufen. Wir haben die dann in Kleinanzeigen gesetzt und die wurden auch verkauft. Derjenige hat aber den Inhalt entsorgen wollen und wollte in diesen Fässern dann neues Bier brauen. Der war so ein Eigenbrauer.
0: Immerhin, sag ich mal Prost.
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1: Ich bin Uli Reitinger. Nur noch wenige Stunden bis zur Kabinettssitzung der Bundesregierung und noch immer ist nicht klar, ob die Koalition wirklich wie geplant über die Pflegereform abstimmen wird. Die Pläne sind heftig umstritten. Die SPD fordert einen Pflegekostendeckel und einen Ausgleich sozialer Ungerechtigkeiten.
2: 4,4 Milliarden Euro werden bis Ende des Jahres fehlen, warnen die Pflegekassen. Um dort zu sparen, sollen unter anderem Pflegebedürftige und ihre Angehörigen künftig stärker belastet werden. Wer aber sein Leben lang gearbeitet und eingezahlt habe, müsse sich darauf verlassen können, gut versorgt zu sein, heißt es von der SPD. Sie fordert außerdem, dass neben der gesetzlichen auch die private Pflegeversicherung stärker in die Verantwortung genommen wird. Die CDU lehnt Änderungen der Reform grundsätzlich ab. Tanja Wagner, Nachrichtenredaktion.
1: Wegen des Verdachts auf millionenfachen Betrug mit online verkauften Handys haben Fahnder heute eine europaweit angelegte Razzia mit rund 160 Durchsuchungen in 19 Ländern durchgeführt, auch in Deutschland. Verbraucherinnen und Verbraucher in der EU entstand schätzungsweise ein Schaden von mindestens 300 Millionen Euro, teilte die Europäische Staatsanwaltschaft mit. Den Betroffenen wurden mindestens 1 Million aus gebrauchten Teilen zusammengesetzte Handys online als Neuware verkauft. Der September war ungewöhnlich warm und viel zu trocken. Nach vorläufigen Zahlen des Deutschen Wetterdienstes gehörte er mit durchschnittlich 15,9 Grad zu den 10 wärmsten Septembern seit Beginn der Messungen. Besonders im Südwesten fiel kaum Regen.
3: Am Rhein sieht man die Folgen längst. Weil das Wasser so niedrig ist, können Frachtschiffe nur noch deutlich weniger laden. Und das schadet der Wirtschaft. Und es gibt aktuell kaum Hoffnung, dass da von oben bald was runterkommt. Aber genau das braucht es. Damit sich die Lage wirklich entspannt, bräuchte es mehrere Tage lang großflächigen Regen. Experten rechnen damit, dass die Pegel noch 2 bis 3 Wochen sehr niedrig bleiben. Zoe Tassovali, Nachrichtenredaktion.
1: Die teils gewaltsamen Proteste gegen eine schlechte Ausstattung von Schulen in Frankreich haben sich ausgeweitet. Innenminister Laurent Nunez sprach im Sender BFM TV von 440 Festnahmen. Den Menschen werde zumeist Sachbeschädigung oder Angriffe auf Ordnungskräfte vorgeworfen. Ungefähr 400 Gymnasien waren laut Gewerkschaft an diesem Dienstag von Blockaden oder Protestaktionen betroffen. Die Proteste richten sich gegen fehlende Mittel, zu wenig Lehrkräfte und heruntergekommene Gebäude.
4: Das Wetter. Diese Nacht und die erste Tageshälfte morgen bleibt erstmal noch bei dem schönen Wetter. Wir gehen mit meistens klarem Himmel in die Nacht. Hier und da bildet sich ein bisschen Nebel. Die Tiefstwerte 18 bis 14 Grad. Morgen geht es dann erstmal mit viel Sonne rauf auf maximal 29 Grad. Später ziehen dann dichte Wolken rein und morgen Abend und in der Nacht gibt es dann eine Abkühlung. Teilweise kräftige Schauer ziehen durch.
5: NRW Verkehr.
4: Und aktuell haben wir keine Meldungen. Kommt gut durch. Gute Fahrt. Künstliche Intelligenz. Wird sie uns irgendwann komplett als Menschheit ausrotten? Kann ich nicht sagen. Ich kann aber sagen, dass sie uns zwischendurch auch zum Lachen bringt. Gleich mit unserem Atze. Ich bin Markus Steinacker. Schöne Nacht euch.
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0: Neue Lieblingsmusik von Robin Schulz und Watermat, Take It Slow. So, wenn ihr glaubt, nur ihr bekommt komische, schräge KI-Inhalte auf Insta und Co. angeboten, ich kann euch beruhigen, ihr seid da in bester Gesellschaft.
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4: Leute, seid mir bitte nicht böse, wenn ich in der nächsten Zeit nicht mehr jeden Post von euch like. Ich brauche wirklich mal eine Pause von Instagram und Co. Ich weiß ja nicht, wie euer Feed aussieht, aber bei mir, ey, wenn es nach Instagram geht, bin ich der letzte Arsch im Glied. Ständig glotzt mich so eine KI an und sagt mir, du kannst nichts, du bist nichts und du siehst aus wie eine Pfanne Würmer. Ja, ich meine, ist doch so. Was ich laut Insta alles falsch mache, ich trainiere nicht richtig, ich esse das Falsche, ich fahre einen Verbrenner, ich atme zu flach, mein Bauchfett sitzt an der verkehrten Stelle und meine Frisur ist sowieso eine einzige Katastrophe. Eigentlich gehöre ich verboten. Ich habe tatsächlich meine Zeit versucht, mich an diese KI-Lebenstipps zu halten. Morgens mit Knoblauchwasser gegoogelt, mein Gesicht mit Meerschweinchendung eingecremt, jeden IQ-Test mitgemacht und auch immer brav meine persönlichen Daten eingegeben. Aber hat das jetzt aus mir einen besseren Menschen gemacht? Ja, sicher. Aber nur aus Sicht dieser verstrahlten Longevity-Influencer, bei denen ich jetzt überall ein Abo habe. Ja, toll.
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0: Wetter.
1: Bis morgen Nachmittag ist es noch spätsommerlich schön. Meistens klarer Himmel, nur jetzt in der Nacht bildet sich stellenweise Nebel bei Tiefstwerten zwischen 18 und 14 Grad. Morgen wird es wieder heiß mit 26 bis 29 Grad. Ab morgen Nachmittag werden die Wolken dann dichter und dann ziehen einige ordentliche Regenschauer durch.
0: NRW Verkehr.
1: Es staut sich gerade noch auf der A3 Köln Richtung Frankfurt zwischen Kreuzborn-Siegburg und Bad Honnef-Linz. 1 Kilometer, 2 Minuten plus. Und auf der A40 Dortmund Richtung Essen zwischen Hombruch und Dorstfeld 1 Kilometer, 1/4 Stunde plus. Kommt gut durch. Eine angenehme Nacht euch. Hier kommt der Soundtrack dazu von uns. Cat's Eye mit Animal, Sinead O'Connor mit Nothing Compares und Linkin Park, The Emptiness Machine.
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0: Heute war ja Tag gegen Lebensmittelverschwendung und da wollten wir von euch wissen, was habt ihr schon mal ganz hinten im Schrank oder Kühlschrank gefunden, das wirklich uralt war? Und sagen wir mal so, in einigen Küchen gibt's offenbar kleine Zeitkapseln. Andreas hat zum Beispiel alten Kaffee im Angebot.
1: Ich habe hier wirklich eine Dose Röntgenkaffee aus Hamburg. Die habe ich bei der Haushaltsauflösung von meinen Großeltern im Keller gefunden. Und die müsste aus den 50er bis 60er Jahren sein. Kaffeebohnen, vakuumverpacktes Öffnung steht drauf. Und da ist sogar noch ein Preis drauf von 5,40 Mark. Und ich habe gegoogelt, Röntgenkaffee aus Hamburg wurde 1966 von Melitta übernommen.
0: Und dann wollte man natürlich auch wissen, will er den irgendwann nochmal öffnen?
1: An dem Tag, wo ich mal in Rente gehe, da werde ich diese Dose öffnen und mir einen genüsslichen Kaffee davon kochen. Das war eigentlich so mein Ziel, wo ich sage, so lange bleibt die Dose ungeöffnet. Und die müsste jetzt schon so über 50 Jahre alt sein.
0: Und wir haben abgemacht, dass Andreas uns anruft und sich meldet, wenn er den Kaffee aufmacht. Wir sind gespannt auf das Aroma.
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1: Ich bin Uli Reitinger. Finanzminister Klingbeil hofft auf eine schnelle Einigung der Koalition im Streit um eine Pflegereform. Wir brauchen Reformen in der Pflege, aber die Koalition darf kein reines Sparpaket beschließen, sagte Klingbeil. Er habe schon vor Monaten deutlich gemacht, dass es einen Ausgleich zwischen Privatversicherten und der gesetzlichen Pflegeversicherung geben müsse. Eigentlich soll das Kabinett an diesem Mittwoch über die Pflegereform abstimmen. Ob das aber wirklich klappt, ist unklar. In Deutschland werden immer weniger Kinder in Kitas und in der Tagespflege betreut. Besonders deutlich ist der Rückgang bei den unter Dreijährigen. Ihre Zahl sank innerhalb eines Jahres um fast 6%.
2: Für die rückläufige Entwicklung sind nach Angaben des Statistischen Bundesamts vor allem gesunkene Geburtenzahlen verantwortlich. Eltern lassen ihre Kleinen also nicht plötzlich seltener betreuen. Es gibt schlicht weniger Kinder in diesem Alter. Die Betreuungsquote bei den unter Dreijährigen ist nur minimal gesunken. Das macht sich inzwischen auch bei den Einrichtungen bemerkbar. Erstmals seit Beginn der Statistik vor 20 Jahren ist die Zahl der Kitas leicht zurückgegangen. Thomas Bleskin, Nachrichtenredaktion.
1: US-Präsident Donald Trump will trotz Warnungen vor existenziellen Risiken künstlicher Intelligenz die Aufsicht über die Technologie ihren US-Entwicklern selbst überlassen. Die Unternehmen würden sich selber kontrollieren, sagte Trump nach einem Treffen mit Chefs von KI-Unternehmen. Ihre Unternehmen stehen auf dem Spiel, wenn etwas schief geht, sagte Trump zur Begründung. Zuletzt hatten eigenständige Hacking-Attacken durch KI-Modelle die Sorgen um Gefahren künstlicher Intelligenz hochkochen lassen. Hurricane Polo ist in Mexiko auf Land getroffen. Nach Angaben des Zivilschutzes gab es auf der Halbinsel Niederkalifornien Überschwemmungen, umgestürzte Bäume und Stromausfälle. Der Sturm zog dann weiter Richtung Bundesstaat Sonora, wo er erneut auf die Küste traf.
3: Unter heftigem Regen schwankten die Baumkronen im Wind von Polo hin und her. Der Wirbelsturm erreichte mitten in der Nacht die Halbinsel im Nordwesten Mexikos. Trotz der starken Winde kam der Bundesstaat Baja California Sur nach Angaben der Behörden glimpflich davon. Der Sturm war eine Woche lang vor der mexikanischen Pazifikküste unterwegs gewesen, zeitweise als gefährlicher Hurricane der höchsten Kategorie 5. Mindestens 2 Menschen kamen ums Leben. Aus Mexiko-Stadt Andreas Osacabrios.
1: Das besonders starke Klimaphänomen El Niño sorgt in diesem Jahr für eine ungewöhnlich intensive Hurricane-Saison.
4: Das Wetter. Eine relativ wolkige Nacht hier und da müsst ihr ein bisschen mit Nebel aufpassen, wenn ihr gerade unterwegs seid. Das Ganze zwischen 14 und 18 Grad, die wir derzeit in dieser Nacht messen. Nachher wird es wieder richtig warm im Tagesverlauf, 26 bis 29 Grad. Es gibt einige Wolken. Es bleibt auch erstmal niederschlagsfrei. Richtung Abend kommt dann eventuell etwas Regen zu uns, dann nehmen die Wolken aber auf jeden Fall zu.
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6: Hier die aktuelle Verkehrslage A40 Dortmund-Essen zwischen Dortmund-Hombruch und Dortmund-Barup. 1 Kilometer Stau. Weiterhin auf der A43 Recklinghausen-Wuppertal zwischen Kreuz Recklinghausen und Recklinghausen-Hochlamark. 1 Kilometer stockender Verkehr. Zusätzlich auf der A44 Düsseldorf-Essen zwischen Düsseldorf-Stockum und Kreuz Düsseldorf-Nord. 2 Kilometer zähfließender Verkehr. Und darüber hinaus auf der A46 Heinsberg-Düsseldorf zwischen Jüchen und Grevenbroich. Dichter Verkehr, 10 Minuten Zeitverlust. Wir wünschen allen unterwegs gute Fahrt.
4: Ich vermute, am Ende wird das wieder einer der erfolgreichsten Animationsfilme des Jahres werden. Im Sommer kam ja Toy Story 5 in die Kinos. Und wer hat den Titelsong dazu gemacht? Natürlich Superstar himself. Taylor Swift, I knew it, I knew you, aus Toy Story 5, Titelmelodie sozusagen, ja, Titelsong und Riesenhit schon jetzt, hören wir gleich nach Ellie Goulding und Lights. Ich wünsche euch eine schöne Nacht.
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0: Ja, gute Laune in dieser frühen Nacht. 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
3: 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Ich habe mir gedacht, du hast dich doch verabschiedet, du kannst eigentlich jetzt gehen. 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Coole Jacke, 300 Euro, okay, ciao, lass ich liegen, ohne mich. Und das ist der große Unterschied zur Erwachsenengeneration. Wenn erwachsene Menschen etwas krass finden, sagen sie nicht okay, ciao, die grüßen dann. Hallo? Es ist eine ganz andere Welt. 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Hallo? Okay, ciao. Hallo?
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0: das Wetter.
1: Das ist eine milde Nacht, 14 bis 18 Grad messen wir derzeit in dieser Nacht. Viele Wolken sind unterwegs und es wird trocken bleiben. Nachher wird es wieder richtig warm, also es wird ein richtig schöner Mittwoch. 26 bis 29 Grad, also fast sommerlich muss man sagen. Ein paar Wolken sind allerdings unterwegs, Sonne sehen wir auch, aber Richtung Abend kommen mehr Wolken und am Donnerstag gibt es dann Regen.
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2: A40 Dortmund-Essen zwischen Dortmund-Hombruch und Dortmund-Barup. 1 Kilometer Stau. Und A43 Recklinghausen-Wuppertal zwischen Kreuz Recklinghausen und Recklinghausen-Hochlamark. 1 Kilometer stockender Verkehr. Wir wünschen allen unterwegs gute Fahrt.
1: Und da sind wir schon drin. Im Mittwoch, der auch wieder sehr, sehr warm wird. Auch heute wieder Temperaturen, ihr habt es gehört, bis 29 Grad nachher. Da müssen wir irgendetwas haben, was so ein bisschen sommerlich klingt. Marquee zum Beispiel. Want to make her happy. Damit fangen wir an. Und gleich noch die neue von Michael Schulte, Lovesick. Schöne Nacht euch.
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0: 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Und jetzt erfüllen wir erstmal den Traum, Shabusi zu treffen. Zumindest jetzt hier im Radio schon mal so vorab. Hier ist er mit Cowgirl.
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1: Ich bin Uli Reitinger. Die Bundesregierung will heute eigentlich die geplante Pflegereform auf den Weg bringen. Aber offenbar dauern die Verhandlungen über zentrale, strittige Punkte immer noch an. Damit ist weiter unklar, ob die Pläne heute wirklich im Kabinett beraten werden. Bei der Pflege besteht Handlungsdruck, weil ohne ein gesetzliches Einschreiten im kommenden Jahr Beitragserhöhungen drohen. Die SPD kritisiert die bisherigen Reformpläne aber als reines Kürzungspaket. US-Präsident Trump hat sich in Washington mit den Bossen der KI-Unternehmen getroffen. Die hatten ja selbst vor den Risiken der künstlichen Intelligenz gewarnt. Aber Trump will die Aufsicht über die Technologie ihren US-Entwicklern selbst überlassen. Ihre Unternehmen stehen auf dem Spiel, wenn etwas schief geht, sagte der Präsident. Wer immer das Rennen um SI gewinnt, SI nennen wir das jetzt, super, denn der alte Name klingt wie ein Fake-Wort. Wer auch immer bei SI gewinnt, siegt auf der ganzen Linie. Zuletzt hatten eigenständige Hacking-Attacken durch KI-Modelle die Sorgen um Gefahren künstlicher Intelligenz hochkochen lassen. Handykäuferinnen und Käufer in der ganzen EU sind Opfer eines groß angelegten Betrugs geworden. Kriminelle sollen Mobiltelefone im Netz als Neuware verkauft haben, die aus alten Teilen zusammengesetzt wurden. In dem Zusammenhang gab es an diesem Dienstag eine europaweite Großrazzia mit rund 160 Durchsuchungen in Deutschland und in 18 weiteren Ländern.
2: Die Rede ist von einem Schaden für die betrogenen Verbraucherinnen und Verbraucher von mindestens 300 Millionen Euro. Im Visier der Ermittler ein Top-Anbieter für Handys im Internet. Demnach lief das Ganze wohl so ab: In Hongkong und den Vereinigten Arabischen Emiraten wurden Mobiltelefone aus gebrauchten Bauteilen zusammengesetzt, sauber gemacht und neu verpackt in die Niederlande verschickt. Aus Lagern in Deutschland wurden die Mogelhandys dann auf Online-Marktplätzen in der gesamten EU verkauft. Katrin Müller, Nachrichtenredaktion.
1: Immer weniger Kinder besuchen eine Kita. Laut Statistischem Bundesamt sank die Zahl der dort betreuten Kinder unter 3 Jahren um 5,6%. Verglichen wurden die Stichtage 1. März 2025 und 2026. Damit nahm die Zahl der unter 3-Jährigen in Kindertagesbetreuung im 3. Jahr in Folge ab. Seit dem bisherigen Höchststand im Jahr 2023 ging die Zahl um fast 12% zurück. Hauptgrund sind die sinkenden Geburtenzahlen. Es gibt einfach weniger Kinder unter 3 Jahren.
3: Das Wetter.
4: Das ist eine wolkige Nacht, 14 bis 18 Grad, also mild ist sie auf jeden Fall, wird trocken bleiben, nachher auch. Einige Wolken werden auch nachher im Tagesverlauf unterwegs sein, aber es wird richtig warm, 26 bis 29 Grad im Tagesverlauf dann nachher, also wieder so ein sommerlicher Mittwoch, der da auf uns wartet. Es wird erstmal keinen Regen geben, aber Richtung Abend kommen schon ein paar mehr Wolken rein und dann müssen wir ab Donnerstag spätestens mit Regen rechnen.
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5: Hier die aktuelle Verkehrslage: A40 Dortmund-Essen zwischen Dortmund-Hombruch und Dortmund-Barup. 1 Kilometer Stau. Weiterhin auf der A43 Recklinghausen-Wuppertal zwischen Kreuz Recklinghausen und Recklinghausen-Hochlamark. 1 Kilometer stockender Verkehr und zusätzlich auf der A46 Düsseldorf-Heinsberg zwischen Grevenbroich und Kreuz Holz. Dichter Verkehr, 8 Minuten längere Fahrzeit. Wir wünschen allen unterwegs gute Fahrt.
4: Es gibt ja so Songs zur späteren Stunde, da rennen alle auf die Tanzfläche. Der Song, der gleich kommen wird, da rennen vor allen Dingen die Mädels auf die Tanzfläche, habe ich zumindest festgestellt. Melissa Etheridge, Like the Way I Do, hören wir gleich. Partybrett sozusagen, damit ihr gut durch die Nacht kommt. Vorher neue Musik von DJ Goya, Michiko.
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0: Gestern war ja internationaler Tag gegen Lebensmittelverschwendung. Und das ist ein Thema, das euch bewegt, haben wir festgestellt. Selten ist unser Telefon so heiß gelaufen. Und wir haben auch festgestellt, ihr seid sehr vorbildlich im Umgang mit Lebensmitteln. Ihr schmeißt wirklich nichts weg, egal wie alt es ist und wie lange es schon in eurer Garage gelegen hat. Wenn es noch gut aussieht und für eure Nase noch okay riecht. So wie bei Martin.
1: Ich habe eine Flasche frischer Sahne gekauft. Die war mit einer Tasche, die ich aus dem Auto habe räumen lassen, in der Garage gelandet. Und gleich ungefähr ein Jahr später haben wir die Garage aufgeräumt und ich habe die Sahne gefunden. Und ich habe gedacht, dreh die mal auf und guck mal rein. Ne? Und dann war die von oben schneeweiß. Und dann habe ich sie mit reingenommen, dann habe ich dran gerochen und die roch wie frische Sahne. Und dann habe ich die verkocht und gegessen.
0: Er fühlt sich sehr, sehr gut, hat er mir bestätigt, ja, und er hört sich auch noch recht fit an, wie ich finde. Roswitha hat sich auch gemeldet, die hat noch ein Relikt aus der Kindheit im Keller.
2: Meine Mutter hat damals in einem Einmachglas Rinderrouladen eingemacht, richtig in Fett eingelegt. Das war dann 1969 oder 1970, ich weiß es nicht genau. Auf jeden Fall, dieses Glas Rinderrouladen gibt es heute immer noch, es steht in meinem Elternhaus. Wir haben damals gesagt, wir werden das nicht wegschmeißen, gucken, wie lange das hält. Und es sieht immer noch einwandfrei aus. Also wir haben es natürlich nicht aufgemacht, es steht im Keller. Aber es sieht top aus. Man könnte es vielleicht sogar noch essen.
0: Andreas, toppt das noch, der einen Schatz aus den 50ern bei sich zu Hause hat?
3: Ich habe hier wirklich eine Dose Röntgenkaffee aus Hamburg. Die habe ich bei der Haushaltsauflösung von meinen Großeltern im Keller gefunden. Und die müsste aus den 50er bis 60er Jahren sein. An dem Tag, wo ich mal in Rente gehe, da werde ich diese Dose öffnen und mir einen genüsslichen Kaffee davon kochen. Das war eigentlich so mein Ziel, wo ich dachte, so lange bleibt die Dose ungeöffnet. Und die müsste jetzt schon so über 50 Jahre alt sein.
0: Ich glaube, ihr könnt damit auch ein gutes Geschäft bei Bares für Rares machen.
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0: das Wetter.
1: Eine relativ wolkige Nacht hier und da müsst ihr ein bisschen mit Nebel aufpassen, wenn ihr gerade unterwegs seid. Das Ganze zwischen 14 und 18 Grad, die wir derzeit in dieser Nacht messen. Nachher wird es wieder richtig warm im Tagesverlauf, 26 bis 29 Grad. Es gibt einige Wolken. Es bleibt auch erstmal niederschlagsfrei. Richtung Abend kommt dann eventuell etwas Regen zu uns, dann nehmen die Wolken aber auf jeden Fall zu.
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2: Hier die aktuelle Verkehrslage. A42 Dortmund-Kamp-Lindfort. Zwischen Oberhausen-Zentrum und Oberhausen-Buschhausen 1 Kilometer Stau. Weiterhin auf der A43 Recklinghausen-Wuppertal zwischen Kreuz Recklinghausen und Recklinghausen-Hochlamark. 1 Kilometer stockender Verkehr. Und zusätzlich auf der A46 Düsseldorf-Heinsberg zwischen Jüchen und Kreuzholz dichter Verkehr. 5 Minuten längere Fahrzeit. Wir wünschen allen unterwegs gute Fahrt.
1: 2026, das Jahr, bei dem wir Männer feststellen müssen, Dua Lipa hat geheiratet. Ja? Naja gut, soll sie doch glücklich werden mit diesem dahergelaufenen Schauspieler. Dua Lipa, Houdini, gleich bei uns nach Icona Pop. I love it. Schöne Nacht mit uns.
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zu dem Wetter, oder? Ich finde, es klingt nach Sommer und wir haben ja noch mal so einen kurzen Sommer hier im Herbst mit Temperaturen heute 29 Grad. Da freuen wir uns auch, dass Miley Cyrus zurück ist und diesmal reicht ihr offenbar ein Name Miley. Ja, sie heißt nicht mehr Miley Cyrus, sondern ihr Künstlername ist nur noch Miley. Ja, kürzer, prägnanter, schneller. Und Bass Pachutis ist veröffentlicht. Das ist ihr 10. Studioalbum und sie schlägt musikalisch eine neue Richtung ein. Ja, es gibt so ein bisschen Dance, 80er Synthi und jede Menge Lust auf, ja, Tanzen. Ja. Sie sagt selbst, auch Einflüsse ihrer Patentante Dolly Parton sind auf dem Album zu hören.

0: das neue Album zeigt Miley also sehr persönlich und gleichzeitig so tanzbar wie lange nicht. Und die erste Single daraus, die gibt direkt den Takt vor zum Tanzen. Und diese Single, die hören wir jetzt.
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0: Hier ist die neue von Miley Cyrus.
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